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1: Das Freie Radio Kassel mit der langen Nacht. Heute Musik von Miles Davis, und zwar Konzertaufnahmen, Live-Mitschnitte aus den vielen Jahren, vielen Jahrzehnten der Karriere von Miles Davis. Eben gehört eine Aufnahme aus dem Juni 1970 aus dem Fillmore East in New York City. Damals ist er mit seiner damals aktuellen Band aufgetreten. Unter anderem waren dabei höchst prominente Leute wie Keith Jarrett, Chick Corea und noch einige andere. Dave Holland war dabei, Jack DeJohnette war dabei, Steve Grossman. Die haben Miles Davis begleitet bei dieser kochenden Melange aus Rock und Jazz und improvisierter Musik, Psychedelik, alles mit dabei gewesen. Afrikanische Rhythmen und wirklich Weltmusik teilweise auch. Musik, die damals den Jazzfans überhaupt nicht mehr gefallen hat. Die waren der Ansicht, das ist eigentlich gar kein richtiger Jazz mehr, sondern das geht eher in die Rockrichtung. Und die Rockfans konnten damit auch nicht allzu viel anfangen. Obwohl das kommerziell durchaus eine ertragreiche Phase war. Denn die berühmte LP Bitches Brew, die damals auch ungefähr in der Zeit erschienen ist, hat sich immerhin ganz beachtlich verkauft und wurde die erste vergoldete Jazzplatte überhaupt in den USA, weil die Verkaufszahlen entsprechend hoch gewesen sind. Wir machen weiter hier in der langen Miles Davis Live-Nacht im Freien Radio Kassel und gehen wieder einen Schritt zurück in der Zeit, ins Jahr 1967. Das war so ein klein wenig die Übergangsphase zwischen der Zeit, als Miles Davis klassischen modalen Jazz gespielt hat mit seinem Quintett, und dann der Zeit, ungefähr ein Jahr später, also angefangen hat, dann auch Rock-Songs natürlich nicht, aber Rock-Einflüsse mit reinzubringen, vor allem auch dann, was die Instrumentierung anging. Er hat sein Ensemble elektrifiziert, also statt Klavier dann E-Piano und statt akustischem Bass E-Bass. Und auch verschiedene andere elektrische Spielereien hat er in seinen Sound mit eingebaut. Bei den Aufnahmen, die wir jetzt hören werden, war das noch nicht in dem Maße der Fall. Im Jahr 1967, im Herbst 67, war sein berühmtes zweites Quintett, also mit Herbie Hancock und mit Tony Williams und mit, wer noch dabei, Wayne Shorter, die waren in Europa auf Tournee. Und damals war es üblich, dass solche Veranstaltungen dann zumindest in einigen europäischen Ländern auch im Radio übertragen worden sind. Und deswegen gibt es exzellente Mitschnitte aus dieser Ära. Wir hören eine Aufnahme, die im November 1967 in Kopenhagen im Tivoli gemacht worden ist. Also hier Miles Davis mit seinem berühmten zweiten Quartett 1967 live in unserer langen Miles Davis Nacht im Freien Radio.

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1: Genau so ist es. Hier ist das Freie Radio Kassel mit der Lange Nacht. Heute Musik von Miles Davis mit seinen verschiedenen Bands, Live-Musik von ihm. Konzertmitschnitte eben gehört in den letzten Minuten. Musik von 1967. Damals war er auf Europa-Tournee mit seinem berühmten zweiten großen Quintett. Und die haben gespielt in Kopenhagen im Jahr 67. Das ist aufgenommen worden fürs Radio damals. Und wir haben es eben gehört, Miles Davis in der Phase, kurz bevor er dann seine Musik weitgehend elektrifiziert hat und in ganz andere Richtungen gegangen ist und teilweise auch seine alten Jazz-Fans verschreckt hat. Aber diese Phase, die wir eben gehört haben, diese berühmte zweite Quartettphase mit unter anderem Herbie Hancock am Klavier und Tony Williams am Schlagzeug, Wayne Shorter am Saxophon und Ron Carter am Bass, genau, das waren die vier Begleitmusiker oder Mitmusiker von Miles Davis. Da war die Welt noch in Ordnung und da waren die Jazzfans auch noch begeistert von dem, was sie gemacht haben. Nicht so zwei Jahre später. Denn in dieser Zeit, 1968, 69 ungefähr, hat Miles Davis angefangen, sich, wie auch eigentlich immer in seiner Karriere, mit modernen und aktuellen zeitgenössischen Musikformen zu beschäftigen. Und in dieser Zeit hat er angefangen, sich auch ein klein wenig der aktuellen Rockmusik hinzugeben. Das war damals eine sehr interessante Phase in der Rockmusik in den späten 60er Jahren. Hat sich viel entwickelt, viel getan und auch für, sagen wir mal, ernsthafte Musiker wie Miles Davis und Jazzer war es interessant, sich da mal mit zu beschäftigen. Und er hat dann auch angefangen, seine Musik zu elektrifizieren. Er hat die Band umgebaut, erweitert und hat dann eben statt normalem Klavier und Kontrabass einen elektrischen Bass und eine Orgel und ein E-Piano mit eingebaut. Unter anderem waren da Leute dabei wie Chick Corea und Joe Zawinul und verschiedene andere höchst prominente Menschen. Keith Jarrett ist mit dabei gewesen. Und diese Phase von 1969 ungefähr bis 1975, dann hat er nämlich eine fünfjährige schöpferische Pause gemacht, der gute Miles Davis. Diese Phase finde ich eigentlich persönlich die interessanteste von ihm. Ich persönlich komme ja so ein bisschen nicht so sehr vom Jazz, sondern eher von der klassischen Rockmusik. Das ist so mein Gebiet. Und deswegen ist die Musik, die in dieser Zeit entstanden ist, für mich auch die interessanteste und zugänglichste und spannendste. Wie gesagt, die echten Jazzfans, die wenden sich mit Grausen ab. Aber das hat Miles Davis damals auch schon nicht interessiert. Er hat gesagt, ich mache Musik, die mir gefällt und die ich für gut halte. Ob das jetzt wirklich Jazz ist oder ob das Jazz genannt wird oder ob das ganz andere Bezeichnungen hat oder auch gar keine Bezeichnung, das ist mir eigentlich vollkommen wurscht. Wir hören mal rein in diese Phase und zwar in die letzten Monate dieser Phase. Im Jahr 1975 war er gesundheitlich angeschlagen, hatte mehrere Operationen hinter sich, hatte wohl auch das ein oder andere Drogenproblem und er hat dann ab ungefähr Herbst 1975 circa fünf Jahre lang pausiert. Im Prinzip gar nichts gemacht, keine Konzerte gespielt, keine Platten aufgenommen. Und erst in den 80er Jahren hat er wieder Musik gemacht, aber das ist dann nicht mehr ganz so erfreulich, muss ich ehrlich gesagt zugeben. Aber im Jahr 75, da war er noch auf der Höhe seiner Kunst, insbesondere was die Rock-Einflüsse anbetraf. Und er hat da Musik gemacht, die ja vor ihm und nach ihm wahrscheinlich sonst niemand gemacht hat. Jedenfalls fällt mir auf die Schnelle jetzt kein Vergleich ein, wo man sagen könnte, das ist ungefähr so das, was man normalerweise von anderen Leuten kennt. Die Musik hat man damals als Fusion bezeichnet oder heute auch noch später, das war diese berühmte Phase, als dann diese Fusion-Musik auch populär wurde, kommerziell erfolgreich wurde. Es gab viele Künstler, die teilweise früher auch mit Miles Davis gespielt hatten, die dann sehr erfolgreich wurden und sehr populär. Aber das, was dann später so als Fusion bezeichnet worden ist, so die poppigere Variante, das hat eigentlich mit dem, was Miles Davis gemacht hat, überhaupt nichts zu tun. Er ist in ganz andere Richtung gegangen. Das war schon sehr bemerkenswert, was er gemacht hat. Ich kann die Musik nicht beschreiben, ich spiele sie euch vor. Hier ist eine Aufnahme von Miles Davis aus dem Februar 1975 aus Osaka. Und wir hören zwei Stücke, Prelude und Maisha, wobei das mit den Stücken, das ist eher, na, die Stücke, das waren eher einfache Tonfolgen, auf denen dann improvisiert wurde und auf denen dann eine ganze Klangwolke und ein Klangkonglomerat erzeugt wurde. Und wir hören uns an, was Miles Davis und seine Band daraus gemacht hat. Hier also Miles Davis mit seiner damals ziemlich umfangreichen Kapelle in Osaka 1975 im Freien Radio Kassel in der langen Miles Davis Nacht. Und ich lasse euch damit jetzt erstmal die nächste Dreiviertelstunde allein, denn so lang dauert dieses Stück.

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1: Mit der langen Miles Davis Nacht. Hier ist das FRK mit dem Nachtprogramm Heute Nacht Musik von Miles Davis Live Musik. Und eben waren wir im Jahre 1975, Anfang Februar 75, ist er in Japan aufgetreten, hat eine Reihe von Konzerten gegeben mit seiner Band. Und diese Aufnahme stammt aus Osaka, ist dann später auch auf Platte veröffentlicht worden. Logisch, sonst könnte man sie hier nicht spielen. Und wir haben es gehört, das war was völlig anderes als diesen klassischen modalen oder cool oder Bebop-Jazz, den Miles Davis in den Jahren, Jahrzehnten zuvor gemacht hatte. Und das hat viele von den alten Fans ziemlich abgeschreckt, diese Musik, die wir gerade eben gehört haben. Wir haben es gehört, es ist dann irgendwie ausgeblendet worden. Das geht dann einfach auf der zweiten CD weiter. Das sind zwei CDs und die zweite geht dann einfach so quasi nahtlos da dran, schließt an. Das liegt daran, dass diese Konzerte damals wirklich im Prinzip nur circa 1,5- bis 2-stündige Sessions waren. Das heißt, es wurde durchgespielt. Es gab keine Pausen, gab auch keine Ansage zwischen den Stücken. Es gab im Prinzip keine Lücken zwischen den Stücken, sondern die Stücke wurden komplett zusammenhängend gespielt. Also von daher gesehen schon was ziemlich Besonderes und Ungewöhnliches. Wir wollen hier in der langen Miles Davis Nacht mit Live-Musik vom Meister nochmal zurückgehen, ein paar Jahre in der Zeit, aber auch in diese Phase, des Jazz-Rock und des Fusion, und zwar ins Jahr 1972. Damals war so ein bisschen vielleicht der Höhepunkt dieser Entwicklung. Damals ist die LP On the Corner erschienen, die für viel Unverständnis unter den alten Jazz-Fans gesorgt hat. Und diese Musik hat Miles Davis dann auch weiter fortgesetzt, auch bei den Konzerten, und hat auch nicht davon sich beeindrucken lassen, dass eben viele von den alten Fans doch etwas verschreckt waren und ihn auch teilweise angefeindet haben. Er ist einfach seinen Weg weitergegangen, den er für richtig erachtet hat. Jetzt kommen wir zur Aufnahme aus dem Jahre 1972, wie gesagt. Und zwar ist diese Aufnahme entstanden in der Philharmonic Hall in New York City, im September 1972. Und damals hat Miles Davis, war quasi der Höhepunkt der sogenannten Wawa-Phase. Das ist die Aufnahme, die in Wawa-Sounds quasi ertrinkt. Das Wawa-Pedal, dieses Effektgerät damals, sehr populär und beliebt bei vielen Rockmusikern vor allem. Eigentlich ein Effektgerät, das für Gitarre gedacht war. Jimi Hendrix hat das sehr oft eingesetzt. Aber Miles Davis, dem hat das offenbar so gut gefallen, dass er fast sein komplettes Instrumentarium durch diesen Effekt geschickt hat, also auch Orgeln, Gitarren, Keyboard und so weiter. Und auch die Trompete, seine Trompete ist fast komplett von dem Wawa-Sound sozusagen überdeckt und beeinflusst. Und dem hat das offenbar so gefallen, dass er in dieser Zeit fast ausschließlich mit diesem Effekt auf der Bühne gespielt hat. Was viele, wie gesagt, damals, gerade der alten Fans, die ja diesen klaren, reinen, unveränderten Ton von ihm so geschätzt haben, was die wahrscheinlich ziemlich entsetzt hat. Auch hier gilt, das sind Stücke, die ineinander übergehen. Gut, es gibt zwischendurch mal kurze Breaks, wo man dann merkt, es beginnt ein neues Stück, aber auch alles improvisiert auf wenigen Tönen, auf wenigen Akkorden oder auf bestimmten Soundstrukturen. Und das Ganze ist ein wunderbarer, mitreißender, pulsierender Fluss, den wir jetzt hier hören, auch insgesamt, ich weiß gar nicht genau, ungefähr 1,5 Stunden lang. Miles Davis mit seiner Band live in der Philharmonia Hall in New York im September 1972, hier in der langen Miles Davis Nacht im Freien Radio Kassel.

Wunderschönen guten Morgen, liebe Freundinnen und Freunde. Ihr hört das Freie Radio Kassel schon wieder oder immer noch. Hier ist das FRK mit dem Nachtprogramm und zwar mit den letzten Minuten des Nachtprogramms dieser Nacht. Musik von Miles Davis, Live-Musik heute, Konzertmitschnitte des großen Meisters der Jazz-Trompete und einem der wohl einflussreichsten Musiker überhaupt in den letzten Jahrzehnten. Und das war eben eine Aufnahme, die 1972 entstanden ist, in der Philharmonic Hall in New York City im September 1972. Und wenn man sich das so anhört, dann kann man verstehen, dass die alten Jazz-Traditionalisten wenig begeistert waren, was ihr alter Held Miles Davis da fabriziert hat. Mit Fusion- und Rock-Einflüssen, mit ganz wunderbarer, ziemlich einzigartiger Musik, die mit dem alten, klassischen, traditionellen Jazz, mit modalen Jazz oder Bebop oder ähnlichen Sachen überhaupt nichts mehr zu tun hatte. Das ging dann eher so ein bisschen in die Funk und auch in die Rockrichtung und eigentlich ist das eine ganz eigene Musikrichtung, die damals gemacht wurde. Mich persönlich erinnert das eigentlich, wenn man das so hört, am ehesten noch an den deutschen Krautrock. Ich vermute mal, dass Miles Davis das nicht kannte, was die Leute Bands wie Can oder Tangerine Dream oder Ashra Tempel gemacht haben, aber wenn man sich das so anhört und vergleicht, dann klingt das ein klein bisschen ähnlich und auch die Herangehensweise ist vergleichbar mit kollektiven Improvisationen, mit ganz geringen Vorgaben, die nur gemacht wurden und mit einem Klangteppich, einem Soundteppich, der da entwickelt worden ist und auf dem die Solisten dann teilweise brillieren konnten. Wir haben es gehört, bei dieser Aufnahme in dieser Zeit hat Miles Davis sehr intensiv das Wah-Wah-Pedal genutzt und zwar nicht nur für die Gitarren und für die Keyboards, sondern auch für seine Trompete. Das klang schon ganz, ganz deutlich an, dass er da offenbar ein großer Fan von war, von diesem Instrument. Apropos Instrument, er hat auch neben der Trompete immer wieder auch Orgel gespielt, insbesondere bei der Aufnahme, die wir vorhin gehört haben, vor ungefähr zwei Stunden aus Japan, aus Osaka von 1975. Da hat er sehr exzessiv die Orgel bedient. Er war natürlich kein herausragender Virtuose auf der Orgel, aber er konnte zumindest einige interessante Sounds erzeugen, die wunderbar zu dieser Musik gepasst haben, die er damals gemacht hat. Tja, liebe Freundinnen und Freunde, das war's mit der Live-Nacht von Miles Davis. Wir können natürlich noch endlos weitermachen. Wir haben noch etliche Live-Konzerte, die es auf CD gibt, die mitgeschnitten wurden, Radioaufnahmen und so weiter. Da gibt es inzwischen ganze Serien mit CDs, mit Live-Aufnahmen von Miles Davis. Aber wir wollen uns mal darauf beschränken. Aber zum Schluss, wir haben noch ein paar Minuten Zeit. Die wollen wir noch nutzen und auf jeden Fall noch für die echten alten Miles Davis-Fans nochmal in die Frühzeit gehen, in die 50er Jahre. Und was wäre eine Miles Davis-Nacht ohne zumindest einen kurzen Auszug aus einem Konzert des klassischen Quintetts aus den Jahren 1955 bis 60 ungefähr. Damals hat Miles Davis das klassische Quintett betrieben, unter anderem mit John Coltrane am Saxophon, der ja dann später in ganz andere Sphären noch abgehoben ist. Aber teilweise konnte man damals schon hören, was der Mann mal leisten würde auf dem Saxophon. Und die Aufnahme, die wir hier haben, die stammt stammt vom Newport Folk Festival von 1958, Juli 58, das Quintett mit Miles Davis und John Coltrane sind beim Newport Festival aufgetreten und haben unter anderem diesen alten Klassiker zum Besten gegeben. Bye Bye Blackbird kennt der ein oder andere von euch möglicherweise, aber in dieser Version ist eigentlich kaum zu erkennen, dass es dieses Stück ist. Das war's dann mit der langen Miles Davis Live-Nacht hier im Freien Radio Kassel. Ich wünsche noch eine schöne Zeit, einen schönen Tag und sage Tschüss, bis demnächst hier, also Miles und Coltrane.

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1: Merhaba değerli dinleyicilerimiz, Radyo Kasır'a hoş geldiniz. Bugün radyo yayınımız Almanca çünkü bir misafirimiz var. Ja, heute werden wir unser Radioprogramm auf Deutsch fortsetzen, denn wir haben heute einen sehr wertvollen, sehr freundlichen, sehr interessanten Gast. Juri Kilian, hoş geldin.
2: Teşekkür.
1: Wie geht's dir?
2: Ja, soweit alles gut. Wilde Zeiten wie immer, aber... Wir kämpfen.
1: Ja. Ohne Brot, nee, ohne Schweiß kein Preis.
2: Ja, das ist.
1: Ist das, gilt das auch in der Politik?
2: Ich glaube schon, ja. Also, so wie ich das mittlerweile einschätzen kann, kostet das viel Schweiß alles, ja.
1: Jo, Stadt Kassel, du bist ja im Stadtparlament drin, ne?
2: Genau, die Wahlen liefen ganz
1: Stadtverordneten,
2: gut.
1: Stadtverordnetenparlament?
2: Stadtverordnetenversammlung, also Stadtparlament von ja. Kassel, wo sozusagen alles für Kassel diskutiert wird, zusammen mit dem Magistrat, mit der Stadtregierung von Kassel.
1: Juri, ich habe eine Bitte an dich. Es kann ja sein, dass wir hier neue Zuhörer haben. Gut, die meisten hören das eigentlich regelmäßig hier, seit 20 Jahren fast. Aber wäre schön, wenn du dich mal wieder kurz vorstellst für diejenigen, die hier neu dabei sind.
2: Ja, sehr gerne. Danke, Kasim, wie gesagt, für die Einladung. Ich bin immer sehr gerne hier. Eine tolle Sendung im Freien Radio. Und genau, ich bin Juri Kilian, hier in Kassel aufgewachsen auch. Ich bin Sozialarbeiter und jetzt seit der Parteigründung des BSW 2024 aktiv in der Partei, habe das hier so aufgebaut, Wahlkämpfe gemanagt, Bundestagswahlkampf, Europawahlkampf, jetzt den im Kommunalwahlkampf Anfang des Jahres haben wir uns, glaube ich, zum letzten Mal gesehen im Radio. Genau, der war ja recht erfolgreich hier in Kassel und bin da dann auch in die Stadtverordnetenversammlung hier in Kassel dann im Stadtparlament eingezogen.
1: Wir hatten uns ja kennengelernt auf dem Königsplatz, ne?
2: Genau, das war damals, ich weiß gar nicht, Europa oder Bundestagswahl?
1: Nee, Bundestagswahl. Ja, genau. Und ich hatte die großen Parteien ja alle hier und bin dann neugierig auf euch geworden und habe dann überall nach einem Ansprechpartner gesucht und so weiter und auf dem Königsplatz habe ich euch dann gefunden.
2: Ich erinnere mich noch, wie du vor mir standest.
1: Genau. Ja, genau. Aber das hat ja gefruchtet. Wir haben ja viele Sendungen zusammen gemacht, ne? Weil dem Bürger, also den Kasseler Bürger, den drückt ja der Schuh überall, sei es Wohnungsknappheit, sei es soziales Ungleichgewicht, wobei das in Kassel noch einigermaßen geht, oder halt andere Probleme. Und ihr habt ja die Probleme direkt angesprochen und auch Lösungsvorschläge gehabt und damit auch viele Wähler bekommen, ne?
2: Ja, absolut. Also wir hatten damals ja den Bundestagswahlkampf, wo wir fast 5% bekommen haben. Wir warten ja weiterhin noch auf eine Entscheidung jetzt vom Bundesverfassungsgericht bezüglich der Neuauszählung, weil ja nur 9.500 Stimmen gefehlt haben. BSW ja auch nachweisen konnte, dass es da Zählfehler gab. Und genau, da warten wir jetzt noch auf eine Entscheidung mit der Erwartung, dass sie irgendwann dieses Jahr noch kommt. War leider sehr knapp.
1: Dieses Jahr soll das die Entscheidung noch kommen?
2: Also soweit ich das gehört habe, soll das Verfassungsgericht das dieses Jahr noch entscheiden. Es ist ja, wir sind ja jetzt seit einiger Zeit, jetzt seit der Bundestagswahl letztes Jahr unter der schwarz-roten Regierung Merz, die ja auch schon wieder, da gab es ja auch die Neuwahlen und man merkt ja im Moment auch, die Menschen sind extrem unzufrieden. Die Werte, die für Herrn Merz sind sehr schwierig. Er ist ja so, wie man in den Medien immer wieder auch liest, der unbeliebteste Kanzler.
1: Machen wir eins nach dem anderen. Also, was steht eigentlich an Wahl jetzt noch an? In der nächsten Zeit, nächstes Jahr, übernächstes Jahr?
2: Also,
1: Europawahl?
2: Nächstes Jahr sind auf jeden Fall die Landtagswahlen NRW, das habe ich im Kopf.
1: Genau,
2: die
1: das habe ich auch mitbekommen.
2: Reguläre Bundestagswahl, die nächste wäre 2029, das war eben mein Punkt. Theoretisch kann es ja mittlerweile schon wieder jederzeit zu einer Neuwahl kommen, wenn die Regierung zusammenstürzt wieder. Was ich glaube, es wird...
1: Oder eine Neuauszählung gibt.
2: Oder eine Neuauszählung, dann wird es sowieso eine Regierungskrise geben, aber die wird es auch wahrscheinlich ohne die Neuauszählung geben. Das wird auch nochmal eine interessante Konstellation. Ansonsten, wir hatten gerade sehr viele Wahlen jetzt dieses Jahr mit den neulich Kommunalwahlen Niedersachsen, dann war ja die Sachsen-Anhalt-Wahl im September. Die Ossi-Wahl. Genau, jetzt Mecklenburg-Vorpommern, Berlin. In Berlin war ich jetzt auch einige Tage unterwegs. Im Wahlkampf kann ich auch ein bisschen noch
1: was erzählen. Ich habe so das Gefühl, als ob Deutschland politisch immer noch geteilt ist.
2: Ja, absolut. Also man sieht im
1: Osten. Es zerreißt das Land.
2: Es zerreißt das Land, glaube ich, auch langsam. Also das ist ja sowieso, was viele Menschen sagen, was auch das BSW immer sagt, dass das Land extrem gespalten ist, weil die Politik super polarisiert ist. Im Osten die Menschen sind, würde ich sagen, flächendeckend in weiten Teilen der Gesellschaft super unzufrieden. Die hängen natürlich auch nicht so sehr an den alten Parteien, die jetzt hier im Westen schon länger etabliert sind, sind da wahrscheinlich auch offener für Neues. Die AfD hat da extrem starke Werte im Osten, muss man einfach sagen.
1: Blühende Landschaften, kann ich mich noch erinnern.
2: Ja, das wurde versprochen, aber das Ergebnis sehen wir jetzt. Und das ist ja gerade im Moment auch eine Riesendebatte, jetzt mit Blick vor allem auf die Wahlergebnisse in Sachsen-Anhalt. Da ist BSW ja mit 5,3% eingezogen in den Landtag. Und da haben wir jetzt diese ganze Debatte, was macht man jetzt? Weil im Grunde stehen da jetzt zwei Blöcke gegeneinander, die AfD mit 39 sitzen, die CDU, SPD, Linke, Grüne mit 39 sitzen und das BSW mit diesen 5 sitzen dazwischen.
1: Zünglein an der Waage.
2: Wird immer so geraunt und geflüstert sind wir natürlich da auch, aber wir haben auch ganz klar gemacht und das gebe ich so wieder, also wir werden in keine Koalition selbstverständlich gehen mit der AfD, das erwarte ich so auch, dass das so eingehalten wird und auch nicht den Sigmund zum Ministerpräsidenten wählen. Was uns ja mal unterstellt wird, wenn wir uns enthalten, dass wir ihn damit ja zum Ministerpräsidenten machen, was ja nicht ganz stimmt, weil es wären ja 39-39. So, wenn wir uns enthalten, also es müsste schon jemand aus diesem anderen Block von den alten Parteien, müsste zum Beispiel einen CDU-Überläufer geben, der sich dann enthält, sodass die AfD ihre 39 Stimmen hat und die dann nur 38 Stimmen, weil sich einer enthalten hat. BSW hat gesagt, wir werden uns enthalten, weil wir nicht die AfD wählen. Wir wollen nicht den Sigmund als Ministerpräsidenten, wir wollen aber auch nicht den CDU-Kandidaten als Ministerpräsidenten, der ja im Grunde diese katastrophale Politik dann repräsentiert. Und für uns ist es natürlich auch nochmal wichtig, weil wir auch im Wahlkampf immer wieder gesagt haben, dass das auch wichtig ist, dass da sozusagen gezeigt wird, dass auch diese Merz-Regierung keinen Rückhalt mehr in der Bevölkerung hat. Da werden wir jetzt natürlich dann nicht die CDU in dem Sinne stützen. Das ist, wurde so angekündigt. BSW hält da jetzt Wort. Insofern finde ich das interessant, dass da jetzt uns das vorgehalten wird. Weil im Endeffekt, wenn wir uns enthalten, ist das keine Zustimmung zur AfD, sondern eine Enthaltung halt. Dass wir sagen, wir wollen weder den einen noch den anderen Block wählen.
1: Die AfD, das ist ja ein großes Thema und die sind auch ständig in den Medien und je mehr die in den Medien sind, desto höher wird ihr Stimmenanteil. Absolut. Also das Gefühl habe ich mittlerweile und diese Brandmauer, die man da nennt, irgendwie komme ich mit dem Gedanken nicht weg, dass gerade diese Brandmauer eigentlich diesen Stimmenaufschwung sogar untermauert. Weil die stellen sich dann als Opfer da, weil das Gleiche gab es nämlich in der Türkei mit der Erdogan-Regierung. Niemand wollte mit denen regieren, niemand wollte die in irgendeiner Verantwortung haben. Und in der Opferrolle sind sie Jahre später an die Macht gekommen.
2: Ich bin kein Freund der Brandmauer.
1: Man muss die in Verantwortung ziehen, meiner Meinung nach. Das ist aber jetzt alles nur meine Meinung, ne?
2: Ja, ja. Also ich bin auch jetzt mal jenseits von BSW-Parteilinien. BSW sagt ja, dass diese Brandmauerpolitik gescheitert ist, aber sie ist ja auch wirklich evident gescheitert, weil
1: man sieht.
2: Wir wissen damals, dass als die AfD sich gegründet hat, als sie dann auch relativ schnell stärker geworden sind, die Leute.
1: Lücke hieß der, glaube ich, ne?
2: Bernd Lucke, ne, so ein Professor aus Hamburg war das, der die gegründet hat. Da haben wir ja schnell dann, gab es da ja so im Grunde so Häutungsprozesse und dann haben immer mehr Rechte und dann auch Rechtsradikale da immer mehr Einfluss bekommen in der Partei. Am Anfang waren das ja eher so Professoren, EU-kritische Kapitalisten, sage ich jetzt mal, die da das Projekt gestartet haben. Aber das
3: die hat Partei sich ja, wurde gekentert von den Nazis da.
2: Die haben die damals gekentert. Ja. Ich habe das auch noch mitbekommen, weil mich das auch mal interessiert hat. Und die haben dann auch breitflächig aufgerufen. Ja, die Frauke Petri war dann da. Die ist ja mittlerweile auch schon wieder weg und hat wieder eine andere Partei gegründet jetzt auch. Die sind sogar in MacPom, glaube ich, angetreten. Irgendwie, Freiheit oder so, ich weiß gar nicht mehr. Auf jeden Fall hat die auch eine neue Partei schon wieder. Mhm. Aber klar, da sind dann auch Leute wie Höcke und so weiter gekommen in Thüringen. Thüringen ist ja gerade auch so ein politisches Minenfeld da, was da passiert. Aber
3: auch in eurem Namen ist Thüringen ein Minenfeld. Was ist denn da passiert? Weil du bist ja jetzt der Vertreter von der BSW jetzt immer.
2: Ja, da gab es schon lange viel Stress auch in Thüringen, auch zwischen dem Bundesvorstand und dem Landesvorstand. Und dieser Konflikt meiner Beobachtung nach ist da jetzt ziemlich eskaliert, sodass dann da wirklich auch, also da gab es ja immer die Vorwürfe, dass da keine richtige BSW-Politik gemacht wird, sondern eher so dieses Arrangement mit CDU und SPD. Und jetzt gab es ja diesen Fall, dass mit den Plagiaten von dem CDU-Ministerpräsidenten Mario Voigt, was jetzt da auch zu einer im Grunde Regierungskrise da im Freistaat Thüringen geführt hat. Und diese Krise da innerhalb des BSW, zwischen Bundesvorstand, Landesvorstand, ist dann total jetzt eskaliert, sodass dann aber auf einmal jetzt die ganzen Leute ausgetreten sind aus dem BSW und schon wieder auch eine neue Partei gegründet haben, namens Thüringen gerecht. Man sieht, es geht schnell mit Parteigründung auch manchmal. Und ja, da sind noch zwei Leute, glaube ich, jetzt von BSW im Landtag, die gesagt haben, okay, sie werden versuchen, da jetzt diese BSW-Politik wirklich auch in Zukunft weiterzuführen. Aber ist natürlich jetzt offen, wie es da auch weitergeht. Aber das war eine große Debatte im BSW auch und hat vielleicht auch viele Leute von außen irritiert, weil man irgendwie mitkriegt, da alles zerstritten. Und aber bei so einer neuen Partei kann das natürlich, hatten wir eben auch bei anderen Parteien gehört, da gibt es viele Probleme auch am Anfang, ne? Und man Entwicklungsprozesse, Leute treten ein, Leute treten aus, haben wir ja auch in Kassel gesehen. In Kassel haben wir das ja auch gesehen, dass Leute ein- und austreten.
3: Ja, genau, da habt ihr ja auch so einen Fall gehabt, ne?
2: Genau, das ist.
3: Die hat man sogar als Gast hier.
2: Genau, ja, das war ein bisschen schwierig auch. Sie war ja damals bei der SPD, ist jetzt wieder in der SPD, auch in der Fraktion und
3: möge sie glücklich werden.
2: Möge sie ihren Weg
3: dort gehen. Aber fair ist das definitiv nicht.
2: Ja, für so eine kleine Partei war das jetzt sehr schwierig halt, ne? Und unschön. Das gab natürlich viel Kritik dann auch, weil uns damit ja praktisch die Hälfte unserer Mandate, also wir hatten ja nur zwei Mandate. Ja,
3: die Glaubwürdigkeit, die leidet darunter natürlich auch.
2: Genau, das war halt keine gute Sache. Aber ich bin jetzt als Einzelkämpfer da im Stadtparlament hier in Kassel und versuche mein Bestes.
3: Ja, anderes Thema, Stadt Kassel.
2: Darf ich nur ganz kurz, bitte, weil mir das nochmal wichtig ist, oder weil das jetzt eben nicht erwähnt wurde, natürlich müssen wir auch die AfD ganz klar kritisieren bei vielen Punkten. Also in der Migrationspolitik und in ja auch rassistischen oder islamfeindlichen Positionen, die sich da breitflächig oft auch wiederfinden, vor allem auch in Sachsen-Anhalt. Ich finde das Regierungsprogramm auch wirklich schwierig da, was ich da teilweise gelesen habe. Da muss man ganz klare Kritik machen. Aber, weil du das erwähnt hast mit der Brandmauer, es gibt ja andere Parteien, die ebenso auf größeren Ebenen eine katastrophale, zum Beispiel militaristische Politik fahren, die brandgefährlich ist. Aber trotzdem verlange ich ja auch keine Brandmauer gegen die Grünen oder CDU oder SPD. Auch wenn ich diese Militarismus- und Aufrüstungspolitik aufs Allerschärfste kritisiere. Aber trotzdem muss man ja an anderen Punkten wieder zusammenarbeiten. Und so muss das, denke ich, auch sein. Das erwarten, glaube ich, auch viele Menschen, dass man da irgendwie zusammenschaut. Weil es gibt bestimmte Positionen von der AfD zum Beispiel. Das wird immer unterstellt. Ja, BSW, AfD, das sind die Putin-Parteien, bla bla bla halt. Weil wir sozusagen, oder auch in der AfD gibt es einige Stimmen, die sagen, wir wollen nicht immer weiter diese Waffenlieferung in die Ukraine. Und da sage ich erstmal, na gut, diese Stimmen finde ich erstmal vernünftig. Trotzdem kritisieren wir natürlich, dass die AfD auch keine echte Friedenspartei ist oder dass sie auch für Aufrüstung sind. Die waren ja eine der ersten Parteien, die richtig groß 5% Bruttoinlandsprodukt für Rüstung ausgeben. Die werden auch eine militaristische Politik, glaube ich, fahren, wenn die irgendwann an der Macht sind. Aber trotzdem das, was für uns ja hier einfach sehr gefährlich ist, für unsere Kinder, für unsere Familien, für unser Land, für unsere Stadt Kassel, ist ja, dass dieser Krieg in der Ukraine immer weiter eskaliert, damit Kassel auch zur Zielscheibe wird, als neues, riesiges, immer größer werdendes Rüstungsproduktionszentrum.
3: Wir lernen aus der Geschichte nicht.
2: Kassel wurde schon einmal zerstört und ich stehe ehrlich gesagt ein bisschen fassungslos da und sehe im Moment, wie andere Parteien da wirklich immer unverblümter einfach nur noch Aufrüstung, Aufrüstung. Wir müssen da immer mehr Eskalationspolitik fahren.
3: Das ist die Salamitaktik.
2: Und da sehe ich in der AfD sogar bei dem Thema mehr Stimmen, die sagen, nein, das wollen wir nicht halt. Und ich finde, das muss man dann auch wieder anerkennen. So. Auch wenn ich gleichzeitig andere Dinge, die da passieren, aufs Allerschärfste kritisiere.
3: Also die BSW sollte sich als Friedenspartei definitiv profilieren. Hat sie sich ja auch schon.
2: Ja.
3: Und ganz klar positionieren als Friedenspartei.
2: Absolut. Ja.
3: Und auch daran festhalten, egal was, das ist ihr Hauptthema. Und der Frieden sollte uns alle angehen, weil Krieg hat bisher jeden geschadet, aber Frieden braucht die Menschheit, um sich überhaupt weiterzuentwickeln.
2: Ja, es ist faszinierend, ehrlich gesagt. Ich lese ja auch viel so alte Texte. Ich bin ja Sozialarbeiter. Es gibt ja eine sehr bekannte Sozialarbeiterin aus den USA. Jane Addams, sehr bekannte Persönlichkeit. Wenn man vom Flughafen Chicago den Jane Addams Highway, der führt dann da in die Stadt. Und das ist interessant, wenn ich ihre alten Texte lese, weil sie hat sich im Ersten Weltkrieg auch sehr stark als Pazifistin und gegen diesen Weltkrieg gestellt.
3: Im Ersten Weltkrieg.
2: Im Ersten Weltkrieg. Mhm. Das war die Zeit, wo sie gelebt hat. Ist hier durch Europa gereist mit einer Gruppe Frauen, andere Sozialarbeiterinnen und haben hier sehr viel Lobbypolitik gemacht bei den Regierungschefs, Männern vor allem, dass sie diesen Krieg ablehnen. Und sie war immer so die Mutter Teresa in den USA. Ne? Hat für Frauenrechte gekämpft, für Kinderrechte, für Arbeiterrechte in Chicago. Alles war immer dann, war wunderbar, bis sie dann zur Pazifistin wurde. Das kann man in ihren Texten auch nachlesen. Und auf einmal wurde sie angefeindet bis zum geht nicht mehr. Red Scars und die gefährlichste Frau Amerikas betitelt, weil sie sich einfach für Frieden da eingesetzt hat. Und in ihren Texten kann man auch lesen. Auf einmal auch so Medien, die sonst eher so liberal, nett, vernunftbasiert Journalismus betrieben haben, die in diesen Kriegszeiten auf einmal völlig auf Kriegspropaganda umgeschaltet haben und sie dann massiv angegriffen wurde, wirklich dann auch diffamiert wurde. Später hat sie dann, ne, nach dem Krieg und als das dann die Leute gesagt haben, na gut, war schon vernünftig, hat sie dann sogar einen Friedensnobelpreis noch bekommen. Aber
3: Im Nachhinein
2: dann. Mhm. Aber während des Ersten Weltkriegs durch diese Kriegspropaganda wurde sie nur noch angefeindet die ganze Zeit. Und das ist schon interessant, wenn man da so gewisse Parallelen sich zu heute mal anschaut, finde ich, weil wir auch gerne immer so als Lumpenpazifisten oder mittlerweile auch von anderen Politikern. Und da merkt man, da driftet gerade richtig was in eine ganz, ganz, ganz gefährliche Richtung, meiner Meinung nach. Wenn wir so als Vaterlandsverräter und vaterlandslose Gesellen von Parteien der sogenannten Mitte bezeichnet werden auch, also von Akteuren aus diesen Parteien, da merke ich, hier geht was, also wenn wir über Rechtsradikalismus sprechen, dann müssen wir uns das auch mal anschauen, was hier eigentlich gerade noch so passiert am Rechtsruck in Deutschland.
3: Ich gucke mir immer von den Politikern ihren Lebensinhalt an und schaue mir die Lebensläufe und so weiter an und ihre Social Kontakte, ihre Networking an. Und bei diesen Politikern, die du genannt hast, ne, da besteht immer der Kontakt zu den Transatlantikern. Und zwar sehr. Und gerade diese Politiker kommen dann in verschiedene Positionen. In der CDU sind sie reichlich vorhanden. Kann man Namen nennen, aber jeder wird sie auch wissen. Aber auch in der SPD und insbesondere bei den Grünen, die ja früher eigentlich als Friedenspartei sich ja gegründet haben.
2: Ja.
3: Diese drei Parteien sind definitiv Kriegsparteien, obwohl es ja in der SPD mittlerweile auch eine große Fraktion gibt, die gegen den Krieg ist. Hi Bernd.
4: Hi.
3: Grüß dich. Wir sind schon
4: fest dran.
3: Ja, an der Politik.
2: Ja, das ist interessant. Also, und das ist ja genau das, was ich meinte. Ich glaube, als ich ein Kind war, ne, in Deutschland wird ja auch sehr viel Erinnerungsarbeit gemacht, man lernt sehr viel, wie ist es zum Faschismus gekommen, wie ist es zum Genozid damals gekommen, zum Holocaust, wie ist es zum Krieg, zum Weltkrieg gekommen, die riesige Katastrophe hier in Europa, etliche Millionen Tote, übrigens auch, das wird ja auch nicht mehr gerne drüber geredet, 27 Millionen Tote in der Sowjetunion, die Deutschland da zu verantworten hat, über 15 Millionen Zivilisten auch darunter, muss man sich auch mal klar machen, diesen Teil unserer Geschichte und was das im Kontext der heutigen Politik bedeutet. Aber es ist faszinierend zu sehen, wie ich früher immer von, gerade von solchen Parteien, als ich auch jung war, so von den Grünen, von der SPD vor allem, habe ich immer gedacht, das sind so, wenn es mal zu so einem Szenario kommen sollte, und das konnte man sich ja gar nicht vorstellen, dass es zu so einem Szenario wie heute kommt, in dem wir jetzt stecken, dann werden das natürlich diese politischen Stimmen und Kräfte sein, die das dann, die sich dagegen stemmen werden. So, aber heute sehen wir, die Realität ist eine andere. So.
3: Gleichschaltung und, der Politik, sage ich mal.
2: Die Kriegspropaganda macht sehr viel mit den Menschen und auch mit den Parteien und mit den Akteuren, den Menschen in diesen Parteien, die dann sozusagen offenbar der Meinung sind, sie müssen da jetzt so eine ganz neue Richtung einschlagen. Und mich interessiert das auch. Also weil gerade, du hast jetzt eben die Grünen benannt, das war ja als Friedens- und Umweltschutzpartei gegründet. Was passiert da eigentlich bei diesen Menschen, frage ich mich immer so. Das, also ich finde das psychologisch so interessant auch, dass die so das mit sich selber so vereinbaren können oder was da in denen eigentlich passiert, dass sie auf einmal ihre Meinung so krass ändern oder so diese alte Ethik, diese alten Werte abstreifen.
3: Die werden einfach von den Transatlantikern vereingenommen. Vereinnahmt. Ja, weil von Oskar Lafontaine, da höre ich ab und zu mal rein, wenn er hier Interviews gibt. Mhm. Und vorhin habe ich noch mal reingehört, da sagte er, Joschka Fischer ist ja einer der Urgesteine von den Grünen gewesen. Und da hat er beobachtet, wie er immer mehr und immer mehr amerikanisiert wurde sozusagen. Er hat sogar einmal gesagt, hier, Joschka, was machst du dann ständig auf dem Schoß von der Madeleine Albright? Und da hätte er einfach nur zynisch gelächelt, sagte er.
2: Oder?
3: Also,
2: ja gut, sieht man ja auch. Früher, die Grünen sind aus der Anti-AKW-Bewegung gekommen und heute werden von Leuten wie Joschka Fischer Atombomben gefordert, halt, ne? Dass Europa jetzt Atombomben anschaffen soll. Und er macht ja Lobbyarbeit zur Anschaffung von Atombomben. Hätte sich früher wahrscheinlich keiner vorstellen können. Hätten die damals gewusst, dass das heute die Politik ist, wären sie damals wahrscheinlich in Scharen weggerannt. Aber
3: ich sag mal, das ist ja Politik. Politik wird hier bestimmt einmal von den Medien, das sind glaube ich 5 Familien, die das so leiten, diese Medienimperien, und von Politikern, die in irgendeiner Art und Weise in meinen Augen von Lobbyverbänden und was weiß ich hier geleitet werden oder beeinflusst werden. Was sagt denn eigentlich das Volk, das gemeine Volk? Was sagt denn das? Sagen die auch, yo, wir wollen jetzt in den Krieg mit Russland, spätestens in 10 Jahren?
2: Das glaube ich nicht. Es gab ja jetzt gerade auch eine repräsentative Umfrage, wo sich gezeigt hat, dass im Grunde knapp über 50%, aber eine absolute Mehrheit der Deutschen diesen Krieg nicht will. Man muss ja auch noch überlegen, das sind dann, wer wird da überhaupt angerufen in solchen Umfragen? Ich glaube, es gibt noch viel mehr Leute, die gar nicht angerufen werden, weil ihre Nummern da gar nicht irgendwo vermerkt sind, was ich immer so merke. Oder was ich interessant finde, dass ich glaube, im Osten wird das sehr breitflächig von vielen Leuten abgelehnt, zum Beispiel diese Kriegspolitik, so im gesamten Ostdeutschland. In Westdeutschland ist das sehr unterschiedlich in den Communities. Nehmen wir mal Kassel hier. Ich glaube, wenn wir hier in die Arbeiterstadtteile gehen, da haben wir ja auch schon in anderen Sendungen drüber geredet, Waldau, Mattenberg, Helleböen, Brückenhof, keine Ahnung wo, Wesertor, Rothen-Dittmold. Und da die Leute fragen, sowohl die Arbeiter als auch die Menschen, die gar nicht wählen dürfen, da wird eine absolut große Mehrheit diesen Krieg ablehnen. So. Und das merke ich immer wieder, da ist irgendwie so eine Straßenintelligenz. Die Leute sind nicht so beeinflusst durch diese Kriegspropaganda, glaube ich.
3: Richtig, das wollte ich. Da genau das wollte ich herausstellen.
2: Spannendes kleines Buch auch, so ein Briefwechsel von Albert Einstein und Sigmund Freud, der Psychoanalytiker und unser großer bekannter Physiker Albert Einstein, die auch darüber sinniert haben und die haben auch gesagt, warum ist es eigentlich die Intelligenz der Gesellschaft, also als Synonym für das Bildungsbürgertum, die so stark auf diese Kriegspropaganda reagieren? Und die Antwort war relativ simpel, weil die natürlich die Menschen sind, die diese Propaganda konsumieren, viel mehr als die anderen. Und ich glaube, jeder kann von Propaganda schnell erfasst werden. Aber es gibt halt, die Propaganda wirkt in bestimmten Milieus der Gesellschaft halt intensiver einfach, weil sie da die Leute eher erreicht. Wenn ich hier in Kassel am Stern rumlaufe, da kriege ich überhaupt keine HNA irgendwo zu kaufen, weil die Leute die gar nicht lesen. Die gibt es nicht in den Kiosk.
3: Ja.
2: So, da wird man mit der HNA nicht viel erreichen können.
3: Oder erst recht nicht mit der Bild-Zeitung.
2: So, mit der Bild-Zeitung hoffentlich. Eher. Aber wahrscheinlich eher. Das ist ja nochmal einfach ein wichtiger Punkt. Ich glaube nämlich schon, dass in den Menschen eigentlich eher eine Vernunft schlummert, die sagt, nee, Krieg ist eigentlich keine gute Sache. So. Natürlich kann jeder Mensch in so einen Krieg reingezogen werden und radikalisiert werden und in dieses Freund-Feind-Denken und dieses fatalistische Denken, wir müssen jetzt sonst... Es gibt so ein altes Bild, was ich manchmal, das finde ich sehr beeindruckend.
3: Vom alten Preußen.
2: Ja, aus dem Zweiten Weltkrieg von den Nazis. Da sitzt so eine Nazi-Kompanie und da die halten so ein Schild, das haben die sich so gemalt, da steht drauf, der Russe muss sterben, damit wir leben. Das ist, und ich habe da oft mit alten Menschen auch, weil mich das interessiert hat. Ich habe ja verschiedene Interviews auch gemacht.
3: Das erinnert mich an Dings, nur ein toter Yankee ist ein guter Yankee.
2: Das ist, ja, diese ganze
3: Slogans Propaganda, ähneln ne? sich.
2: Ja, diese Freund-Feind-Denken, das gehört ja dazu zur Kriegspropaganda. Man muss einen Feind haben und den immer mehr erklären. Aber ich persönlich, ich möchte, das ist meine Position, ich möchte nicht, dass die Amerikaner unser Feind sind. Ich möchte nicht, dass die Russen unser Feind sind. Ich möchte nicht, dass die Chinesen, die Türken oder sonstige Länder unser Feind sind. Wir müssen irgendwie als Menschen zusammen schaffen, im vernünftigen Austausch zu stehen und unsere Konflikte ohne Kriege, ohne Gewalt, ohne Militärmaßnahmen zu lösen.
3: Juri, was für Argumente haben eigentlich die Kriegsbefürworter?
2: Ja, das zentrale Argument, würde ich sagen, ist, der Russe steht vor der Tür. Also wenn wir jetzt nicht aufrüsten, wenn wir jetzt nicht all in gehen, dann werden wir vom Russen überrannt und dann machen die hier... Also ich glaube, diese Angst, es ist eine angstbasierte Politik, diese Angst, das haben wir...
3: Aber wer steht denn bei wem vor der Tür?
2: Ja, das ist auch die Frage, wie die Russen das wiederum sehen und wie die das an ihre Bevölkerung verkaufen. Ähnlich wahrscheinlich, die werden auch sagen, seht ihr jetzt die NATO-Leute, die werden auch demnächst bei uns einmarschieren, wenn wir jetzt nicht diesen Krieg weitertreiben. Also
3: die NATO-Osterweiterung war der größte Fehler, den man machen konnte.
2: Aber das war, ich glaube auch, die NATO-Osterweiterung hat sehr viel in sehr schwierige Bahnen da gebracht. Und da muss man ja einfach sagen, ich glaube, wenn man so mit den Menschen auf der Straße spricht, viele denken, nein, niemand, oder das ist sehr oft, was gesagt wird, niemand will Krieg. So, aber nein, das stimmt nicht. Es gibt Menschen, die wollen Krieg. Es gibt Menschen, die profitieren vom Krieg, die verdienen sehr viel Geld damit. Es gibt Menschen, du hast vorhin von Lobbyismus geredet, die machen dann halt Lobbypolitik für andere, die Krieg wollen. Und es ist nicht so, dass alle Menschen keinen Krieg wollen. Und ich glaube, auch jeder Mensch... Das war ja immer die große Frage in Deutschland. Warum haben eigentlich so viele mitgemacht am Ende bei, oder nicht nur am Ende, während des Dritten Reichs bei Hitler? Warum konnten die das schaffen, die Bevölkerung so durch die Propaganda, das, was Goebbels und die ganzen Leute gemacht haben, dass sie es geschafft haben, hier so einen Wahn in der Gesellschaft zu erzeugen, auch gegen die jüdische Bevölkerung, gegen die Russen, gegen praktisch die ganze Welt, dass die Menschen bereit waren, in den Weltkrieg zu ziehen und dass die diesen Vernichtungsgeist gemacht haben. Und
3: Oscar Lafontaine sagt,
2: Propaganda.
3: Der größte Held für ihn ist der Deserteur, der sich dagegen stemmt.
2: Ja, das also Deserteure, Menschen, die sich bewusst trotz Bestrafung dafür entscheiden, nicht am Krieg teilzunehmen, sind natürlich Menschen, die sich oft wirklich was trauen. Wir haben jetzt am Freitag...
3: Weil du kennst den Gegner ja gar nicht.
2: Nee, das stimmt. Das ist... mir hat mal ein alter Mann, mit den ich auch dazu befragt habe, der hat mir erzählt, es war ein sehr interessantes Gespräch. Ich habe ihn gefragt, wie das eigentlich damals war, weil er war so 18 Jahre als Zweite Weltkrieg. Mhm. Und wie er das erlebt hat und wie er das heute erlebt mit dieser ganzen Feindbildkonstruktion und dass so ein Krieg droht wirklich mit Russland, weil er hatte damals gegen Russland gekämpft. Und er hatte mir erzählt, dass ihn die ganzen Jahrzehnte, so jetzt am Ende seines Lebens, dass ihn die ganzen Jahrzehnte er immer Albträume hatte, weil als junger Mann, 17, 18, musste er immer russische Kriegsgefangene erschießen. Und dass diese Offiziere ihm halt gesagt haben, mach einfach so. Und man hat wirklich gesehen, er hat mir das auch gesagt, das ist sein ganzes Leben, suchen ihn diese Albträume wieder. Aber er hat es nicht verstanden als 17, 18-Jähriger. Die haben gesagt, er schießt die und er hat die erschossen. So. Es waren für ihn einfach Tiere, so wilde, die man halt erschießt. So.
3: Oder ein Auftrag, den man erledigt.
2: Und mit 18 vielleicht auch noch nicht so drüber nachdenkt. Am Endeffekt, wenn es zum Krieg kommt, sind es natürlich auch die jungen Menschen, die 17, 18, 19, 20-Jährigen, die dann als allererstes geschickt werden. Am Freitag ist ja wieder der nächste große Schulstreik überall in Deutschland von den jungen Menschen, die sagen, wir wollen nicht...
3: Ach ja, jetzt am Freitag?
2: Jetzt am Freitag, genau. Am Freitag um 12 ist das hier vom Rathaus, da machen die wieder eine Demo auch.
3: Und, ja, Juri, erzähl mal, was gibt's denn in der Stadt alles?
2: Hier in der Stadt, in Kassel.
3: Ja, wir haben jetzt große Politik, aber wir leben ja im kleinen Kassel.
2: Genau, wir sind ja jetzt wieder Weltpolitik, aber genau, in Kassel passiert viel. Kassel wird gerade umgebaut zum Rüstungsindustriezentrum. War es ja vorher schon, wird jetzt Rheinmetall, KNDS, das wächst immer weiter, der Flughafen Kassel, wo wir natürlich uns auch dann engagieren, der jetzt zu so einem sogenannten Defense Hub, also Verteidigungsknotenpunkt, umgebaut werden soll. In Rothen-Dittmoll sollen die Rüstungskapazitäten ausgeweitet werden. Wir haben die Diskussion hier in der Nordstadt mit Alstom, dass das Lokomotivwerk von Rheinmetall aufgekauft werden soll. Natürlich wird auch eine ganze Zuliefererindustrie entstehen. VW, diese ganze Debatte ist natürlich groß. Was passiert mit VW in Osnabrück? Das Werk soll ja geschlossen werden und an Rheinmetall will das, glaube ich, kaufen. Oder eine andere Firma, ich weiß gar nicht, Rheinmetall oder eine andere Rüstungsfirma. Es ist ja nichts, was nur in Kassel passiert, aber Kassel wird auf jeden Fall gerade zum sehr großen Rüstungszentrum umgebaut. Was erstmal für uns wichtig ist als BSW, weil das ja ein zentraler Punkt unserer Politik ist. Auf kleiner Ebene, natürlich sind wir am Thema Wohnraum dran, dass wir hier mehr bezahlbaren Wohnraum schaffen. Vorgestern war ja hier Stadtparlament Sitzung. Ich habe einen Antrag eingebracht zum Thema, dass wir möchten, dass die Parkraum, also die Stadt Kassel hat ja ihre Parkgebührenzonen verdoppelt praktisch über die ganze Stadt.
3: Fast die ganze Stadt ist das.
2: Uns haben viele Menschen angesprochen, die das nicht gut finden, die dagegen sind. Und wir haben gesagt, okay, wir werden uns dafür einsetzen. Wir sind auch für kostenlosen Nahverkehr, weil wir schon finden, ne, man sollte eine umweltfreundliche Nahverkehrspolitik fördern. Mhm. Aber wir sind auch absolut dagegen, dass gerade jetzt in diesen Zeiten mit Inflation, wo die Menschen wirklich nicht mehr wissen, wie sie ihre Miete bezahlen sollen, viele Familien nicht mehr essen gehen können mit ihren Kindern, einfach kein Geld mehr in der Tasche haben, dass genau in solchen Zeiten jetzt, wo das Leben so teuer geworden ist, damit hat die Linke ja in Berlin auch den Wahlkampf maßgeblich gewonnen, also sie überall das plakatiert haben, auch
3: für
2: das Leben bezahlbar machen. Mhm. Das haben wir als BSW hier auch im Wahlkampf gemacht in Kassel. Und dass wir sagen, genau in so einer Zeit jetzt diese Parkgebührenzonen einzuführen, für viele Menschen fühlt sich das an, so jetzt greifen sie mir da auch noch in die Tasche. Die wissen sowieso schon nicht, wie bezahle ich noch, wie kriege ich meinen Tank noch voll, weil das Benzin so teuer geworden ist durch den Irankrieg. Diese ganzen Fragen und genau das jetzt in dieser Zeit zu machen, finden wir falsch. Deswegen habe ich einen Antrag gemacht auch, dass die Stadt Kassel diese Parkgebührenzonen erstmal aussetzen soll. Also die Parkautomaten sind aufgestellt, das ist mir klar. Diese ganze
3: Infrastruktur. Wie schnell das ging, ne?
2: Ging auf einmal ganz schnell.
3: Also so schnell habe ich das noch nie gesehen. Das
2: Ordnungsamt flitzt jetzt in weiten Teilen der Stadt rum und überwacht den öffentlichen Raum. Ist ja nochmal so eine andere Frage dann auch. Aber da haben wir jetzt gesagt, wir möchten, dass das erstmal ausgesetzt wird. Weil wie würde sich das für die Menschen, also ich weiß, wie sich's für die Menschen anfühlt, jetzt auch gerade die, die wenig Geld in der Tasche haben, jetzt noch die ganze Zeit diese Parkscheine bezahlen zu müssen, wo sie schon nicht wissen, wie sie den Tank überhaupt auffüllen können. Und ich glaube, es wäre ein sehr gutes Zeichen für die Menschen, gerade für die Menschen, die halt nicht auf der ökonomischen Sonnenseite des Lebens sind, wenn die Stadt Kassel jetzt sagen würde, wisst ihr was, wir sehen, dass ihr leidet, wir sehen, dass ihr unter diesem teuren Leben leidet. Wir haben diese Dinger, das ist ja schon länger geplant, wir haben die angeschafft, aber weil es uns wichtig ist, dass ihr gut lebt hier in Kassel, sagen wir jetzt erstmal, wir warten erstmal und machen das dann später.
3: Gute Idee.
2: War an sich, finde ich, ne, kann man unterstützen. Ich glaube, sehr viele Menschen in Kassel würden das unterstützen. War interessante Debatte. Also erwartbar jetzt zum Beispiel, die Grünen waren natürlich dagegen halt, weil die wollen ja eher die Autos verdrängen aus der Stadt. CDU und SPD waren dann irgendwie auch dagegen, vorsichtig dagegen, haben natürlich eher so ein bisschen, okay, das geht jetzt aber nicht mehr und so weiter und so Argumente gebracht. Bei der SPD fand ich das interessant, weil die selber einen ähnlichen Antrag gestellt haben vor der in der letzten Legislaturperiode, jetzt aber sozusagen das wieder anders sehen, nachdem die Dinger aufgestellt sind. Aber wo, was mich überrascht hat, dass die Linke auch das gut findet, diese ganzen Parkgebühren, und das sogar noch ausweiten wollen, weil sie ja halt immer auch sagen, wir wollen bezahlbares Leben. Das hat mich schon sehr überrascht und dann auch noch mehr irritiert, dass dann die Fraktionsvorsitzende mich noch attackiert hat, dass ja dieses Thema überhaupt nichts mit sozialer Gerechtigkeit und bezahlbarem Leben und so weiter zu tun hätte und dass das jetzt alles nur Populismus wäre. Am Ende war es dann so, dass nur die AfD dafür gestimmt hat, und da sehen wir jetzt genau dieses schwierige Problem. So, ne? Im Grunde finde ich, war das, oder ich sowieso denke, das ist ein vernünftiger Antrag. Die AfD sind die einzigen, die dafür stimmen. Was sollen die Leute dazu denken? So, finde ich sehr schwierig. Und da kommen natürlich dann auch andere Dinge. Dann sind wir ja auch wieder in dieser Brandmauer-Debatte. Mal angenommen, jetzt die AfD stellt einen vernünftigen Antrag. Alle anderen sind ja immer, egal was sie sagen, dagegen halt, weil es halt die AfD gemacht hat. So, wie soll man das den Menschen da draußen verkaufen? Halt, die natürlich einfach in erster Linie wollen, dass sie ein gutes Leben haben und dass sie, dass gute Politik für die Menschen gemacht wird. Und viele Menschen, alle behaupten ja, alle Parteien sagen ja, wir machen gute Politik für die Menschen, so, aber die Menschen sind ja auch nicht blöd. Die sehen ja, dass vieles in eine ganz falsche Richtung läuft. Und ja, ist ein ziemlich schwieriges Feld, finde ich. Und merke ich, da ist es selbst auf so einer kommunalpolitischen Ebene sehr interessant, was da alles passiert. Und gleichzeitig, aber um das auch zu sagen, habe ich auch die AfD am Montag sehr kritisiert, weil die auch einen Antrag gestellt haben, eine Anfrage bezüglich eines deutsch-türkischen Mitbürgers, der sich hier viele Jahre im Ausländerbeirat, Jahrzehnte engagiert hat und sie ihm...
3: ich kenne ihn persönlich.
2: Okay, du kennst ihn persönlich, genau. Sie haben da jetzt da basierend auf irgendwelchen ominösen Quellen aus dem Internet von irgendwie wieder so einer linksradikalen Antifa-Gruppe.
3: Haben sich schlecht keine beraten Ahnung. Lassen, die AfDler.
2: Ja, da haben sie sich, glaube ich, nicht gut beraten lassen, weil auch diese Leute da bekannt waren, dass sie eher so islamfeindliche Propaganda oft verbreiten. Haben das gemacht und da gab es wilde Debatten und das habe ich natürlich auch sehr laut und deutlich kritisiert.
3: Aber dass sowas überhaupt bis ins Parlament durchschlägt, also normalerweise ist das noch nicht mal diskussionswürdig.
2: Ja, interessant fand ich, um da auch mal die Ergebnisse zu sagen, was da stattgefunden hat. Also ich habe das sehr scharf und deutlich kritisiert, da auch die AfD. Einer von Volt hat das auch kritisiert. Die SPD hat das auch kritisiert. Die CDU hat es auch kritisiert. Interessanterweise von den Grünen und von den Linken hat man da gar nichts gehört zu. Ich hatte sogar jemand von den Grünen, ich habe noch meine Rede gemacht dazu. Da wurde ich sogar noch unterbrochen während meiner Rede, was das jetzt mit Islamfeindlichkeit zu tun hat. Was ich ein bisschen absurde Intervention fand. Aber ja, da kam irgendwie interessanterweise nichts, weil das ja sonst die Fraktionen sind, die am lautesten werden, wenn es um die AfD geht. Aber ja, da zeigt sich, dass man alles immer sehr differenziert sich wieder anschauen muss, weil
3: die Person, die hat, sind. Die Person hat schon in Kassel viel ehrenamtliche Arbeit geleistet. Ich kenne ihn, wie gesagt, in verschiedenen Parteien, Institutionen, aber auch hier im Ausländerbeirat war der auch. Hat er auch seine Arbeit gemacht. Was ihm da vorgeworfen wird, kann ich nicht viel dazu sagen. Ich kann nur dazu sagen, dass er halt in Kassel eine bekannte Persönlichkeit ist und für das Zusammenleben hier der Menschen da eigentlich einen guten Beitrag hatte.
2: Genau, das habe ich auch gesagt. Also wenn jemand so...
3: Gerade als, was ist er,
2: Taekwondo-Großmeister.
3: Ja, genau.
2: Ich glaube, er war in der ersten Moschee in Kassel, glaube ich, dann auch irgendwie Vorsitzender.
3: Ja, genau.
2: Genau, das ist.
3: Also hochachtend.
2: Er hat viel geleistet für die Stadt, ja. Das habe ich in meiner Rede auch gesagt, für die Integration, für die Sportförderung, für Kinder, Jugendliche, Familien. Und
3: für die Ehrung ist das ja eigentlich relevant.
2: Das ist relevant für die Ehrung. Mhm. Und wenn man dann mit solchen seltsamen Quellen da, und ich kenne diese Quellen, über die wurde schon oft debattiert, weil die sehr viel Diffamierung von Personen immer betreiben und.
3: Ja, und Documenta-mäßig, ist da irgendwas beredet worden?
2: Zur Documenta gab es jetzt nicht so viel. Nee, das
3: ist ja nächstes Jahr.
2: Ja, das steht schon wieder vor der Tür, die Documenta. Bin ich jetzt auch mal gespannt, wie das alles wird. Ist ja immer wichtig für die Stadt Kassel. Wir werden wahrscheinlich, bin ich mal gespannt, auch wieder politische Debatten darum haben. Aber da war jetzt in der letzten Sitzung noch nicht so viel. Da sind alle, glaube ich, sehr gespannt, wie das jetzt geht.
3: Also was wir spüren ist, es gibt sehr viele Baustellen. Ja. Also ich wohne ja hier in Wilhelmshöhe. Also wenn es noch so weitergeht, sind wir komplett abgeschnitten, wie eine Insel.
2: Ja, die Baustellenplanung ist irgendwie ganz, ganz schwierig.
3: Alles auf einmal, also, das ist

0: Es ist gelogen, wenn ich jetzt behaupten würde, ich wüsste, wie man Baustellen jetzt besser managt. Aber ich glaube, es wäre sinnvoll, da vielleicht mal einen runden Tisch zu machen und sich zu überlegen, wie man das besser in den Griff kriegen kann oder besser abstimmt. Oder die Verantwortlichen, gut, wahrscheinlich machen die das auch, tippe ich mal. Aber irgendwie ist es immer sehr, sehr schräg auch. Ich meine, ich war jetzt in Berlin öfters mal die letzte Zeit, da war es auch nicht viel besser. Da ist auch richtig Chaos. Dazu haben sie noch Müllchaos und in den Quartieren. Da haben auch interessanterweise alle Parteien Wahlkampf mitgemacht, dass sie jetzt wissen, wie man den Müll oder dass der Müll beseitigt werden soll. Aber
1: gut, also ich bin jetzt die Königstraße mal hoch und runter gegangen mehrmals. Es ist nicht mehr so wie in den 80er Jahren, ne? Ich bin ja ein Kind der 80er Jahre. Mhm. Nee, vom Müll her, da liegt viel Müll rum. Mhm. Und was mir auch aufgefallen ist, mitten am helllichten Tag auf dem Königsplatz haben sie gedealt.
0: Ach so, das mehr. Wobei ich muss sagen, als ich jung war, hatte ich das Gefühl, war hier in der Innenstadt noch mehr Drogenverkauf am Friedrichsplatz und so. Das wurde dann ja so ein bisschen rausgeschoben.
1: Jetzt ist es am Martinsplatz.
0: Jetzt ist eher da hinten wieder. Das auch. Ich habe das neulich mal mit jungen Menschen auch diskutiert, weil die das auch interessiert hat, als wir für so ein Forschungsprojekt überlegt haben, was man so erforschen kann. Aber das ist natürlich auch eine Problematik. Wie geht man mit den drogenabhängigen, suchterkrankten Menschen um? Man kann sie ja nicht wegzaubern und auch ihre Sucht nicht wegzaubern. In Frankfurt ist das ja ganz extrem im Bahnhofsviertel. Da ist Kassel ja noch sehr, sehr ruhig dagegen. Aber gleichzeitig verstehe ich auch, wenn da sehr aggressive Dealer auf der Straße unterwegs sind, auch unten an der Martinskirche abends oder so, dass viele Menschen sich da sehr unwohl fühlen und wie man da sozusagen auch ein besseres Sicherheitsgefühl schafft in der Stadt.
1: Weil, ist das mal diskutiert worden in den davorgegangenen Parlamentssitzungen?
0: Nee, das Thema war noch nicht so richtig, wie man mit diesen Schwierigkeiten umgeht. Also gut, klar, Kameraüberwachung, also ne, eine Ausweitung von Kameraüberwachung, da ist so eine Debatte, soll man das mit KI machen, was ist da Datenschutz, will man das überhaupt, manche wollen das, manche wollen es nicht. Für mich ist da ja auch immer, also ich sehe schon, es ist wichtig, weil viele Leute haben einfach Angst auch. Ich glaube, es ist auch so, aber auch in der Gesellschaft so ein allgemeines Angstgefühl stärker geworden, auch durch die ganzen Entwicklungen. Also Menschen haben mehr Angst, Angst vor allen möglichen Dingen auch, also weil ja einfach sehr viel, das meinte ich von angstbasierte Politik auch gemacht
1: wird. Also früher dachte ich, das wäre so ein subjektives Gefühl, diese Angst, aber wenn du mal so ab 18 Uhr, 19 Uhr durch die Stadt gehst, mein lieber Mann, das ist nicht so ohne. Ich meine, wir sind ja jetzt auch ein bisschen älter geworden, aber nichtsdestotrotz, es hat sich schon einiges verändert, zum Negativen meiner Meinung nach. Es ist jetzt nicht so wie in den anderen Städten, das ist klar, da sind wir noch weit weg, Gott sei Dank. Aber nichtsdestotrotz, wenn ich in der Innenstadt hier, wie ist das eigentlich? Alkohol ist ja verboten auf dem Königsplatz oder was?
0: Ich glaube schon, eigentlich müsste das verboten sein. Waffen sind auch verboten, ne? Es sind ja Waffenverbotszonen auch eingerichtet. Also man
1: darf das dann überhaupt eingehalten alles?
0: Das weiß ich nicht. Also wäre jetzt komisch, wenn Alkohol verboten ist, aber dafür Drogen dann wieder erlaubt. Ich bin
1: gestern die Königstraße runtergegangen und da so ein Penner hat sich hingesetzt und hat, ich denke, ey, wo kommt dann der Geruch her? Weil den Geruch, den erkenne ich 5 Kilometer gegen den Wind. Gucke, raucht er, ein Joint.
0: Okay, bin ich jetzt gerade überfragt. Ich weiß gar nicht, ob Cannabiskonsum erlaubt ist in der Innenstadt hier im Vergleich zu Alkoholkonsum.
1: Ich sehe auch kaum Stadtpolizei hier. Und wo ich dieses Gefühl hatte, Mensch, wo sind denn die ganzen Stadtpolizisten hin? Auf einmal schaue ich eine Stellenausschreibung, die Stadt sucht Stadtpolizisten, Entschuldigung.
0: Ich habe so aus dem Wahlkampf, kann ich sagen, wir waren ja oft in der Innenstadt unterwegs, auch zum Plakatieren.
1: Ja, das also, für dich.
0: Es sind oft schon Stadtpolizeistreifen unterwegs. Es wurde ja auch ziemlich ausgebaut im Grunde da. Also ich glaube, es soll auch noch weiter ausgebaut werden. Es gibt auch Leute, die ich getroffen habe, Jugendliche, die gesagt haben, es ist ihnen zu viel Stadtpolizei überall.
1: Also aktuell nicht, aktuell.
0: Aber das müsste man mal...
1: Du bist ja viel öfter schauen, hier in der Innenstadt wie ich. Wie hast du denn das für so ein objektives Gefühl?
0: Also wie gesagt, ich hatte das Gefühl, es fahren viele Streifen auch nachts noch. Ich habe mich ja oft mit denen unterhalten, weil uns ja auch Plakate zerstört worden sind.
1: Und ja, genau.
0: Ich musste ja auch mehrmals Anzeigen machen und so. Aber ich hatte das Gefühl, es ist schon eine ordentliche

0: Polizeipräsenz eigentlich, also viel mehr als früher, als ich jung war, jetzt mal realistisch betrachtet.
1: Wir hatten ja kaum Polizisten in der Innenstadt.
0: Also früher gab es das viel weniger.
1: Mittlerweile, man das überhaupt? Ich weiß es gar nicht.
0: Ja, es erzeugt natürlich für viele Menschen Sicherheitsgefühl, aber ja, ich...
1: kann auch ein Schein sein.
0: Ja, es gab ja eine Studie von der Universität Gießen, da war Kassel so eine Modellstadt in zwei Stadtteilen, ich weiß nicht mehr genau, Helleböen war, glaube ich, einer. Da haben die das ja untersucht. Also da wurde dann sozusagen die Polizeipräsenz erhöht und die Menschen gleichzeitig befragt nach ihrem Sicherheitsgefühl. Und da, wo mehr Polizei auf der Straße ist, haben die Leute auch mehr Angst, weil sie permanent durch die Polizeipräsenz erinnert werden, dass ja irgendwas Kriminelles wahrscheinlich gerade passiert.
1: Ach so, ja, kann sein.
0: Also sozusagen,
1: ja.
0: Es sorgt nicht unbedingt für ein besseres Sicherheitsbefinden, wenn mehr Polizei,
1: wenn da mehr Polizisten sind. So. Juri, wir haben nochmal Nachrichten hier auf Türkisch und dann gehen wir nochmal weiter. Stadt Kassel, Außenpolitik, ich wollte schon Ausländerpolitik sagen. und vielleicht auch noch Europapolitik.
0: Ja, gerne.
1: Und vielleicht noch, was die BSW, wie sie sich profilieren will. Sie ist ja eine Friedenspartei. Also wenn ich jetzt BSW höre, dann denke ich direkt an Frieden. Thema Frieden.
0: Das ist gut, das soll so sein.
1: Und die nächsten Wahlen, können wir gleich mal recherchieren, wann ist dann die Europawahl?
0: Ich muss jetzt auch gucken.
1: Wir denken jetzt gleich mal und zwischendurch haben wir Nachrichten.
0: 24, theoretisch müsste die dann
1: 28 regulär Bundestag. 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
4: İyi günler değerli dinleyiciler. Bugün 23 Eylül Çarşamba. Radio Kassel'den merhaba. Almanya'da Berlin seçimlerinin yankıları sürüyor. Akaryakıt fiyatlarından Avrupa Birliği'nin yeni şirket modeline, Berlin'deki siyasi tartışmalardan Kassel'de iklim ve sosyal adalet konusuna kadar bugün yine günlük yaşamımızı ilgilendiren başlıklara bakacağız. Mikrofonda ben Talat Kaya. Haberlerimize Berlin seçimlerinin ardından değilim ki çevresinde başlayan tartışmayla başlıyoruz. Berlin'de seçimi %25,7 oyla birinci olarak tamamlayan Die Linke seçim sonrasında da tartışmaların odağında. Parti büyük konut şirketlerinin kamulaştırılması talebi, antisemitizm suçlamaları ve organize suç bağlantıları üzerinden eleştiriliyor. Seçim gecesi klan lideri olarak tanımlanan İssa Remo'nun Die Linke'nin seçim kutlamasında görüntülenmesi medyada geniş yer buldu. Remo'nun davet edilmediği ve etkinlikten çıkarıldığı belirtilmesine rağmen tartışma büyüdü. Jungewelt'in haberine göre Die Linke milletvekili Ferhat Koçak'la Remo'nun oğullarından biri arasındaki mesajlaşmaların ortaya çıkması yeni bir tartışmaya yol açtı. Koçak, karşısındaki kişinin kim olduğunu bilmediğini söyledi ve iletişimini hata olarak nitelendirerek görevlerinden geçici olarak çekileceğini açıkladı. Partinin Berlin yönetimi ise İsrail'in var olma hakkını savunduğunu ve terörün yüceltilmesine karşı olduğunu açıkladı. Bütün bu tartışmaların ortasında Die Linke'nin seçim başarısı partinin Berlin'de nasıl bir siyasi çizgi izleyeceği sorusunu da gündeme getiriyor. Özellikle konut politikası ve olası koalisyon görüşmeleri önümüzdeki dönemin önemli başlıkları olacak. Berlin'deki siyasi tartışmayı burada bırakalım. Şimdi doğrudan insanların cebini ilgilendiren bir konuya, akaryakıt fiyatlarına geçelim. Almanya'da hükümetin akaryakıt fiyatlarını düşürmek için uygulamaya koyduğu vergi indirimi tartışılmaya devam ediyor. Verdi Sendikası Başkanı Wernicke, Ekim Aralık döneminde uygulanması planlanan enerji vergisi indiriminin faturasının vergi mükelleflerine çıkacağını söyledi. Berneke bunun yerine düşük ve orta gelirli kesimlere doğrudan destek verilmesinin daha doğru olacağını savundu. Alman Otomobil Kulübü ADAS ise akaryakıt istasyonlarında uygulanan öğlen 12 kuralının kaldırılmasını istedi. Bu kural günlük fiyat değişikliklerini azaltmış ve zamların hangi saatte yapılacağını öngörülebilir hale getirmişti. Ancak ADAS'ye göre uygulama akaryakıt fiyatlarını düşürmedi. Aksine gün içindeki en düşük ve en yüksek fiyatlar arasındaki fark belirgin biçimde arttı. Akaryakıt fiyatları tartışılırken Avrupa'da şirketler ve çalışanlar açısından önemli sonuçlar doğurabilecek yeni bir düzenleme de gündemde. Avrupa Birliği Komisyonu şirket kurmayı kolaylaştırmak amacıyla EU-INC adı verilen yeni bir şirket modeli hazırlıyor. Avrupa Komisyonu Başkanı bu sistemle Avrupa'da şirket kuruluşlarının hızlandırılmasını ve Avrupa girişimlerinin Amerika Birleşik Devletleri şirketleriyle daha kolay rekabet etmesini hedefliyor. Ancak Avrupa sendikaları plana karşı çıkıyor. Sendikalar EU-INC modelinin şirketlere çalışma koşulları ve işçi haklarının daha zayıf olduğu ülkelerin kurallarını seçme imkanı vermesinden ve bunun ücretlerle çalışma koşullarını kötüleştirmesinden endişe ediyor. Sendikaların bir diğer kaygısı ise Amerika Birleşik Devletleri merkezli yatırım fonlarının Avrupa şirketlerini daha kolay satın alabilmesi. EU-INC'in yalnızca yeni kurulan şirketlerle sınırlı olmaması büyük şirketlerin de bu modele geçmesinin önünü açabileceğinden korkuluyor. Sendikalar bunun Avrupa'daki ekonomik değerin dışarıya aktarılmasını ve çalışanların haklarının zayıflatılmasını kolaylaştırabileceğini savunuyor. Avrupa sendikaları bu nedenle 24 Eylül'de Brüksel'de düzenleyecekleri gösterilerde EU-INC planının değiştirilmesini talep edecek. Sendikaların mesajı açık. Şirket kurmak kolaylaştırılacaksa çalışanların hakları da aynı ölçüde korunmalı. Şimdi yeniden Berlin'e dönelim. Ancak bu kez seçim sonucundan değil, seçim öncesinde ve sonrasında kullanılan siyasi dilden söz edeceğiz. Sanki Almanya'yı yıllardır sol idare etmiş gibi adına bile tahammül edilemiyor. Berlin seçimleri yalnızca sandıktan çıkan sonuçlarla değil, seçim öncesinde ve sonrasında kullanılan siyasi dille de tartışılmayı hak ediyor. Diyelim ki Berlin seçimlerinde %25,7 oy alarak birinci parti oldu. Bu sonuç partinin konut, kiralar ve sosyal politika gibi konularda seçmenden önemli bir destek aldığını gösteriyor. Ama seçimden önce ve sonra bazı medya yorumlarına bakıldığında insan ister istemez başka bir soru soruyor. Solun adına bile neden bu kadar tahammülsüzlük var? Sanki yıllardır Almanya'yı sol idare etmiş gibi. Sağcı News portalında Die Linke'nin Berlin yönetimine gelmesi halinde başkente Yahudi düşmanlığı, antikapitalizm ve özgürlük düşmanlığının geleceği, hatta Berlin'in bir hilafete dönüşebileceği ileri sürüldü. Tartışma seçim sonrasında da bununla sınırlı kalmadı. Jungewelt'in derlediği yorumlarda Die Linke'nin seçim başarısı Hamas, İslamcılık, Rusya, DDR ve Berlin Duvarı gibi birbirinden farklı başlıklarla ilişkilendirildi. Springer yöneticisi Ulf Poschardt ise daha da ileri giderek Die Linke'nin Berlin'de iktidara gelmesini, Hamas'ın Berlin'de yönetime gelmesi ve 1949'un geri dönmesi gibi ifadelerle yorumladı. İşte tam burada insanın aklına ironik bir soru geliyor değerli dinleyiciler. İnsan, vay be, Hitler de solcuymuş diye düşünmek zorunda kalıyor. Burada elbette önemli bir ayrım yapmak gerekiyor. Antisemitizm nereden gelirse gelsin ciddiye alınmalı. 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Peki aynı ölçü AFD için de geçerli mi? İşte burada tartışmanın ikinci tarafı ortaya çıkıyor. Sachsen-Anhalt'ta AfD'nin adayı Ulrich Siegmund'un remigrasyon politikasını savunma sanayisiyle ilişkilendiren açıklamalara yer alıyor. 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Şimdi Kassel'de bugün yapılacak bir toplantıda ele alınacak iklim değişikliği ve sosyal adalet konusuna bakalım. 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Sorularına yanıt aranacak. Etkinlikte Kassel Üniversitesi, Diakoni, İklim Koruma Konseyi ve Klima Gerechtigkeit Kassel'den uzmanlar konuşacak. 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
1: Ja, liebe Zuhörer, wir sind im Live-Funk, Freies Radio Kassel, und ich habe hier einen Gast von der BSW, der Juri Klein. Juri, wir unterhalten uns ja.
0: Genau.
1: Und zwar geht es um die BSW, die Friedenspartei. Eure Profil liegt ja ganz klar im Pazifismus. Mhm. Das heißt, ihr wollt keinen Krieg. Aber was hältst du denn davon, dass in Kassel wir zwei große, traditionsreiche Unternehmen hier haben? Einmal, wie heißen die jetzt mit KNDS?
0: KNDS und...
1: Die heißen wieder anders, glaube ich.
0: Kann sein, dass sie auch
1: schon... Also die ehemaligen Wegmanner.
0: KNDS heißt das noch. Früher Krauss-Maffei-Wegmann.
1: Genau. Und wir haben Rheinmetall.
0: Genau.
1: Wusstest du, dass BlackRock großer Aktionär bei Rheinmetall ist?
0: Gehe ich mal von aus, dass das so ist. Es würde mich auch nicht wundern, wenn die ordentlich Aktienpakete bei KNDS halten wahrscheinlich.
1: Aber mit Sicherheit.
0: Ja, das bringt die Stadt natürlich jetzt ins Spannungsfeld, wo wir sehen, dass die SPD vor allem jetzt immer sagt, ja, Arbeitsplätze, Arbeitsplätze, Arbeitsplätze durch die stark wachsende Rüstungsindustrie. Und natürlich, Kassel ist eine Industriestadt, Automobilindustrie, auch Solarindustrie mit SMA, das Mercedes-Achsenwerk, die Rüstungswerke, die gibt es ja auch schon lange. Kassel war früher, Zweite Weltkrieg, ja auch schon zerstört, weil es ein Rüstungszentrum war. Aber ich finde, man darf nicht alles nur primär unter dem Aspekt Arbeitsplätze jetzt auch betrachten. Also Natürlich muss Deutschland verteidigungsfähig sein. Natürlich ist das nun mal ein Fakt, dass Deutschland.
1: Gegen wen müssen wir denn verteidigungsfähig sein? Jetzt mal meine Frage. Wer ist denn unser Feind?
0: Das, ja, wenn man der Bundesregierung zuhört, gibt es ja vor allem, also die Russen und die Chinesen werden ja auch schon dann als kommender Feind gehandelt, aber vor allem natürlich Russland. Und wo wir oder meine persönliche Meinung ist, nein, Russland ist nicht mein Feind, so, es soll auch nicht unser Feind sein. Ich finde, eine europäische Sicherheitsarchitektur muss mit einschließen, dass natürlich gemeinsam mit Russland, gemeinsam mit China, gemeinsam mit den USA natürlich auch und anderen Ländern, aber Frieden schafft man durch Diplomatie und durch Entspannungspolitik, richtig, durch gemeinsame wirtschaftliche Verflechtung, durch kulturellen Austausch. Und das fand ich jetzt zum Beispiel auch interessant. Ich war jetzt in Berlin beim Wahlkampf und da soll ja das sogenannte Russische Haus oder ehemals Russische Haus für Kultur und Wissenschaft, das hieß es, glaube ich, früher, soll ja geschlossen werden. Das ist so ein Riesenblock da, direkt Berlin-Mitte, Friedrichstraße.
1: Weißt du, das ärgert mich auch schon wieder.
0: Und wo ich so denke, warum? Da finden kulturelle Veranstaltungen statt. Gerade in solchen Zeiten müsste man ja so kulturellen Austausch fördern. Deswegen wäre ich auch dafür, dass die Stadt Kassel diese Städtepartnerschaft zum Beispiel mit Jaroslawl wieder reaktiviert oder Berlin mit Moskau oder viele andere Städte. Ich finde, man braucht diesen zivilgesellschaftlichen Austausch, definitiv, gerade in diesen Zeiten.
1: Ja, genau. Also, dass die Politik so einen Einfluss hat, auch um gesellschaftliche Themen, dass man dann das russische Haus dann auf einmal schließt oder sei es im Sport, dass dann auf einmal russische Fußballmannschaften nicht an irgendwelchen Wettbewerben teilnehmen. Oder an Musikveranstaltungen wie der Eurovision oder sowas. Da finde ich, da geht die Politik einfach zu weit. Da müssten wir normalerweise der Politik eine rote Karte geben. Oder zumindest eine gelbe Karte. Was mischt sich die Politik eigentlich in inneren gesellschaftlichen Themen ein?
0: Ich fand das auch auf kleinerer Ebene noch, gut, das war jetzt hier eine private Initiative hier von Geschäftsleuten auf der Friedrich-Ebert-Straße während der WM.
1: Ja.
0: Da hingen ja 47 Fahnenmasten, leider hatten wir aber 48 WM-Teams. Entschieden wurde dann, obwohl die Flagge da schon angeschafft wurde von der Initiative.
1: Die hängen immer noch da.
0: Die hängen immer noch da, die 47 Flaggen, aber halt die Flagge vom Iran, also das Land, was durch das WM-Gastgeberland
1: Oder auch gut gespielt hat.
0: Die haben gut gespielt, die dürften ja nicht in den USA übernachten, sind da ziemlich diskriminiert worden. Die Fans dürften nicht einreisen, das Team durfte nur in Mexiko schlafen, musste dann immer zu den Spielen dahin fahren. Und was natürlich noch viel schwerer wiegt, dass dieses Land wurde einfach völkerrechtswidrig während der WM bombardiert durch das WM-Gastgeberland.
1: Angriffskrieg.
0: Und dann hängt hier die Fahne nicht. Also mich haben sehr viele Leute angesprochen. Ich habe mich ja auch dafür eingesetzt, und weil die das einfach absolut unmöglich fanden. Und ich habe ja auch nicht verlangt, dass trotz dieser ganzen schlechten internationalen Politik von Trump, dass die USA-Fahne abgehängt wird oder
1: Richtig. Eine
0: andere Fahne. Ich dachte nur, wäre es jetzt eine zum Beispiel Fahne eines anderen Landes, warum wird da nicht schnell reagiert, auch wirklich, um hier ein Zeichen für die Kasseler Stadtgesellschaft zu setzen, dass man diese Politik, weil das hat man ja gesehen, die Trump-Administration, die Trump-Regierung hat sich ja massiv in dieses Turnier, was eigentlich aus Sport bestehen soll und nicht aus Politik, eingemischt. Bestimmte Teams hatten totale Probleme mit dem Visa.
1: Das war die WM, die waren schnell vergessen
0: sollte. Schiedsrichter aus Somalia durften nicht einreisen. Ja. Das war ein Riesenskandal in Ostafrika, weil die einfach keine Visas vergeben haben. Diverse afrikanische Länder, die Fans haben keine Visa bekommen. Was sie mit dem iranischen Team gemacht haben, so, das war ja wirklich absolut, also beschämend, ehrlich gesagt. Und ich finde es auch wirklich traurig, in der Tat, dass hier in Kassel nicht alle Teams da die Flaggen aufgehängt worden sind. Weil, ne, viele Leute haben mich angesprochen, dass sie das unmöglich finden, aber
1: sollte doch eine Lösung geben. Die erste Mannschaft, die rausfliegt, da sollte man die Fahne abhängen und dann sollte
0: Wenn Iran weiterkommt, das war dann noch der Deal, den ich da sozusagen ja besprochen hatte mit der Initiative, aber Iran ist ja auch in der Vorrunde rausgeflogen.
1: Ausgeschieden, ja.
0: Und ich hatte einen Antrag gestellt, dass man in der STAFO, dass man noch eine 48. Aufhängevorrichtung anbringt. Technisch ist sowas ja eigentlich, sollte das ja möglich sein, irgendeine Lösung zu finden. Aber dieser Punkt wurde immer von der Tagesordnung weitergeschoben. Dann war die WM dann auch vorbei und dann habe ich das jetzt auch gesagt, na, dann ist das jetzt gegessen. Aber Es war allgemein, fand ich das ziemlich unterirdisch alles. Also was da mit der WM passiert ist. Und gleichzeitig hatten wir dann ja hier auch alle möglichen anderen. Irgendwann erinnere ich mich, ist da ja noch irgend so ein Vogel da auf irgendeinem Auto rumgetanzt, hat da Hitlergruß gemacht auf der Friedrich-Ebert-Straße während der WM. Dann gab es diese Debatte mit dem Schlachthof, weil da keine Deutschlandflaggen gezeigt werden durften. Und es war ziemlich viel Politik da.
1: Ich glaube, jegliche WM. Flaggen das wurden verboten, ne? Unter genau. anderem die deutsche.
0: Ja, ja, also genau. Keine Nationalflaggen durften dort gezeigt werden im Schlachthof. Aber da gab es dann ja irgendwie eine Riesendebatte darum. Also
1: unnötige Debatte.
0: Unnötige Debatte.
1: Sturm im Glas. So,
0: das, genau. Aber viel Aufmerksamkeit sozusagen deutschlandweit dann dauernd auf Kassel da gewesen.
1: Ja, ja. Also ich bin mal gespannt, was jetzt bei der Documenta wird. Weil bei der letzten Documenta, da hatten wir ja einen großen Skandal. Um Antisemitismus und so weiter. Mal gucken, wie das jetzt diesmal wird bei der Organisation und auch bei den Künstlern. Ob sie da eine automatisierte Dings hier machen, dass sie vielleicht Künstler nicht einladen, die kritisch mit Israel umgehen oder.
0: Ja, da habe ich schon gesehen, für die nächste Stadtverordnetenversammlungssitzung gibt es auch so einen Anfrageantrag der FDP bezüglich des Café Buchoase, was ja hier ein kulturelles Zentrum in Kassel ist, wo auch sehr viele pro-palästinensische Veranstaltungen, auch viel Kultur und so weiter stattfindet. Wir vom BSW haben da auch schon viele Veranstaltungen gemacht, wo sozusagen, die waren jetzt auch Teil der Museumsnacht Kassel, offiziell von der Stadt Kassel, den jetzt vorgeworfen wird, wieder durch solche, auch basierend auf solchen ominösen Quellen, ähnlichen Gruppierungen da, dass da antisemitische Inhalte verbreitet werden. Und das ist ja eh eine Debatte, die wir quer durch Deutschland sehen, was wir auch während des ganzen Situationen in Gaza jetzt gesehen haben, hier in Kassel, dass immer wieder dieser Antisemitismusvorwurf.
1: Also Deutschland versteht etwas nicht.
0: Auch von Akteuren, die sozusagen, deren Interesse ist eher die Netanyahu-Regierung zu unterstützen, wo ja einfach auch viele Rechtsextremisten, bis hin zu Faschisten teilweise da unterwegs sind. Also dieser Ben Gvir, der hat ja neulich irgendwelche Videos veröffentlicht, wie er da irgendwie palästinensische Gefangene auf so einem Fließband im Lager schafft. Das hat er dann schnell gelöscht nach Kritik. Aber also wo wirklich katastrophale Leute in der Regierung sind und dass diese Regierung so unterstützt wird oft von gewissen Akteuren, ist auch eine hochproblematische Sache in diesen Zeiten. Und ich finde, das muss man auch schärfstens kritisieren. Wird ja auch immer mehr gemacht in der deutschen Politik. Und gleichzeitig hat sich ja während dieser ganzen Zeit seit dem 7. Oktober so eine ganz teilweise schwierige Antisemitismusdebatte in Deutschland entwickelt. Natürlich gibt es Antisemitismus und dem muss natürlich auch entschieden begegnet werden, wenn jetzt wirklich Menschen judenfeindliche Äußerungen machen, gerade mit unserer Geschichte. Aber gleichzeitig wird dieser Vorwurf oder auch diese Debatte ganz, ganz oft missbraucht. Und,
1: also man verwechselt immer Äpfel mit Birnen, Juri. Also wenn ich den Staat Israel kritisiere, bin ich doch nicht antisemitisch?
0: Nein, natürlich nicht.
1: Also das eine ist...
0: Es gibt ja ganz viele jüdische Menschen, die den Staat Israel oder die Regierung kritisieren.
1: Richtig, und es gibt Oppositionsparteien. Also wenn der Angriff in Gaza nicht durchgeführt wäre von der Hamas damals und die Gegenattacke der israelischen Armee, was meiner Meinung nach ein Spielchen war untereinander, dann wäre Netanyahu schon längst weg vom Fenster, weil die hatten große Demonstrationen mit über 250.000 Personen auf den Straßen von der Opposition von Netanyahu. Ja, aber gut.
0: Also ein Ding, ich weiß nicht, wir haben ja auch sehr, sehr viel Propaganda diesbezüglich gesehen in deutschen Medienlandschaften und der Politik und diese ganze Vermischung von Politik und Propaganda-Aspekten durch den Journalismus. Und ich weiß nicht, ob, also vielen Politikern scheint das nicht so ganz klar zu sein, dass also weite Teile der Welt Deutschland als wirklich höchst kritisch mittlerweile betrachten, weil Deutschland ja auch zuallererst, es wurde jetzt zwar zurückgezogen, aber es gibt ja vor dem Internationalen Gerichtshof auch diese Anklage von Südafrika gegen Israel, die Deutschland, zumindest unter der Ampelregierung, das war damals noch durch die Außenministerin Annalena Baerbock, die das unterstützt haben, das juristische Team vom Auswärtigen Amt, die sogar Israel da noch verteidigen wollten. Es gibt ja auch diese laufende Klage noch mit Nicaragua gegen Deutschland, die Deutschland auch Unterstützung vorwerfen bei der Verletzung dieser Genozidkonvention. Aber es ist ja eine, also weite Teile der Welt betrachten das sehr, sehr anders, als das hier große Teile der deutschen Politik tun. Und einfach, weil die da viel klarer sind. Und ich glaube, das hat vielen Leuten hier so ein bisschen auch, sehen das noch nicht so richtig, dass international
6: Deutschland isoliert.
0: Deutschland da ziemlich, ziemlich isoliert oft ist mit seiner Regierungsposition und der sogenannten Staatsräson und diesem Ganzen. Und wir haben das ja auch hier auf Kasseler Straßen erlebt. Das ist jetzt dann in dem Fall dann auch nochmal ein kommunalpolitisches Thema. Natürlich, weil ja hier viele junge Menschen, Studierende auch darunter gelitten haben, dass, dass sie hier attackiert und diffamiert worden sind, teilweise vor Gericht gezerrt worden sind, weil sie hier an irgendwelchen Demonstrationen teilgenommen haben, die ja erstmal ein Protest gegen diese Kriegsverbrechen waren in allererster Linie. Also
6: man muss wirklich klar trennen, ob man,
0: das muss man trennen.
6: Antisemitische Meinungen hat, also antijüdische Meinungen hat, gegen die Religion ist, aus irgendwelchen Gründen, oder ob man die Staatspolitik Israels halt kritisiert, ne?
0: Natürlich, also ich verurteile das ja auch. Also wenn jetzt Menschen irgendwelche Hassrede, Spaltung, Hetze verbreiten, egal ob gegen jüdische Menschen, gegen muslimische Menschen, gegen christliche Menschen, gegen Atheisten oder sonstige Buddhisten, das ist natürlich zu verurteilen so. Und da muss man auch gegen vorgehen und das ist Diskriminierung bis hin zu Hassrede und Verbreitung von Hass und völlig inakzeptabel, ist ja ganz klar. Aber gleichzeitig natürlich, also es wird ja oft davon gesprochen und natürlich hat Deutschland da mit seiner Geschichte eine Verantwortung, Schutz jüdischen Lebens. Aber da ist ja meine, ich möchte auch nicht doppelmoralisch sein, ich sage ja, natürlich hat Deutschland da eine Verantwortung durch den Holocaust. Aber Deutschland hat auch zum Beispiel 27 Millionen Menschen in der Sowjetunion getötet. Insofern leite ich daraus auch eine Verantwortung von Schutz russischen Lebens ab.
6: So ist es.
0: So, Deutschland hat auch eine Verantwortung für das, was was jetzt im Staat Israel oder in Palästina passiert. Auch eine Verantwortung für den Schutz palästinensischen Lebens, weil das ja auch durch die Nazis so schwierig geworden ist. Und auch deswegen kann man da ja auch eine Verantwortung ableiten. Also im Grunde basierend auf den großen Verbrechen, die Deutschland oder das Deutsche Reich oder das Dritte Reich in der Vergangenheit begangen hat, haben wir sehr hohe Hypotheken und sehr hohe Verantwortung gegenüber allen möglichen Akteuren, auch die Sinti und Roma. Es gab ja auch noch mehr Menschen, die getroffen worden sind durch genozidale Politik der Nazis. Und Deutschland sollte da nicht so einseitig, also das ist ja, was Deutschland oft vorgeworfen wird international, dass Deutschland wirklich ein absoluter Weltmeister mit so einer Doppelmoralpolitik ist, da immer wieder zu argumentieren, wir haben diese Verantwortung des Schutzes jüdischen Lebens, aber was mit den Palästinensern jetzt passiert, dass sie da durch riesige Massaker sterben, so gut, dann wo ist da diese klare Verantwortungsübernahme? So, das ist ja das, was oft gefragt wird, so. Und da muss man sagen, das kann ich auch nicht akzeptieren, so. Also, wenn wir auch so argumentieren, dass wir Menschen, jüdische Menschen, natürlich schützen müssen in Deutschland, so. Egal, wie katastrophal die israelische Regierung agiert, dann müssen wir doch auch sagen, wir müssen auch russische Menschen mit der deutschen Geschichte schützen, egal, wie katastrophal die russische Regierung agiert. Oder wir müssen auf
6: zweierlei Maß gemessen.
0: Es wird mit zweierlei Maß oft gemessen. Und das allererste, das allerwichtigste sollte ja sein, dass man immer allen Menschen denselben Wert zuschreibt. Ich meine, das ist Menschenrechtspolitik oder menschenrechtsbasierte Politik oder humanitäre Politik, die ja eigentlich unser Pfeiler sein sollte, nach dem wir uns richten.
6: Ich sag mal, Außenpolitik, ja, gebe ich dir vollkommen recht. Der Bürger hier möchte ja eigentlich nur seinen Frieden haben. Wie sieht es denn eigentlich aus, wenn wir diese Konflikte von draußen hier reinholen? Ich meine, es gibt so viele Konflikte über Politik, über Religion und so weiter und so fort. Wie wollen wir denn das trennen? Ich sag mal, es gibt hier über 4 Millionen Russlanddeutsche, dann, was weiß ich, Palästinenser und wie die alle heißen. Es gibt Kriege und von beiden Seiten des Krieges haben wir Leute hier.
0: Ja,
6: wie wollen wir das trennen? Wir haben ja sogar ISIS-Leute hier nach Deutschland geholt, beziehungsweise die sind zurückgekommen. Wie wollen wir das managen? Sag mal.
7: Also ich glaube, also Deutschland ist eine Einwanderungsgesellschaft. So, ja. Das würde es auch bleiben. Deutschland ist eine multikulturelle Gesellschaft. Auch wenn manchen das nicht gefällt. Vielen gefällt das, mir gefällt das. Das ist für mich gar keine Debatte. Das wird auch weiterhin so bleiben. Und da lässt es sich natürlich nicht trennen, dass solche Konflikte auch Teil der Stadtgesellschaft zum Beispiel hier in Kassel werden. Also Konflikte aller möglichen Parteien, weil Menschen aus allen möglichen Ländern hier leben. Natürlich auch diese Konflikte dann hier immer wieder hochkochen. Aber ich glaube, und das ist ja das, was ich eben damit meinte, jeder Mensch soll sich hier in Kassel sicher fühlen können. Auch als muslimischer Mensch möchte ich mich hier sicher fühlen in Kassel und auch sicher fühlen, dass ich hier meine Meinung sagen kann, zum Beispiel zum Palästina-Konflikt, und nicht Angst haben muss, dass ich dadurch jetzt in den Fokus von irgendwelchen Behörden gerate, als antisemitisch diffamiert werde, weil ich die Netanyahu-Regierung kritisiert habe. Als russischer Mensch habe ich vielleicht auch eine andere Position als die deutsche Bundesregierung oder weite Teile des politischen Establishments zu diesem Konflikt. Und ich finde, da diese Menschen haben auch ein Recht darauf, ihre Meinung zu sagen. Man muss das ja nicht richtig finden, aber erstmal muss jeder Mensch hier sicher sein.
6: Die Meinung akzeptieren.
7: Und wir müssen einfach auch mal diese akzeptieren, dass Menschen sehr unterschiedliche Meinungen und Positionen haben. Natürlich darf es niemals, und das ist dann ja immer genau dieser Punkt, also wenn ich hier, wir müssen natürlich gucken, wenn hier andere Menschen angefeindet werden,
6: das
7: aufgrund
6: ist die
7: ihrer,
6: Grenze. Das ist unsere
7: aufgrund
6: Grenze.
7: Ihrer Religion, aufgrund ihrer Nationalität, Hautfarbe, sonst was halt. Das ist völlig inakzeptabel. Und da muss man natürlich gegen vorgehen und ganz klar Grenzen ziehen und sagen, das gibt es hier nicht so. Und das kann ja von allen möglichen Seiten kommen.
6: Wie geht denn die BSW damit um? Hat die BSW auch deine Meinung, die du eben gerade vertreten hast?
7: Also ich gehe mal davon aus, dass das die Meinung ist, die BSW-Politikerinnen und Politiker vertreten, weil das BSW, vor allem hier in Hessen, ist eine sehr multikulturelle Partei auch. Menschen mit sehr unterschiedlichen familiären Backgrounds oder Familiengeschichten. Und dass da natürlich Menschenrechte und dieses Zusammenleben, das friedliche Zusammenleben, egal ob das auf internationaler Ebene ist oder auf kleiner stadtgesellschaftlicher Ebene, dass das natürlich handlungsleitend für uns ist. Also dieser gemeinsame Respekt, Respekt für Meinungsfreiheit, friedliche, also ein friedlicher Ansatz für Konfliktlösung. Konflikte kommen immer auf kleiner Ebene, in der Nachbarschaft, in der Stadt, auf internationaler Ebene. Aber es muss ja immer darum gehen, die diplomatisch, dialogisch zu lösen, auf eine faire Art und Weise. Und das, also wie du sagst, wenn das BSW sagt, unsere DNA ist die Friedenspolitik, dann gilt das ja von der Nachbarschaft bis zur internationalen Ebene. Insofern ist das was, wofür ich mich stark mache. Ich würde jetzt mal auch jedem Menschen im BSW unterstellen, dass das auch eine Politik ist, die vernunftbasiert, gerechtigkeitsbasiert, friedensbasiert so dann auch umgesetzt wird. Und auch diese Meinungsfreiheit, die ist uns ja wirklich sehr, sehr wichtig. Also das ist ein zentraler Pfeiler, den andere Parteien jetzt nicht unbedingt so vertreten. Das habe ich ja hier auch im Kommunalwahlkampf gemacht. Dass wir dafür sorgen, dass Menschen sicher und frei ihre Meinung sagen können, ohne Angst vor Repressalien, auch wenn es kritische Meinungen sind. Und das vor allem auch, wird dann ja auch immer gesagt, in Deutschland kann ja jeder seine Meinung sagen, wird ja keiner eingesperrt, so wie in Russland so. Aber viele Menschen haben ja einfach
6: das
7: Angst, ihre Meinung
6: ganz.
7: Zu sagen. So. Sie haben Angst, sie verlieren ihre Jobs, sie haben Angst, sie fallen in Ungnade oder sonst was, wenn sie einfach mit kritischen Meinungen um die Ecke kommen. Egal, ob es zu Corona ist, ob es zu Russland, zum Ukraine-Krieg ist, ob es zum Palästina-Konflikt ist oder allen möglichen anderen Dingen.
6: Also das mit der freien Meinungsäußerung, das stimmt nicht zu 100%. Ich bin sogar zwischen einen Konflikt geraten, wo ich meine Meinung im Internet geäußert habe, die basierend auf einen, ich sag mal, auf einen Satz war, den wir eigentlich früher immer so gebraucht haben. Boomer Generation, sage ich mal. Boomer Speech. Und dann ruckzuck bin ich vor Gericht gelandet.
7: Das geht ja sehr vielen Menschen in Deutschland mittlerweile so, weil das immer schneller auch, ne, es hat sich irgendwie auch so eine Kultur.
6: Das war eine Redewendung, die ich genommen habe.
7: Genau, und das ist halt die Frage. Natürlich muss man immer gucken, gibt es vielleicht auch Redewendungen, die sozusagen aus heutiger Sicht nicht, also unter Diskriminierungsaspekten, das wird dann ja oft angeführt, sozusagen, dass Menschen da auch klagen können. Wenn es aber zum Beispiel, das ist ja diese große Debatte um, wenn Politiker klagen immer wieder, weil sie sich ganz schnell beleidigt fühlen.
1: Und ganz die ehrlich, das ja ab. Die
7: kriegen ja auch das Ich bin Geld auch schon dafür. Super oft beleidigt worden, auch auf der Straße. Ich habe noch nie jemanden da angezeigt für, weil irgendwo denke ich, na gut, ich bin da eine Person des öffentlichen Lebens, das ist unschön. Und das gibt Ach,
1: die
7: auch
1: Politiker Konflikte, müssen da eine dickere Haut haben eigentlich, ne, in der Hinsicht.
7: Man muss da...
1: Und über den Dingen stehen.
7: Nicht, dass ich das gut finde, wenn Leute so beleidigend sind.
1: Persönlich und, beleidigend ist nicht gut.
7: War ich da auch kurz davor, das mir zu überlegen. Aber ich finde in der Tat, man muss da auch ein bisschen versuchen zu gucken, okay, was ist da legitim? Vielleicht auch wenn es unschön ist. Aber ich will nur sagen... zum Thema Meinungsfreiheit, was mir wichtig ist halt, natürlich für die allermeisten Sachen jetzt hier Regierungskritik wird man hier nicht weggesperrt in Deutschland.
1: Ja.
7: Wobei, das ist jetzt so, wer weiß, wo das in 5 oder in 10 Jahren ist. Also wenn Leute so naiv sind und denken, Deutschland war ja schon immer ein ganz tolles demokratisches Land und sowas würde hier niemals passieren, das ist ja völlig naiv, weil da reicht ja ein Blick in die deutsche Geschichte, um zu verstehen, dass sich eine Gesellschaft auch wieder eine ganz, ganz schwierige repressive Richtung entwickeln kann. Und natürlich kann jedes Land irgendwann auch wieder in eine Diktatur abrutschen, wenn man nicht aufpasst. Und wir müssen sehr gut aufpassen in Deutschland. Unsere demokratische Kultur und ein wichtiger Pfeiler davon ist die Meinungsfreiheit, dass wir das verteidigen, auch gegen solche autoritären Entwicklungen, wo Ansätze von... Und ich glaube, das ist dann auch wieder so eine Debatte, da sagen dann ganz viele, nein, das stimmt nicht, hier gibt es doch nichts Autoritäres, wir sind total demokratisch. Natürlich sind wir eine Demokratie, aber hier werden sehr deutlich in den letzten Jahren autoritäre Entwicklungen sichtbar in der Gesellschaft.
1: Ja.
7: Wenn das so weitergeht, kann sich das natürlich auch wieder irgendwann in diktatorische Richtungen entwickeln. Das kennen wir in Deutschland nur zu gut. Ost und West oder Gesamtdeutschland. Und das kennen sich andere Länder sehr gut. Und das kennen sehr viele Menschen, die hier in Deutschland leben, aus ihren Ländern sehr gut, was es bedeutet, wenn ein Land sich in eine Diktatur, und das passiert ganz schnell zum Beispiel in einem Ausnahmezustand, in einem Kriegszustand, der auch nicht ganz unrealistisch hier ist, kann das ganz schnell abgleiten und dann... muss man sehr gut aufpassen, dass wir das gerade hier verteidigen auch. Und diese Meinungsfreiheit, auch wenn es jetzt so ist, dass ich ja nicht eingesperrt werde oder so, aber alleine schon der Aspekt, dass viele Menschen hier Angst haben, weil wegen Jobverlust, wegen Repressalien zum Beispiel durch die Ausländerbehörde, und das kann ja in der Tat existenziell werden für viele Menschen, die keinen deutschen Pass beispielsweise haben und Angst haben, dass sie ihre Meinung sagen, weil sie dann Angst haben, dass vielleicht sie abgeschoben werden oder ihre Aufenthaltsgenehmigung nicht mehr verlängert wird oder sie kein Visum mehr kriegen oder Verwandte kein Visum mehr kriegen. Das sind dann ja existenzielle Fragen in der Tat. Und das kann nicht sein. Also ich finde, das ist wirklich eine fatale Entwicklung, wo wir sehr gut aufpassen müssen in Deutschland, dass es nicht sich immer weiter sozusagen so negativ entwickelt.
1: Also es ist ja so, wir sind in den 80er Jahren ja als von den Schulen her, als Schulklasse, rausgegangen und haben demonstriert. Und zwar haben wir demonstriert gegen die Pershing 2-Raketen. Mhm. Die sollten hier stationiert sein. Und wir haben damals in den Klassen halt mal berechnet, wie das ist, wenn hier eine Rakete einschlägt. Weil wir sind ja, wie gesagt, Rüstungsstandort, waren wir damals auch schon. Mhm. Und wie dann die Ergebnisse dieses Einschlags dann sein können, wie fatal die sind und so weiter. Und das wurde uns vor Gesicht geführt. Und wir sind dann auf die Straße gegangen, um für den Frieden zu demonstrieren. Und jetzt reden wir wieder für Aufrüstung und für Raketen und sogar für Atomraketen. Wie sind wir in diesen 40 Jahren dahin gekommen? Haben die Medien einen Anteil daran?
7: Selbstverständlich, das ist ja genau dieser Aspekt. Diese 20er Jahre jetzt, dieses neuen Jahrhunderts, die haben durch sehr viel Propaganda, Kriegspropaganda es geschafft, glaube ich. Viele, viele Menschen, die vor 10 Jahren noch was ganz anderes gedacht und gesagt haben, dazu zu bringen, jetzt für Aufrüstung zu sein. Ich möchte dieses Wir, was du gerade gesagt hast, nochmal differenzieren. Also du bist wahrscheinlich nicht dafür, ich auch nicht. Ganz, ganz viele andere Menschen hier im Land sind auch nicht dafür. Mhm. Aber sehr viele einflussreiche Menschen, sage ich mal, aus dem politischen Establishment, aus dem medialen Establishment, auch aus dem Bildungsbürgertum, die sind dafür. Die sind für diese Aufrüstung, haben sich da auch so verschiedene Argumentationsfiguren sozusagen, mit denen man immer wieder konfrontiert ist. Aber die zentrale Argumentation ist ja immer wegen Russland, also wegen Putin muss aufgerüstet werden. Und ich finde das ehrlich gesagt fatal. Wir haben eine Tradition auch, und das auch nochmal in die Adresse der SPD gerichtet, Willy Brandtscher Entspannungspolitik, die SPD-Hauptzentrale in Berlin ist das Willy-Brandt-Haus. Ich glaube, Willy Brandt würde ziemlich schwindlig werden, wenn er noch leben würde und sehen würde, was die SPD gerade macht auch so. Also wie weite Teile, es gibt ja auch viel, nicht wenige in der SPD, die da auch Bauchschmerzen haben, aber wie weite Teile der SPD, aber vor allem der Grünen und der CDU auch und FDP, wie massiv die für Aufrüstung mittlerweile sind und für so eine Eskalationspolitik, die ja wirklich in der Tat die Menschen hier in Gefahr bringt. Also das ist ja keine abstrakte Gefahr, sondern wenn so ein Krieg eskaliert und wir hier in einem Rüstungszentrum leben in Kassel, ist das natürlich eine hochsteigende Gefahr dann, dass Menschen hier in Kassel auch durch kriegerische Handlungen, sprich Bombardierungen, ich gehe nicht davon aus, wenn so ein Krieg eskaliert, dass das jetzt irgendwie so ein Panzerkrieg wird und hier Infanteriekämpfe stattfinden, sondern das wird ein Krieg mit Raketen und mit Drohnen dann sein. Und,
1: Wo Kassel wie in der Ukraine halt.
7: Wo Kassel natürlich dann in die Menschen in Kassel damit, also unsere Kinder, unsere Familien hier in die Gefahr kommen, dass die hier ihr Leben verlieren, ihre Häuser zerstört werden, diese Stadt hier. Und da muss doch alles getan werden eigentlich. Das wäre für mich oder ist für mich ganz normal. Ich möchte doch alles dafür tun, um dieses Risiko zu minimieren. Ich möchte
1: nicht. Dafür muss man aber reden mit den. Man muss miteinander reden.
7: Dafür
1: muss
7: man Dialog führen, dafür muss man Deeskalationspolitik machen. Dafür darf man sich nicht auf eine Seite schlagen. Nur natürlich kann man die russische Seite kritisieren. Diesen Angriffskrieg von Russland gegen die Ukraine muss man auch kritisieren. Natürlich, diese ganzen kriegerischen Handlungen, genauso wie man den Krieg oder wie ich den Krieg von der Trump-Regierung gegen den Iran kritisiere. Und dazu muss ich kein Freund der iranischen Regierung sein.
1: Ja.
7: So, und ich möchte doch auch nicht, nur weil die US-Regierung so viele Kriege anfängt, so viele Menschenleben damit auch in den letzten Jahren und Jahrzehnten auf dem Gewissen hat, vor allem im Nahen Osten, möchte ich doch nicht, dass wir jetzt die USA zum Feind erklären und jetzt immer mehr in so eine Eskalationsspirale gegen die USA gehen, weil die so viele völkerrechtswidrige Handlungen begehen. So, das finde ich auch falsch. So, also ich möchte mit überhaupt keinem Land, ich möchte nicht, dass meine Regierung hier in Deutschland mit anderen Ländern in so eine Feindeshaltung geht, sondern dass Deutschland soll, und das ist eigentlich auch die ganz normale Tradition nach dem Zweiten Weltkrieg gewesen. Es ist faszinierend, wenn man sich auch zum Beispiel das Gründungsdokument der CDU anschaut. Die Kölner Leitsätze, die meisten Menschen kennen das gar nicht. Das könnte ein Gründungsdokument vom BSW sein. Da steht, das ist Antimilitarismus, ehrlich? Gegen den Krieg, also wirklich ganz scharf. Das sind die Gründungsdokumente der Partei der CDU auf christlicher Ethik basierend, dass man sich gegen Krieg, gegen Aufrüstung, gegen die Militärindustrie stellt.
1: Und die Grünen genauso, ne?
7: Und die Grünen genauso, aber die haben halt ihre ethischen Grundsätze, sag ich mal, über Bord geschmissen. So. Und ja, so ist das. Parteien verändern sich, Menschen verändern sich auch und Geschichte wiederholt sich aber halt auch.
1: Juri, ich könnte mit dir stundenlang reden, aber unsere Sendezeit neigt sich zum Ende zu. Was ich ganz gerne wissen wollte, ist die BSW Kassel, wie habt ihr euch jetzt organisiert? Wie seid ihr jetzt, wie weit seid ihr dort? Können Interessierte zu euch kommen? Wenn ja, wohin? Wie viel mal trefft ihr euch im Monat?
7: Ja. Also klar, jeder, der Lust hat mitzumachen.
1: Also politisch interessierte Leute. Menschen.
7: Wir haben so ein offenes Treffen, einmal im Monat, das wir schon seit längerem im Café Buchoase immer machen.
1: Ja.
7: Uns da einfach treffen als Ort. Wir haben natürlich andere Veranstaltungen. Jetzt am Samstag fahren ein paar Leute auf die Sozialproteste nach Frankfurt. Am 3. Oktober fahren einige nach Berlin auf die große Friedensdemo am Brandenburger Tor. Es gibt diese offenen Treffen, natürlich gibt es dann auch Mitgliederversammlungen.
1: Wann denn?
7: Diese offenen Treffen sind immer am 2. Freitag im Monat aktuell um 18 Uhr.
1: Genau. Zweiten Freitag?
7: Der zweite Freitag, also einmal im Monat immer der zweite Freitag, 18 Uhr. Aber man kann auch einfach, wenn man bei Google BSW Kassel Stadt eingibt, findet man da weitere Informationen oder eine Kontaktadresse einfach schreiben.
1: Ihr habt da auch eine WhatsApp-Gruppe gehabt, ne?
7: Genau,
1: so eine Newsletter-Gruppe.
7: Auch noch so ein kleiner Newsletter. Auf dem Instagram-Kanal kann man so ein bisschen schauen, was wir machen. Und genau, die, wer möchte, das ist ja vielleicht auch nochmal interessant, die meisten Leute gehen da ja nicht hin, aber diese Stavo-Sitzungen, also die Sitzungen vom Stadtparlament einmal im Monat, kann man natürlich oben auf der Tribüne sich auch anschauen.
1: Ach, die sind öffentlich?
7: Die sind öffentlich. Man darf keine Fotos machen, man darf auch keinen Beifall klatschen oder filmen oder so. Ich fände es sehr gut eigentlich, wenn die live gestreamt werden würden, dass jeder Mensch sich das auch anschauen kann, aber weiß ich nicht, ob das mal irgendwann passiert. Also fände ich eigentlich ganz gut, wenn das übertragen wird, dass einfach jeder Mensch, weil da gehen ja nur ganz, ganz wenige Menschen hin, aber im Grunde werden da ja die Entscheidungen getroffen für die Menschen hier in der Stadt Kassel, dass jeder da auch Menschen, die vielleicht auch körperlich nicht in der Lage sind, da ins Rathaus zu kommen und da Tribünen zu erklimmen, Menschen mit Behinderungen, dass das einfach barrierefrei jeder Mensch sich von überall aus anschauen kann.
1: Wann ist denn die nächste STAFO-Sitzung?
7: Die nächste STAFO-Sitzung ist, muss ich gerade nochmal gucken, ich glaube am 2. November, an dem Montag, 16 Uhr im Rathaus, dann 16 bis 21.
1: Stehen schon die Themen fest?
7: Eins hatte ich ja vorhin gesagt, diese Anfrage bezüglich des Café Buchoase. Wir haben auch noch einen Antrag zum Thema Aufarbeitung Corona-Zeit mit Blick auf Kinder und Jugendliche, weil da sich jetzt gezeigt hat, hier auch, wir haben das Kultusministerium erwartet eine starke Steigerung von Kindern und Jugendlichen hier an Förderschulen für geistige Entwicklung. Gleichzeitig das Jugendamt hat auch gesagt, dass die Ausgaben stark gestiegen sind für besonders schwierige Jugendliche für Einzelfallbetreuung. Aus der Kindertagesbetreuung haben wir jetzt aus dem aktuellen Bericht gehört, dass es immer mehr auffällige Kinder auch gibt. Und ich finde, da muss man sehr gut drauf schauen, was ist eigentlich in dieser Zeit passiert. Auch mit Blick auf Kinder, Jugendliche, ihre Bildungsbiografien oder auch psychische Entwicklung. Und genau, da wollen wir so ein bisschen drauf schauen auch und haben da so einen Antrag gemacht.
1: Jo, okay, dann bedanke ich mich ganz herzlich für dein Kommen.
7: Sehr gerne,
1: vielen Dank für die Einladung. War spannend.
7: Ja, ganz.
1: Weltpolitik, Deutschlandpolitik, genau. Kasselpolitik, wir hatten heute eigentlich fast alles.
7: Das Lokale ist global und andersherum. Kassel ist die Welt und die Welt ist in Kassel.
1: Jo, Frieden für die Welt. Atatürks Satz, Frieden in der Welt gleich Frieden zu Hause.
7: Da muss ich sagen, also ich mag einfach sehr gerne die Begrüßung oder Verabschiedung. Salam alaikum, Friede sei mit dir, weil das ist einfach ein sehr schöner Satz, finde ich, den man in der heutigen Zeit nur begrüßen kann.
1: Ich sage meistens immer Merhaba. Und Merhaba heißt, von mir erhältst du keinen Schaden oder ich füge dir keinen Schaden zu.
7: Das wusste ich nicht.
1: Und das ist aber persisch.
7: Ah, okay, aber das ist ja spannend, das wusste ich nicht.
1: Genau.
7: Ich dachte mal, das heißt einfach guten Tag.
1: Ich benutze nicht Salam alaikum, ich sage immer Merhaba.
7: Okay, aber das ist ja beides schön dann eigentlich.
1: Beides schön,
7: füge keinen Schaden zu und Friede sei mit dir.
1: Ja, also, dann oder wir sagen beides auf jeden Fall. Salam alaikum, Merhaba.
7: Als tägliche Erinnerung,
1: genau. Genau. Und grüß Gott. Nee, das ist in Bayern gewesen, ne?
7: Das ist Bayern dann wieder.
1: Was meinst du, bekommen wir einen bayerischen Kanzler?
7: Einen bayerischen Kanzler?
1: Ein Bazi? Jetzt ganz am Schluss?
7: Heutzutage ist alles möglich, ne?
1: Das lauert ja schon, ne?
7: Wir werden sehen.
1: Alles klar. 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

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Ein eingestürztes Hörsaaldach an der Philipps-Universität Marburg. Ein hessenweiter Mangel an Lehrkräften, der zunehmend mit QuereinsteigerInnen und studentischen Aushilfen aufgefangen wird. Die verkündete Streichung zweier Studiengänge an der Frankfurt University of Applied Sciences vor wenigen Wochen. Das sind nur einige Beispiele für den zunehmend unter Druck stehenden Bildungs- und Hochschulsektor in Hessen. Doch nicht nur hier scheint es in der letzten Zeit an Investitionen in das Bildungssystem zu fehlen. Solche und ähnliche Berichte sind schon seit geraumer Zeit in ganz Deutschland zu lesen und zu hören. Historisch betrachtet ist das kein Novum und doch verdichtet sich gerade angesichts des kürzlich beschlossenen Hochschulpaktes in Hessen scheinbar ein Diskurs über die gesellschaftliche und politische Bedeutung von Bildung und Forschung. Manche würden die aktuelle Lage sogar als Krise bezeichnen. Aber ist das überhaupt ein geeigneter Begriff, um die scheinbaren Missstände zu beschreiben? Was verstehen wir überhaupt unter Krisen und wie werden sie sprachlich konstruiert? Diesen Fragen möchte ich mich in der heutigen Sendung aus einer diskurslinguistischen Sicht widmen. Und damit herzlich willkommen an alle, die eingeschaltet haben zu dieser Einzelausgabe des Campus Radios Kassel mit dem Titel Vom Aufbruch zum Einbruch – Krisen in Bildung und Forschung zwischen 68 und Hessischem Hochschulpakt. Mein Name ist Jasper Karschnier und ich werde Sie und Euch heute durch diese Sendung führen. Nach dem Blick auf die aktuelle Situation des Hochschulsystems in Hessen stellt sich die Frage, haben wir es mit einer Krise zu tun und ist das, was da kommuniziert wird, vielleicht gar nicht so neu? Dazu lohnt sich ein Blick in die Vergangenheit der Bildungsgeschichte in der BRD. Denn Begriff

0: Begriffe wie Krise und Umbruch begleiten das deutsche Hochschulsystem nicht erst seit gestern. Wir springen also zurück in das Jahr 1967, genauer auf den 2. Juni. Es ist der Tag, an dem Kriminalobermeister Karl-Heinz Kurras den 26-jährigen Lehramtsstudenten Benno Ohnesorg erschießt, nachdem dieser von einer eskalierten Demonstration zu fliehen versuchte. Anlass der Veranstaltung war der Staatsbesuch des damaligen iranischen Schahs. Dies sorgte damals in ganz Deutschland für viel Unmut, besonders unter Studierenden, denn es handelte sich um einen Diktator, mit dem die damalige Bundesregierung freundschaftliche Beziehungen aufbauen wollte. Der tragische Tod von Ohnesorg gilt als einer der Auslöser der heute als 68er-Bewegung bekannten Protestwelle der ausklingenden 1960er Jahre. Ausgehend von Debatten über veraltete Gesellschaftsstrukturen und den nicht aufgearbeiteten NS-Faschismus forderten Studierende und junge WissenschaftlerInnen gesellschaftliche Reformen. Sie verlangten mehr Mitsprache und einen umfassenden Wandel im deutschen Wissenschafts- und Bildungssystem. Die 68er-Bewegung steht bis heute als kollektives Symbol für gesellschaftlichen Aufbruch, aber auch für tiefgreifende Unsicherheiten und Konflikte. Die damaligen gesellschaftspolitischen Umbrüche, etwa die erste große Koalition aus SPD und CDU 1966 oder die Auseinandersetzung mit dem Nationalsozialismus im Allgemeinen, prägten diese Zeit nachhaltig. Die Ereignisse um Ohnesorg und den 1968 folgenden Anschlag auf Protestführer Rudi Dutschke verdeutlichen, wie diese Bewegung mit einem klaren Bruch tradierter Strukturen einherging. Es folgte ein allgemeines Klima der Unsicherheit, was einen politischen Handlungsdruck erzeugte. Die 68 sollte als Chiffre für Aufbruch und progressive Gesellschaftsvorstöße bestehen bleiben. Wir springen einige Jahrzehnte weiter und landen rund 30 Jahre später am Beginn des Bologna-Prozesses, welcher eine weitere Phase weitreichender Veränderungen markieren sollte. Die europäische Bildungsreform zielte darauf ab, einen einheitlichen Hochschulraum in Europa zu schaffen, mit vergleichbaren Abschlüssen und stärkerer Mobilität. Das Ganze galt anfangs als großes Modernisierungsprojekt und sollte letztlich eine unkomplizierte Kooperation von wissenschaftlichen Einrichtungen über Staatsgrenzen hinweg ermöglichen. Manche sahen in der Reform eine Fortsetzung des progressiven Zeitgeistes der 68er. Doch nach nunmehr 25 Jahren Laufzeit wird die Reform besonders von Studierenden kritisch betrachtet. Und nicht nur sie nehmen dabei eine mit dem Bologna-Prozess einhergehende Ökonomisierung und Vereinheitlichung der Hochschule wahr, sondern auch aus Presseberichten geht der Vorwurf oder entgegengesetzt das Lob des zunehmend unternehmerisch geführten Wissenschaftsbetriebs hervor. So zeugen vor allem Schlagwörter wie Studienbelastung, Reform oder Gerechtigkeit vom erneuten Widerstand gegen starre Strukturen und soziale Ungleichheiten. Und damit kommen wir bereits zurück in die Gegenwart, zum kürzlich beschlossenen Hessischen Hochschulpakt für die Jahre 2026 bis 2031. Dieser legt die finanzielle Ausstattung der Hochschulen für die nächsten Jahre fest. Dabei soll er einerseits für Planungssicherheit sorgen, was aber gleichzeitig deutliche finanzielle Einschnitte für den Forschungs- und Lehrbetrieb der Hochschulen in dreistelliger Millionenhöhe bedeutet. Allein schon durch die regierungsseitig angewiesenen Rücklagenabführungen zur Haushaltskonsolidierung wächst die Sorge vieler Hochschulangehöriger, dass das Wissenschaftssystem in Hessen nachhaltig geschwächt wird. Vor diesem Hintergrund ist die Frage nach einer Krise in Bildung und Forschung hochaktuell. Zusammenfassend zeigt sich, Diskurse über Krise und Reform begleiten das deutsche Bildungssystem bereits seit langem in vielfältiger Weise. Der aktuelle Hessische Hochschulpakt reiht sich dabei nahtlos in diese Tradition ein. Er markiert nicht nur eine finanzielle Zuspitzung, sondern auch eine fortdauernde Debatte darüber, wie Bildung, Wissenschaft und Forschung zukünftig organisiert werden sollen. Um nun aber in diesem Wirrwarr an Begriffen und Themen ein wenig Ordnung zu finden, habe ich mir für die Sendung zwei ExpertInnen eingeladen, die sich sprachwissenschaftlich mit der Analyse von Krisen und den damit verbundenen realpolitischen Auswirkungen beschäftigen. Mit Ihnen spreche ich gleich konkreter über die sprachliche Konstruktion von Krisen im Allgemeinen und die mediale Darstellung rund um den aktuellen Hochschulpakt und die Bologna-Reform. Nach dem Rückblick auf zentrale Bildungs- und Wissenschaftskontroversen ab der 68er-Bewegung stellt sich die Frage, welche Rolle spielt der gezielte analytische Blick auf die Sprache in politischen Krisen? Hier ist zunächst einmal festzuhalten, dass der Krisenbegriff keineswegs objektiv als eindeutige Situationsbeschreibung verwendet werden kann. Vielmehr sagt er aus, wie Krisen durch konkrete Sprache erst als solche langfristig sichtbar werden, durch Beschreibungen, Verschriftlichungen und Gespräche. Wie wir über bestimmte Ereignisse reden, prägt, wie wir sie wahrnehmen und darauf reagieren. Sprache gestaltet also mit, was wir als Krise einstufen und wie wir das bewerten. Um dazu nun einige grundlegende Begriffe zu erklären und einen Einblick in die sprachwissenschaftliche Praxis in diesem Feld zu erhalten, habe ich als ersten Gast für diese Sendung Professor David Römer eingeladen. Er leitet das Fachgebiet Sprachwissenschaft, Semantik und Lexikologie des Neuhochdeutschen am Institut für Germanistik an der Universität Kassel. Seine Forschungsschwerpunkte liegen unter anderem in den Bereichen des öffentlichen und politischen Sprachgebrauchs sowie linguistischer Diskursforschung und Korpuslinguistik. Aktuell leitet er gemeinsam mit Professor Sören Stumpf von der Ludwig-Maximilians-Universität München das DFG-Projekt Sprache in Verschwörungstheorien, das noch bis 2026 laufen wird. Hallo Herr Römer, schön, dass ich Sie in dieser Sendung begrüßen darf.
1: Hallo, vielen Dank für die Einladung.
0: Herr Römer, ich habe Ihnen mal zu Beginn unseres Interviews einen kleinen Auszug aus einem Methodenbeitrag der Kollegen Ingo Warnke und Jürgen Spitzmüller mitgebracht, die sich ebenfalls in der Sprachwissenschaft betätigen. Darin beschreiben sie, dass die Diskursanalyse Wissen, Texte und alle Sorten kultureller Artefakte ebenso wie sprachliche und nichtsprachliche Handlungen umfasst, während die Diskurslinguistik sich mit allen vielschichtig strukturierten Aussagen und Äußerungskomplexen beschäftigt, in denen Sprache als symbolische Form rekurrent verwendet wird oder beteiligt ist. Das klingt jetzt für Laien wahrscheinlich noch ziemlich durchwachsen und was unter dem Diskursbegriff zu verstehen ist, wird vielen ebenfalls nicht geläufig sein. Daher zu Beginn die Frage, stimmen Sie der Beschreibung Ihrer Kollegen so zu und wie würden Sie das vielleicht noch ein bisschen einfacher ausdrücken?
1: Ja, zugegeben, das ist schon sehr viel, was da in zwei Sätzen oder drei Sätzen gesagt wird und vielleicht auch nicht auf den ersten Blick so verständlich für den Laien, aber widersprechen würde ich dem jetzt zunächst mal nicht. Was man da schon sieht an dieser Art Definition, dass das nichts ist, was man mal so eben auf einen Nenner bringen kann. Was damit zu tun hat, dass Diskursanalyse ihren Ort in den Sozial- und Geisteswissenschaften hat und in vielen verschiedenen Fächern betrieben wird, wie beispielsweise in den Geschichtswissenschaften, Literaturwissenschaften und eben auch in der Sprachwissenschaft. Und dieses breite Spektrum bringt eben mit sich, dass Fragen wie, was ist ein Diskurs überhaupt, wie können wir Diskurse untersuchen und so weiter, natürlich sehr unterschiedlich beantwortet werden, je nach Erkenntnisinteresse, je nach Methodenrepertoire der Fächer. Und insofern gibt es unterschiedliche Herangehensweisen bei der Analyse. Und Diskursanalyse ist in diesem Sinne vielleicht zunächst mal ein Oberbegriff. Deutlich an der Beschreibung der Kollegen wird aber, dass Diskursanalyse Analyse von Wissen ist, ganz allgemein gesagt. Das heißt allerdings, dass es nicht um das Wissen von einzelnen Personen geht, sondern es geht um kollektives Wissen. Also das Wissen, das zu bestimmten Zeiten in sozialen Gruppen geteilt wird und von den Mitgliedern der Gruppen für wahr gehalten wird, also wenn man so will, deren Wirklichkeit ausmacht. Und das umreißt im Grunde ganz allgemein gesagt, wofür sich Diskursanalyse, egal jetzt in welchen Fächern, interessiert.
0: Vielen Dank. Nun geht es in dieser Sendung ja insbesondere um den Krisenbegriff im Zusammenhang mit den aktuellen bildungspolitischen Entwicklungen in Hessen. Und dazu haben wir im Vorfeld des Interviews bereits einen Blick auf die oftmals als krisenhaft beschriebene Zeit der 68er-Bewegung und die einige Zeit später folgende Bologna-Reform geworfen. Der Begriff der Krise ist in Ihrer Forschung ja etwas ganz Zentrales und kommt an vielen Stellen immer wieder vor. Sie arbeiten dabei unter anderem mit einer Definition des Geschichtswissenschaftlers Reinhard Koselleck, der in seinen Werken auch feststellt, dass der Krisenbegriff heutzutage sehr inflationär genutzt wird. Daher die Frage, sehen Sie das auch so und können Sie dabei auch erklären, was wir uns jetzt unter dem Begriff der Krise eigentlich genau vorstellen müssen?
1: Die Rede davon, dass bestimmte Begriffe inflationär seien, ist ja auch schon inflationär und vielleicht auch so ein kleiner Taschenspielertrick, um Definitionen zu umschiffen. Und ehrlich gesagt ist mir das auch etwas zu wertend als Beschreibungskategorie. Das Wort kann ja nichts dafür, dass es häufig gebraucht wird. Aber wir haben Instrumente, um sozusagen zu sehen, wie häufig Wörter gebraucht werden. Da gibt es zum Beispiel das digitale Wörterbuch der deutschen Sprache, da kann man sich Wortverlaufskurven anzeigen lassen. Und wenn wir das machen für den Ausdruck Krise, dann können wir sehen, dass das Wort seit der zweiten Hälfte des 18. Jahrhunderts in den allgemeinen Sprachgebrauch gewandert ist, was sicherlich viel mit den Ereignissen rund um die Französische Revolution zu tun hat. Und im 20. Jahrhundert, das können wir auch sehen an dieser Verlaufskurve, nimmt die Häufigkeit des Gebrauchs stetig zu und ab 1946, also in der Nachkriegszeit, bis heute lassen sich verschiedene Spitzen im Wortgebrauch beobachten. So etwa in den 1970er Jahren während der sogenannten Ölkrise oder in den Jahren 2008, 2009 während der Banken- und Finanzkrise oder im Jahr 2020 während der Corona-Krise. Man sieht also, dass der Gebrauch des Wortes in seiner Häufigkeit schwankend ist und zusammenhängt mit bestimmten zeitgeschichtlichen Ereignissen, die als Krise gedeutet werden, und dafür braucht es eben eine Bezeichnung. In meinen Arbeiten, auf die Sie eben angespielt haben, habe ich mich mit sprachlichen Konstruktionen von Wirtschaftskrisen beschäftigt zu 5 unterschiedlichen Zeiträumen in der Geschichte der Nachkriegszeit. Und für diese Art von Analyse ist gar nicht so wichtig zu definieren, was Krise ist, weil ich im Grunde historisch vergleichend geschaut habe, wie wird Krise definiert, beziehungsweise was ist das gesellschaftliche Wissen über Krise und wie sind die kollektiven Wissensbestände von Krise in den Prozess der Legitimation politischer Handlungen zur Krisenbewältigung eingebunden. Aber Sie haben recht, um das Phänomen Krise besser greifen zu können, habe ich mich angelehnt an den Krisenbegriff des Historikers Reinhard Koselleck, der sagt, Krisen sind Störungen von Zuständen, die bislang als normal galten. Das heißt, Krisen bringen Unordnung ins Gefüge gewohnter Strukturen und stellen dabei bestehende Überzeugungen, Dinge, die für wahr und richtig gehalten wurden, in Frage und lassen diese rechtfertigungsbedürftig erscheinen, was wiederum zur Konsequenz hat, dass in Krisenzeiten eben aufgrund dieser Unsicherheiten ein gewisser Handlungsdruck besteht. Das heißt, in der Regel muss schnell etwas Bestimmtes getan werden, um die Probleme zu lösen.
0: Mit diesem Begriffsverständnis möchte ich jetzt gern ein bisschen konkreter auf Ihre Forschung Bezug nehmen. Eingangs hatte ich dazu ja schon das DFG-Projekt Sprache in Verschwörungstheorien erwähnt. Können Sie vielleicht auch einmal vor diesem Hintergrund darauf eingehen, wie nun Ihr Forschungsgebiet mit der Betrachtung von Krisen zusammenzubringen ist und welche Rolle dabei die Korpuslinguistik, die wir ja auch erwähnt hatten, spielt?
1: Also Verschwörungstheorien sind jetzt, wenn man das da anknüpfen möchte, nicht Krisen an sich, aber man kann schon sagen, dass Verschwörungstheorien, wenn wir davon ausgehen, dass in Krisenzeiten bestehende Überzeugungen fraglich werden und dass Krisen einhergehen mit Unsicherheiten, als Symptom von Krisen begreifen lassen. Die Verschwörungstheorie stillt unser Bedürfnis nach zusammenhängenden Erzählungen, gibt Antworten auf Fragen wie, was hat zur Krise geführt, wer ist schuld an der Krise, und so bringt sie eigentlich Ordnung in die in Unordnung geratene Welt, wenn man so will. Wenn wir die Sprache in Verschwörungstheorien untersuchen, dann tun wir das unter dem Gesichtspunkt der Frage, mit welchen sprachlichen Mitteln wird verschwörungstheoretisches Wissen plausibilisiert. Das heißt, wir gehen der Frage nach, was macht Verschwörungstheorien eigentlich zustimmungsfähig. Dabei untersuchen wir nicht einzelne Verschwörungstheorien, sondern diverse verschwörungstheoretische Äußerungen aus ganz verschiedenen Themenfeldern wie Migration, Gesundheit, Klima aus unterschiedlichen gesellschaftspolitischen Bereichen. Und diese Äußerungen sammeln wir und wir fassen sie zusammen in sogenannten Corpora. Das sind große digitale Archive mit sprachlichen Daten unterschiedlichster Art. Wir reden von Textsorten, Reden, Flyer, Kommentare auf YouTube, Gruppenchats, Videos und weiteres mehr. Und um das Ganze verwalten und auswerten zu können, braucht es eben Tools. Und solche Tools, die stellt die Korpuslinguistik bereit.
0: Ja, das war jetzt im Grunde auch schon eine gute Einführung in die Praxis, dann brauchen wir das gar nicht mehr unbedingt abklopfen. Da es in dieser Sendung ja jetzt konkret um die Betrachtung von Bildungs- und Hochschul- bzw. Wissenschaftskrisen geht, möchte ich mit Ihnen gerne noch einmal auf die Rezeption der aktuellen Hochschulpolitik in Deutschland betrachten. Diese findet häufig vor dem Hintergrund der mittlerweile 25 Jahre alten Bologna-Reform statt. Da Medien ja oft eine zuspitzende Rolle in angespannten Situationen einnehmen, habe ich mal ein paar Berichte durchstöbert und einige Schlagworte aus der Berichterstattung rund um das Thema herausgesucht. In einem Artikel der Welt zum Beispiel werden Begriffe wie prekär, unsicher, desaströs, Bildungsnotstand, Bildungskrise, alarmierend, versagend und Zersetzungsprozess und Katastrophe verwendet. In einem Artikel der Zeitschrift Forschung und Lehre wird im Zusammenhang mit der Bologna-Reform von Fachkräftemangel, Wettbewerbsfähigkeit, Einsparung und düsteren Aussichten gesprochen. Das sind jetzt natürlich nur ein paar kleine Schlaglichter, aber vielleicht können Sie hier einmal beispielhaft nachzeichnen, wie sich das weitere Vorgehen zur diskurslinguistischen Analyse gestalten würde. Sehen Sie hier bereits Anhaltspunkte oder Marker für eine Krise und fallen Ihnen möglicherweise Parallelen zum aktuellen Hochschulpakt in Hessen auf?
1: Wenn ich Ihre Beispiele mir vor Augen führe, dann klingt das ja schon nach einer dramatischen Situation, in der wir uns da gerade befinden würden. Wenn Sie bei mir Abschlussarbeit schreiben würden zum öffentlichen Diskurs über Bildungskrisen, wäre mein Tipp wahrscheinlich, also mit Blick auf Ihre Frage, wie geht es jetzt diskursanalytisch weiter, zunächst mal zeitgeschichtlich Phasen zu identifizieren, in denen vermehrt über bildungspolitische Themen gesprochen wurde. Und so ähnlich haben Sie das ja auch gemacht. Also zum Beispiel Diskurse über LehrerInnenmangel, über unzureichende Digitalisierung an Schulen oder PISA-Schocks und Ähnliches. Dann würde ich Ihnen vermutlich raten, sich auf ein oder zwei Diskursstränge zu konzentrieren und eben ein entsprechendes Korpus zu erstellen, das heißt Daten zu sammeln. Das ist unser empirisches Material. Wir arbeiten korpusbasiert, auf das wir unsere Analysen stützen. Das könnten bei Ihrem Beispiel sein, etwa Presseartikel, in denen über bildungspolitische Krisen berichtet wird. Und das haben Sie ja auch kursorisch schon getan. Jetzt wäre die Frage, wie Sie da methodisch vorgehen wollen. Wollen Sie eine Schlagwortanalyse machen? Interessieren Sie hyperbolische Metaphern? Da waren ja auch einige dabei, glaube ich. Wollen Sie untersuchen, wie bildungspolitische Maßnahmen sprachlich legitimiert wird? Das heißt, je nachdem, was das Erkenntnisinteresse ist, müsste man sich also überlegen, welche Arbeitsschritte zu tun wären, um dorthin zu kommen. Und das ist halt eigentlich im Grunde, glaube ich, auch in ganz vielen anderen Bereichen, ähnlich wie wissenschaftliches Arbeiten funktioniert. Dass düstere Aussichten prognostiziert werden, das war eins Ihrer Beispiele, lässt zumindest sprachlich auf einen typischen Krisendiskurs schließen, weil, das ist auch in anderen Untersuchungen, die wir durchgeführt haben, ein zentrales Ergebnis gewesen, egal um welches Thema es sich handelt, eine immer wiederkehrende Argumentation in Krisenzeiten ist, dass gesagt wird, es stehen schlechte Zeiten bevor, weshalb bestimmte Dinge getan werden müssten. Und dieses düstere Zukunftsszenario wird dabei häufig oft unterfüttert durch implizit bleibende Geschichtsvergleiche, die herausstellen, dass die Lage so schlimm wie noch nie sei. Und demnach habe man es, so funktioniert dann häufig die argumentative Analogie, in der aktuellen Situation mit einer in ihrer Dramatik noch nie dagewesenen Krise zu tun, weshalb bestimmte Dinge auch möglichst schnell getan werden müssten. Und das ist diese typische Implikation von Zeitdruck in Krisenzeiten.
0: Alles klar, vielen Dank. Und auch vielen Dank für die Tipps jetzt zum Vorgehen bei einer Hausarbeit. Vielleicht hört ja der ein oder andere Studierende diese Sendung auch und weiß dann, wie er geregelt vorgehen kann. Aber das gehört natürlich so oder so zum üblichen Vorgehen wissenschaftlicher Arbeit, wie Sie es ja auch schon genannt haben. Das macht man ja dann später letztlich auch in größerem Maßstab, dann, wenn man in der Forschung arbeitet. Wir kommen dann damit aber auch schon so allmählich zum Ende unseres Interviews. Vorher würde ich aber gerne von Ihnen noch zwei Dinge wissen. Zum einen die Frage, welchen Mehrwert bietet jetzt die linguistische Diskursforschung in Debatten wie den hier betrachteten, aber wo hat sie vielleicht auch ihre Grenzen? Und zum anderen die abschließende Frage, würden Sie den aktuellen Zustand des hessischen Hochschulsystems vor dem Hintergrund des Hochschulpaktes bereits als Krise bezeichnen?
1: Ein Nutzen liegt vielleicht darin, dass linguistische Diskursanalyse uns befähigt zu reflektieren, wie beim Sprechen über Dinge eben diese Dinge als Wirklichkeit eigentlich erst hervorgebracht werden. Das ist ja eine der Grundthesen, die der Diskursanalyse zugrunde liegt. Außerdem wird dabei erkennbar, dass solche sprachlichen Wirklichkeitskonstruktionen, wie wir sagen, heterogen sind und ausgefochten werden, Gegenstand von sogenannten semantischen Kämpfen. Die werden verhandelt sprachlich, womit Diskursanalyse, wenn man sich das vor Augen führt, dass das so der Prozess ist, der Wirklichkeitskonstruktion, eben auch zur Aufklärung darüber beiträgt, dass es nicht die eine Wirklichkeit gibt. Und damit ist linguistische Diskursanalyse in meinen Augen auch ein wichtiger Ansatz zur Demokratiebildung.
0: Ja, danke für Ihre Antwort und vielen Dank auch, dass Sie sich die Zeit genommen haben für das Interview. Damit endet unser Gespräch auch schon. Und ich darf mich noch einmal ganz herzlich bei Professor David Römer für die spannenden Einblicke in die linguistische Diskursforschung bedanken. Und wie es bei uns im Radio Tradition ist, haben Sie noch einen Songwunsch frei, den wir zum Abschluss des Interviews spielen.
1: Also passend zum Wetter vielleicht wünsche ich mir Miss Red von Kings of Convenience.
0: Das hören wir und dann sind wir gleich nach dem Song wieder da.
1: Vielen Dank.

0: 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Heute mit der Sonderausgabe vom Aufbruch zum Einbruch, Krisen in Bildung und Forschung zwischen 68 und Hessischem Hochschulpakt. In einem Rückblick haben wir uns jetzt bisher vergangene Krisenmomente der Wissenschafts- und Hochschulgeschichte in Deutschland angeschaut. Konkret haben wir über die 68er-Bewegung, den Bologna-Prozess mitsamt seiner Folgen und den Kontroversen um den neuen Hessischen Hochschulpakt gesprochen. Im Interview mit Sprachwissenschaftler Professor David Römer haben wir zuletzt einen Einblick in die Praxis der Diskurslinguistik und die wissenschaftliche Betrachtung von Krisen erhalten. Doch wie so oft liegen Wissenschaft und Praxiswahrnehmung oft ein Stück auseinander. Wie Professor Römer vorhin schon angemerkt hatte, ist es nämlich ein wichtiger Unterschied, ob wir uns lediglich mit individuellen Wahrnehmungen beschäftigen oder ob wir kollektive Wissensbestände in den Blick nehmen. Hinzu kommt der Faktor Zeit. Hier ist die Frage, ob es sich beim betrachteten Gegenstand um eine alleinstehende Erscheinung handelt oder wiederkehrende sprachliche Muster zu verschiedenen Zeitpunkten auftreten. Ein guter erster Anlaufpunkt dafür sind meist Presseberichte, da sie üblicherweise gesellschaftliche und politische Kontroversen aufgreifen und sprachlich verhandeln. Genau das ist auch bei der hessischen Hochschulpolitik der Fall. Denn klar ist, dass der neue Hochschulpakt starke Veränderungen für das Wissenschaftssystem in Hessen mit sich bringt. Veränderungen, die zu Spannungen führen. So übertitelt das Hessische Ministerium für Wissenschaft und Forschung, Kunst und Kultur, kurz HMWK, seine Pressemeldung zum Hochschulpakt so: Planungssicherheit in finanziell herausfordernden Zeiten. Gleichzeitig heißt es in der parallel veröffentlichten Stellungnahme der Hochschulsenate: Innovationsbremse statt Zukunftsbooster. Während das HMWK mit seiner Formulierung also Sicherheit und Stabilität vermitteln will, prangern die von dieser Politik betroffenen Hochschulen die zu erwartenden finanziellen Einbußen an. Im Statement der Senate werden Einschnitte und Gefährdungen für Wohlstand und Wettbewerbsfähigkeit angemahnt. Auch würden sich die geplanten Budgetkürzungen, Zitat, über Jahrzehnte negativ auf den Forschungsstandort und auf die Wahrnehmung unseres verfassungsrechtlichen Auftrags auswirken. Mit Sätzen wie diesen wird ein recht düsteres Zukunftsszenario gezeichnet, was zumindest semantisch dem üblichen Hergang einer Krisenkonstruktion entspricht, wie wir es vorhin auch im Interview schon einmal besprochen haben. Dass sich die gegenüberstehenden Parteien im Kontext des Hochschulpaktes sprachlich stark voneinander abgrenzen, ist allerdings wenig verwunderlich. Umso wichtiger ist hier der Blick in die mediale Berichterstattung, doch auch hier finden sich schnell Elemente einer Krisenkonstruktion wieder. So heißt es in einem Artikel der Frankfurter Rundschau nach Abschluss des Hochschulpaktes im Juli: Nun wird es Einschnitte geben. Einzelne Studiengänge werden enden, hunderte Stellen werden unbesetzt bleiben. Das Ende von Forschung und Lehre in Hessen wird aber auch der neue Hochschulpakt nicht bedeuten. Auch hier finden sich wieder Negativszenarien für die Zukunft und es wird ein merklicher Umbruch mit weitreichenden Folgen beschrieben. Dabei finden sich Zuschreibungen wie diese nicht nur in der Berichterstattung über den Hochschulpakt wieder, auch in der allgemeinen Reflexion über Erfolg oder Misserfolg der Bologna-Reform existieren ähnliche semantische Muster und Schlagwörter. Denn nicht nur in Hessen, sondern auch im Rest von Europa sehen sich Hochschulen mit einer zunehmenden Sparpolitik konfrontiert. So lautet der Titel einer Ausgabe von Europa Weekly des deutsch-französischen Fernsehsenders Arte aus 2024: Sparzwang. Wie können Europas Unis gerettet werden? Sprachlich fügt sich diese Wortwahl gut in die Argumentationsmuster um den hessischen Hochschulpakt. Es wird ein Zwang artikuliert, der die Rettung aus einer krisenhaften, düsteren Situation erfordert. In diesem Zusammenhang verbindet auch ein Artikel der Zeitschrift Forschung und Lehre die Auswirkungen des Bologna-Prozesses mit düsteren Aussichten für die Wettbewerbsfähigkeit der deutschen Hochschulen durch Einsparungen und Fachkräftemangel. Ähnliche Begriffe und Argumentationsmuster finden sich auch in Berichten von ZDF und Deutschlandfunk wieder. Eine besonders markante Zuspitzung dazu habe ich in einem Meinungsbeitrag der Weltzeitung gefunden. Darin beschreibt die Autorin, dass mit dem Bologna-Prozess, Zitat, eine ganze Denkungsart auf diese Weise zersetzt, ökonomisiert und inhaltlich ausgehöhlt wurde, was aber in der Gesamtlage der stattfindenden Bildungskrise nicht besonders stark auffalle. Weiter heißt es, seitdem das Regiment des anti-intellektuellen Wissenschaftsmanagements herrscht, wird die Aufgabe einer Universität allzu gern mit den Belangen eines Unternehmens verwechselt. Man könnte durchaus sagen, dass dieser Beitrag damit den Kern des öffentlichen Diskurses um das deutsche Hochschul- und Wissenschaftssystem zusammenfasst. Demnach drohe seit geraumer Zeit ein Kollaps mit katastrophalen Folgen für Politik und Gesellschaft. In das Repertoire der Krisenkonstruktion fällt dies allemal. Zudem bedienen sich alle beteiligten Parteien an der zuvor beschriebenen Krisensemantik, was darauf hindeutet, dass es zumindest eine gesellschaftsübergreifende Wahrnehmung dazu gibt. Doch so viel erst einmal zur allgemein angespannten Situation im hessischen, aber auch europäischen Hochschulsystem und der sprachlichen Verarbeitung in Medienberichten. Dabei ließen sich, zumindest auf den ersten Blick, bereits kleinere Indizien für eine sprachliche Krisenkonstruktion finden. Besonders markant war dabei im Unterton der formulierte Wunsch nach einem Systemwechsel, welcher Art auch immer, wahrzunehmen, was im Rahmen einer Krise noch einmal mit einem besonderen Lösungsdruck verbunden ist. Auch hat sich gezeigt, dass Krisen kein lokal beschränktes Phänomen sind, sondern weltweit, je nach gesellschaftlichem und kulturellem Kontext, unterschiedlich kommuniziert, bewertet und wahrgenommen werden. Ein Blick über den nationalen Tellerrand hinaus kann hier neue Perspektiven auf sprachliche Muster und Diskurse im Umgang mit Krisen eröffnen und dabei gleichzeitig eine Reflexion der lokalen Situation ermöglichen. Mit meiner zweiten Studiogästin möchte ich daher ein wenig die Perspektive über den europäischen Tellerrand hinaus erweitern. Professorin Angela Schrott leitet das Fachgebiet Romanistische Sprachwissenschaft am Institut für Romanistik an der Universität Kassel. Ihre Forschungsschwerpunkte liegen unter anderem in den Bereichen der Diskurslinguistik und der Analyse von Texten und Diskurstraditionen in Lateinamerika. Sie kann uns damit hoffentlich einen kleinen Einblick in die Unterschiede und Gemeinsamkeiten öffentlicher Krisendiskurse in Deutschland und Lateinamerika eröffnen. Hallo Frau Schrott, schön, dass ich auch Sie in dieser Sendung begrüßen darf.
1: Ja, hallo, ich freue mich auch, dass ich hier sein kann heute.
0: Frau Schott, jetzt sind Sie im Gegensatz zu Herrn Römer, den wir zuvor schon gehört haben, Romanistin. Können Sie uns kurz erklären, was Ihr Fachgebiet ausmacht und wie es sich von der germanistischen Sprachwissenschaft unterscheidet?
1: Ja, also ich denke, der erste auffällige Punkt ist natürlich, dass man sagt, Fachgebiet für romanische Sprachwissenschaft, das inkludiert ja eigentlich schon, es ist wohl mehr als eine romanische Sprache. Und in der Tat ist es so, dass mein Fachgebiet eben zwei Sprach- und Kulturräume vertritt, und zwar eben einmal den spanischen und den französischen Kulturraum. Das bedeutet natürlich, französischer Kulturraum, das ist nicht nur Frankreich, spanischer Kulturraum ist natürlich auch nicht nur Spanien. Ne? Das heißt, die Romanistik eröffnet hier schon auch Welten, und in meinem Fall ist es so, dass ich mich vor allem im Bereich der spanischsprachigen Welt umgetan habe und viele Kooperationen mit lateinamerikanischen Universitäten und Kollegen und Kolleginnen dort habe.
0: Dann können wir ja vielleicht einmal einsteigen, wie unterscheiden sich denn öffentliche oder wie unterscheidet sich der öffentliche Umgang mit Krisen in Lateinamerika und was nehmen Sie an Unterschieden oder Gemeinsamkeiten im Vergleich zu Deutschland wahr? Auch gern, falls bekannt, im Kontext von bildungs- und hochschulpolitischen Debatten.
1: Ja, ich denke, starten wir mal mit den Gemeinsamkeiten. Eine Gemeinsamkeit ist beispielsweise der Vergleich zwischen dem von einer Krise betroffenen Gemeinwesen oder der Gemeinschaft mit einem Körper. Das ist etwas, da gibt es eine gelehrte Tradition, die geht auf die Antike zurück, dass eben ein Staat mit einem Körper verglichen wird. Da gibt es eben die Arme, die kräftig schaffen, es gibt den Kopf, der denkt und so weiter. Und wenn dieses Gemeinwesen irgendwie attackiert ist, ja, in Bedrängnis gerät, dann wird das eben mit einer Krankheit verglichen. Das ist eine Metapher, die sehr, sehr häufig ist, zum Beispiel im deutschen oder in europäischen Diskursen. Die findet man aber auch beispielsweise in den Krisendiskursen in Lateinamerika. Ne? Also ich denke, ein Punkt ist diese gelehrte Tradition, die wir seit der Antike haben. Ein zweiter Punkt ist aber sicher, dass der Vergleich mit dem Körper einfach wunderbar konkret und ausdrucksstark ist und sehr, sehr eingängig. Außerdem kann man den natürlich wunderbar weiterstimmen. Also der Körper ist irgendwie erkrankt, von außen ist da irgendwie ein böser Virus oder Bacillus eingedrungen. Jetzt braucht man irgendwie eine Kur, ein Arzt muss gerufen werden, eine Diagnose muss gestellt werden. Vorteil ist auch, krank wird man ja nicht durch eigene Schuld, sondern da kommt von außen etwas, ja, was auch den Vorteil hat, dass sozusagen die Verursachung der Krise nicht im Gemeinwesen selber liegt, sondern dass da irgendetwas von außen bedrohlich und schädigend eingedrungen ist, was natürlich in Krisensituationen auch mal ganz praktisch ist, denn man muss quasi nicht fragen, wo jetzt irgendwo die Verantwortung liegt. Das ist ein Metaphernfeld, ne, mit dem man wunderbar spielen kann und dass man fortspinnen kann und das sehr, sehr rekurrent ist, sehr, sehr beliebt, würde ich mal sagen, in Krisendiskursen nahezu global. Soweit mal zur Gemeinsamkeit. Unterschiede gibt es natürlich auch, und das haben wir festgestellt, als wir uns mit einem argentinischen Krisendiskurs beschäftigt haben. Und zwar hat eine Mitarbeiterin von mir das am Beispiel Argentinien gemacht Und wir haben natürlich auch gefunden, was man aus dem deutschen oder europäischen Krisendiskurs schon kennt. Wir haben aber auch etwas gefunden, was uns aus dem deutschen Krisendiskurs eben nicht bekannt ist. Man muss dazu sagen, dass das eine Wirtschaftskrise war, die auch in einem Konflikt entstanden ist mit den USA. Und in diesem Diskurs sind dann gewissermaßen Rivalitäten oder Verwerfungen eingegangen, die es eben zwischen Lateinamerika, Argentinien und auf der anderen Seite eben den USA gibt. Und es wurden eben Forderungen an Argentinien herangetragen und Argentinien sagte, das ist vollkommen ungerechtfertigt. Wir sind also ein redliches Land. Wir haben alles bezahlt, was wir bezahlen mussten. Also wenn man sich das dann in der Sache anschaut, ist das echt umstritten. Da braucht man dann quasi die Experten, die sagen, haben die wirklich alles bezahlt, ja oder nein. Aber uns geht es ja hier um die sprachliche Konstruktion. Und die sprachliche Konstruktion war, wir haben alles gegeben, was wir geben mussten und müssen uns jetzt wehren gegen einen übergriffigen großen Nachbarn aus dem Norden, ne? Globaler Süden, globaler Norden, das spielte natürlich auch mit rein. Auch so ein bisschen diese Idee, werden wir jetzt behandelt wie eine Kolonie, ne? Das lassen wir uns auf gar keinen Fall gefallen. Das heißt, da entsteht dann ein sehr selbstbewusster Diskurs, ja, wo es zum Beispiel dann heißt, aus der Wall Street werden Missiles nach Buenos Aires abgefeuert, sozusagen aus der Finanzwelt, aber wir wehren uns. Ne? Die argentinische Nation steht da wie ein Mann und ist da, was auch wichtig ist, Vorbild für ganz Lateinamerika. Das heißt, die haben diesen Krisendiskurs mehr oder weniger genutzt, so als Sprungbrett für eine Art Selbstbestätigung der argentinischen Nation. Ja, also wir sind mutig, wir sind einig und wir sind im Grunde Vorbild für Lateinamerika. Und es geht hier nicht um irgendwie eine lokale Auseinandersetzung, sondern wir verteidigen hier sozusagen unsere Autonomie und Werte, die uns und unseren lateinamerikanischen Nachbarn wichtig sind. Das ist, würde ich sagen, eine Funktionalisierung des Krisendiskurses oder eine Verbindung des Krisendiskurses mit einem nationalen Diskurs oder mit einem Diskurs, mit einem konfliktären Diskurs mit dem globalen Norden, was eine ziemlich einmalige Konstellation ist und natürlich hochinteressant im Vergleich mit dem deutschen Diskurs.
0: Jetzt hatten Sie ja vorhin vor der Sendung schon mal angemerkt, dass Sie im Bereich Bildung jetzt auch schon so ein paar neue Erkenntnisse aus Südamerika dazu mitgebracht hatten. Können Sie da vielleicht noch mal drauf eingehen?
1: Ja, also das ist jetzt natürlich etwas weniger, wie soll ich sagen, fundiert, denn eigentlich müsste ich sagen, okay, ich brauche erstmal ein Korpus als Archiv, das muss ich auswerten, aber natürlich gehen wir ja auch alle an diese Korpora mit bestimmten Hypothesen heran, ja, also zumindest sehr, sehr häufig. Und ich habe jetzt diese Woche genutzt, um mich da mal mit einer argentinischen Kollegin etwas auszutauschen und ich habe die Kollegin eben einfach gefragt, würdest du sagen, dass es eine Bildungskrise gibt? Und welche Argumentationsmuster kann man feststellen im öffentlichen argentinischen Diskurs? Und sie sagte, die eine Sache ist natürlich die Fakten, das sind massive Kürzungen. Na, es ist ja bekannt, dass Präsident Milei da einen sehr strikten Austeritätskurs fährt und dabei auch die Universitäten ziemlich ins Visier genommen hat. Das ist die eine Seite. Und die andere Seite, sagte sie, ist, dass eben die Kollegin ist Gabriela Leitern von der Universidad de San Martín, sagte mir, es gibt eben so bestimmte Muster, die darauf abzielen, die Universitäten als etwas darzustellen, was nicht effektiv ist, was nur Geld kostet. Na, also die Argentinier haben quasi nichts zu verschenken, dem Land geht es schlecht, es muss sparen. Und dann gibt es da sozusagen den universitären Bereich, der nicht wirklich produktiv ist. Das ist sozusagen der eine Vorwurf, also wenn man so will, ökonomischer. Der zweite Argumentationsstrang ist eine Art Lächerlichmachung der Universitäten, ne, indem zum Beispiel Titel von Projekten, die sich nicht erschließen oder die vielleicht wirklich ein bisschen erklärungsbedürftig klingen, als komisch und sonderbar und abwegig präsentiert werden, nach dem Motto, aha, dafür werden eure sauer verdienten Gelder, Steuergelder ausgegeben. Und das, denke ich mir, ist einfach ein Muster von populistischen Diskursen, die zielen darauf ab, eben die Reputation oder das Ansehen von Universitäten, von Professoren, Professorinnen zu mindern und in Frage zu stellen, was die arbeiten. Und ich habe dann meine Kollegin Gabriele Leiten auch gefragt, ja, welche Fächer werden denn da primär ins Visier genommen? Ne? Und da sagte sie, das ist ganz klar, das sind die Gesellschaftswissenschaften und die Geisteswissenschaften. Ne? Das sind sozusagen diejenigen, die da am heftigsten attackiert werden durch diese Strategien von, ja, sind ökonomisch nicht rentabel, kosten uns nur Geld, plus machen irgendwie komische Sachen, für die kein vernünftiger Mensch Geld ausgeben würde. Ne? Und ich denke mir, das wäre jetzt eine Hypothese, also das, was sie mir gesagt hat, das würde ich beispielsweise jetzt als Hypothese nehmen, wenn ich mir jetzt einen Korpus zusammenstellen würde, würde ich mal gucken, okay, ist das jetzt anekdotisch, ist das ein persönlicher Eindruck oder bestätigt sich das, wenn ich mir eben ein größeres Archiv, sprachliches Archiv anschaue und ich könnte mir vorstellen, dass es sich zum Teil bestätigt, aber sicherlich werden auch neue spannende Dinge auftreten. Das ist ja auch das Schöne an der Diskurslinguistik. Man hat bestimmte Hypothesen, aber die werden dann häufig vom sprachlichen Material über den Haufen geworfen und man lernt also auch viel Neues über öffentliche Diskurse, wo man dachte, man kennt sie eigentlich ganz gut.
0: Ja, das sind ja auf jeden Fall einige Argumentationsmuster, die wir hier auch irgendwo wiederfinden oder zumindest scheint es allgemein anschlussfähig zu sein, wenn man sich jetzt mal so in den breiten Pressebereich erstmal begibt. Dann danke ich auch Ihnen für die interessanten Einblicke in die lateinamerikanische Diskurslandschaft und wie schon bei unserem letzten Gast durfte sich natürlich auch Frau Schrott einen Song wünschen, deshalb hören wir nun den Titel, den Sie sich gewünscht haben.
1: Ich wünsche mir von Deep Purple Smoke on the Water.
0: Das ist ein Klassiker und damit gehen wir in den letzten Block und hören uns dann gleich beim Fazit wieder.

0: Wir sind damit auch schon fast am Ende dieser Sendung und haben jetzt einiges über die analytische Betrachtung von Krisen und ihre alltagspolitische Wahrnehmung erfahren. Ein Blick über den Tellerrand hat uns zudem Parallelen und Unterschiede von Krisendiskursen in verschiedenen Teilen der Welt aufgezeigt. Damit wird deutlich, dass Sprache nicht nur ein neutrales Mittel der Beschreibung ist, sondern einen entscheidenden Beitrag zur Formung politischer Realitäten leisten kann. Die Zuschreibung eines Ereignisses als Krise ist daher nicht bloß sprachliche Etikettierung, sondern kann gezielt instrumentalisiert werden, um politische Interessen zu stützen oder bestimmte gesellschaftliche Reaktionen hervorzurufen. Zugleich zeigt sich, dass die Wahrnehmung dessen, was als Krise gilt, sehr unterschiedlich ausfallen kann, je nachdem, ob wir auf kollektive Diskurse oder auf individuelle Erfahrungen blicken. Gerade in dieser Differenz zwischen öffentlicher Deutung und persönlicher Betroffenheit liegt ein wesentlicher Schlüssel zum Verständnis der Dynamiken von Krisendiskursen. Eine wissenschaftliche Analyse eröffnet hier nicht nur die Möglichkeit, Muster und Instrumentalisierungen sichtbar zu machen, sondern liefert auch ein tieferes Verständnis dafür, welche Konsequenzen mit der Deklaration eines Zustands als Krise verbunden sein können. Sie schärft damit den Blick für die politische und gesellschaftliche Relevanz solcher Zuschreibungen und hilft ihre Tragweite besser einzuordnen. Am Schluss bleibt nun aber die Frage, befinden wir uns in Hessen in einer Bildungskrise? Eine klare Antwort darauf lässt sich, wie immer, nicht unbedingt ausmachen und hängt, wie gesagt, von vielen Faktoren ab. Dazu kommt auch immer die subjektive Wahrnehmung der einzelnen betroffenen Menschen. Anstatt diese Frage nun also selbst abschließend zu beantworten, habe ich einfach mal zwei Menschen dazu befragt, die unmittelbar von den Auswirkungen des neuen Hochschulpakts betroffen sind, und hier sind ihre Antworten.
1: Ich bin Maxi und bin studentische Hilfskraft an der Universität Kassel. Angesichts des neuen Hochschulpaktes sehe ich in Hessen das Wissenschafts- und Forschungssystem sehr in Gefahr. Ich glaube nicht, dass wir aktuell schon in einer Krise stecken, sondern dass wir gerade den Beginn davon erleben und sich die konkreten Auswirkungen dieser Sparpolitik in den nächsten 5 bis 10 Jahren sehr deutlich zeigen werden. Gerade was das Thema Kürzungen an den Hochschulen, Stellenstreichungen, studentische Hilfskräfte betrifft. Und gleichzeitig eine deutliche Verschärfung der Ungleichheit, was Fördermittel angeht.
2: Ich bin Janine und ich bin wissenschaftliche Mitarbeiterin an der Universität Kassel. Durch die Unterzeichnung des neuen Hessischen Hochschulpaktes kommt es halt zu extremen Einsparungen, vor allem auch im Personalwesen, was bedeutet, dass sich im Endeffekt die ganze Ausrichtung von verschiedenen Hochschulen dadurch ändern wird. Denn wo Personalkosten eingespart werden, kann eventuell auch die Qualität der Lehre darunter leiden oder zumindest die Vielfalt, weil einfach Personen fehlen werden. Die aktuelle Lage würde ich persönlich schon als Krise bezeichnen, aus dem ganz simplen Grund, dass wieder bei der Bildung eingespart wird. Seit Jahren haben wir das Problem, dass unsere Bildung nicht sehr gut ist und stattdessen, dass man da mehr investiert, wird an dieser Stelle jetzt noch weiter gespart.
0: Diese beiden Erfahrungsberichte zeigen uns nochmal sehr anschaulich, dass sehr viel Spannung im hessischen Hochschulsystem herrscht, gerade deshalb, weil der hessische Hochschulpakt so große Einschnitte mit sich bringt. Die beiden Berichte decken sich dabei durchaus mit dem, was wir auch schon aus der Medienberichterstattung herausgefiltert haben und passen zumindest zu den Krisenszenarien, die dabei aufgemacht wurden. Ob wir jetzt aber abschließend von einer Krise sprechen können oder nicht, das bleibt vermutlich trotzdem jedem selbst überlassen. Diese Frage lasse ich also für Sie und euch offen, aber die Frage ist auch, ob es nicht vielleicht viel wichtiger ist zu überlegen, was es genau für uns bedeutet, wenn wir jetzt von einer Krise sprechen. Sich ein eigenes Bild zu diesem Themenkomplex zu machen, sollte aber nach dieser Sendung jetzt vielleicht etwas leichter fallen. Und mit diesen Worten verabschiede ich mich. Ich bedanke mich beim Team des Freien Radios Kassel für die Bereitstellung des Studios und der Produktionsinfrastruktur und dabei ganz besonders Frank, der mich bei der Planung der Aufnahme tatkräftig unterstützt hat. Vielen Dank auch nochmal an meine Gäste für ihre aufschlussreichen Beiträge und danke an alle O-TongeberInnen. Diese Sendung ist auch als Upload auf dem Hear This-Account des Campus Radios Kassel und auf der Homepage des Campus Radios zu finden. Mein Name ist Jasper Karschnier, auf Wiedersehen und bis gleich.

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0: Ihr sagt, ihr macht doch schon so viel, ist das denn nicht genug?
1: Deiner Studie hat sich das Bildungsniveau deutlich verschlechtert.
0: Geht mit kleinen Erfolgen an, aber kein Fehler zu.
2: Dreimal mehr Lehrkräfte haben im letzten Jahr den Dienst getätigt.
0: Geschickt auf Länder und Kommunen, auf die Leute.
1: Klassenräume, die kaputt sind.
0: Mit den Methoden von gestern begrabt ihr morgen schon heute.
1: Tausende junge Menschen verlassen immer noch jedes Jahr die Schule.

0: Hallo und guten Abend. Ihr habt wieder völlig richtig das Freie Radio Kassel eingeschaltet. Hier gibt es jetzt eine Stunde lang Handmade Classics, also Ausschnitte einer Sendung unseres leider in 2016 verstorbenen Moderators Carsten Wagner, Cap K. Heute aus seiner Sendung, die ursprünglich am 26. Juni 2002 lief. Damals eine Sonderausgabe zu Sänger Mark Almond und dessen Band Soft Cell. Heute Teil 3. Danach gibt es ab 20 Uhr eine neue Ausgabe Handmade mit mir, seiner Schwester Katrina Mikrofon und der gewohnt wilden und bunten Musikmischung, die ihr von Handmade kennt. Also bleibt dran, hier bei uns auf 105,8 bzw. DAB Plus Kanal 6A FRK oder im Stream auf www.freies-radio-kassel.de. Und jetzt geht's hier weiter mit Carsten, Cap K.
1: Wir blenden uns gerade nochmal ein in das schöne Live-Konzert von der Royal Albert Hall von Mark. Und zwar ein Piano-Medley hat er da zum Besten gegeben. Hier ein paar Stücke daraus.
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Das war Mark Almond, eine Viertelstunde lang mit Piano-Medley. Zu schön, um es zu unterbrechen. Und ein schöner Sendungsausklang. Leicht melancholisch, aber schön. Das war das Mark Almond und Soft Cell Special Today bei Handmade. Ich hoffe, es hat ein bisschen gefallen. Heute in 2 Wochen um 18 Uhr auf dieser Stelle ein Special mit der Singer-Songwriterin aus dem Raum Kassel, Caroline Werner. Wohl dann, es ist geplant. Wenn Ihnen die Show gefallen hat, mein Name ist Carsten Wagner, wenn nicht, Thomas Gottschalk. Ha! Bis deine Antenne, sagt Cap K. Winke.

Ja, und hier ist er noch. Wer hätte das gedacht? Kein musikalisches Baguette heute offenbar. Also gehen wir in die Verlängerung mit Handmade. Cap K müsste noch ein bisschen ertragen halt. Es ist ja nicht so, dass wir nicht noch ein bisschen Mark Almond mit hätten. Oder Gummizelle, Softcell. Oder sowas Nettes. 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

nach wie vor. In der dritten Stunde. Wer hätte das gedacht, mit Mark Almond und Soft Cell. Ein Special today.

0: Gyp the Blood. Yeah, Gyp the Blood, das Lied von dem alten Seeräuber oder so. Hier ist das FRK Kassel 105,8. Am Apparat Cap K. Mit der Verlängerung des Mark Almond Soft Cell Specials, aber zwischendurch jetzt mal was anderes auch. Vor ein paar Monaten hatten wir Christina Lux zu Gast hier im Studio. Haben ein nettes Special produziert. Hat sie auch was live zum Besten gegeben mit ihrer brand new Guitar damals. Mit ihrer guten Lakewood, wo drauf steht Love and Lux, ihr Motto. Und damals mal vergeblich ein wenig versucht, aufs Mikro und so hier Halt zu geben. Ich werde das jetzt im Nachhinein nochmal versuchen mit dem schönen ersten Song, den sie hier gespielt hatte. Jetzt vielleicht nochmal mit Hall, Christina Lux aus der Sendung von Anno Domi, nie hätte ich beinahe gesagt, ab die Post.
1: Mikro herunter, damit das hier auch gut rüberkommt. Viel Spaß.
2: Alles klar.

Christina Lux, jawohl, live im FRK Studio 2 war das. Vor ein paar Monaten hier aufgenommen und jetzt ein bisschen verfeinert mit Hall, Echo. Gruß an Christina, wenn sie zuhört.

0: Abend.
1: Jawohl, ihr hört immer noch das freie Radio Kassel mit Handmade am Apparat Cap K momentan. Und wir sind noch lang nicht fertig mit Handmade. Das geht mindestens noch bis 20 Uhr. Und hier auch mit den Bay City Rollers, Don't Stop the Music. Don't stop the music.

Ja, vorletztes Wochenende habe ich mich mal mit meiner Sister nach England begeben. Da gab es ein schönes Konzert nahe bei London in High Wycombe von der Gruppe Sailor. Ihr wisst, die alten Recken mit Girls, Girls, Girls, Glass of Champagne oder in den 90ern La Cumbia und The Secretary und so schöne Sachen. Da wurde auch eine schöne DVD mitgeschnitten und wer die kauft, der wundert sich dann. Ja, da ist Cap K im Interview zu sehen, auch schon wieder. Und da dieses Konzert über so an die 2 Stunden ging, konnten Sailor auch mal wieder so richtig ins Repertoire greifen. Und da kamen auch so schöne Sachen hervor, wie dieses folgende Werk, ein Instrumental Jacaranda oder fast Instrumental Jacaranda aus der CD Trouble.

Sailor mit Jacaranda, demnächst auch auf DVD. Kommt im März oder April raus, ja. Als nächstes haben wir was Schönes ausgebuddelt aus den Ende der 60er Jahren. Ein schönes melancholisches Werk von den Walker Brothers und eine schöne alte Kamelle ist es. Make it easy on yourself.

aus Ende der 60er Jahre. Gehen wir ein paar Jahre nach vorne in die 70er. So in die Zeit, als die Sendung Disco groß war im ZDF. Natürlich mit Ilja Richter. Licht aus, Wom, Spot an, ja. Dieser Zeit entsprungen das nächste Werk. Hier ist Barry Blue Dancing on a Saturday Night.

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1: Hallihallo, guten Abend da draußen und herzlich willkommen bei Handmade im Freien Radio Kassel. Am Mikrofon für euch wieder Katrin Wagner, das bin ich. Heute leider ein bisschen erkältet, ihr hört's vielleicht, aber das soll dem Spaß hier keinen Abbruch tun. Heute gibt's wieder die wilde und bunte Musikmischung, die ihr von Handmade kennt und hoffentlich mögt. Alle möglichen Stile, Jahrzehnte, ja, lasst euch einfach mal überraschen. Unter anderem hören wir heute rein ins neue Album von Farin Urlaub. Feiern das 50. Jubiläum eines Albums. Es gibt Neues, Altes, Rockiges, Poppiges. Und gleich nach dem Intro geht's erstmal los mit einem Titel der wunderbaren Dolly Parton. Da hatte ich ja am Ende der letzten Sendung nicht mehr genug Zeit, um das ausgiebig zu bedauern, dass sie leider verstorben ist. Ein einziger Titel hatte noch reingepasst, deswegen heute nochmal zur Eröffnung ein Song von Dolly. Gleich nach dem Intro geht's los mit 9 to 5.

Die einzigartige Dolly Parton mit 9 to 5 hier zum Beginn der heutigen Handmade-Ausgabe. Das Ganze im Gedenken an diese wunderbare Künstlerin. Rest in Peace.

hat. Auch beim zweiten Titel in der heutigen Sendung handelt es sich leider um einen Gedenksong, denn auch der wunderbare Tim Curry ist kürzlich verstorben. Großartiger Schauspieler und auch Musiker. Man kennt ihn aus der Rocky Horror Picture Show. Da spielte er die Hauptrolle Dr. Frankenfurter. Und auch im Horrorfilm S spielte er den bösen Clown Pennywise. Viele, viele bekannte Rollen. Ja, durch sein Mitwirken in Musicals wie der Rocky Horror Show hat er natürlich auch einige Titel aufgenommen über die Jahre. Unter anderem in 1979 eine ganz witzige Solo-Single. I Do The Rock heißt das Stück. Da erklärt er seinem Publikum, dass alle Leute alles Mögliche tun. Der eine schreibt Bücher, der andere macht dies, der andere macht das und ich mache hier den Rock. Deswegen jetzt hier im Gedenken an Tim Curry. I Do The Rock. Rest in peace.

Das waren für euch die Hollies mit Long Cool Woman in a Black Dress. Großer Klassiker. Ja, und leider haben die verbliebenen Originalmitglieder der Band vor einigen Wochen verkündet, dass sie das Tourleben aufgeben müssen. Von der Originalbesetzung übrig waren ja nur noch Tony und Bobby. Und da Tony leider gesundheitliche Probleme hat und deswegen nicht mehr auftreten will und kann, hat der Rest beschlossen, das ebenfalls sein zu lassen. Deswegen keine tatsächliche Auflösung der Band, aber indirekt irgendwie doch ein Ende, denn es wird keine weiteren Tourneen geben.

Ihr seid hier immer noch richtig bei Handmade auf 105,8 im Freien Radio Kassel. Ja, und als nächstes hören wir mal ein bisschen rein in das brandneue Album von Farin Urlaub. Den kennt ihr ja sicher von denen. Die Ärzte, der große Blonde mit der Gitarre. Aber der ist auch solo unterwegs und hat jetzt am 4. September ein neues Album rausgebracht mit dem Titel Ein Lächeln im Gesicht. Ja, das ist wie immer sehr, sehr Farin Urlaub-mäßig gut geworden und deswegen hören wir da jetzt mal rein mit zwei Titeln. Der erste gleich heißt Kein Pardon und direkt danach hört ihr noch einen zweiten Titel von ihm, der heißt Happy 2BD, also Happy 2BD schreibt sich das Ganze und gesungen heißt es dann Happy to be Deutsch, Farin Urlaub.

Und auch das nochmal, ein Titel vom neuen Farin-Urlaub-Album. Das war er mit Happy to be Deutsch. Oder auf dem Album abgekürzt Happy 2BD. Ja, thematisch gerade passend, finde ich. Man weiß gar nicht mehr so sehr, ob man heutzutage noch Happy to be Deutsch sein kann. Oh, schwierig, schwierig. Deswegen mal lieber schnell musikalisch in ein anderes Jahrzehnt, wo es auf jeden Fall besser war. Politisch, naja, vielleicht ein bisschen, aber auf jeden Fall musikalisch auch ganz, ganz toll, nämlich die 80er. Wir schalten rüber zu Phil Collins und Philip Bailey mit Easy Lover.

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Ihr seid immer noch völlig richtig bei Handmade im Freien Radio Kassel. Ja, und auch der nächste Titel ist wieder eine Neuvorstellung für heute. Ich habe ja die letzten Sendungen über schon erzählt, dass alle möglichen großen Künstler aus den 70ern und 80ern gerade wieder neues, tolles Material raushauen. So auch die Band Asia. Die kennt ihr garantiert von ihrem größten Hit Heat of the Moment und vielen weiteren tollen Titeln. Und letzten Monat ist erschienen ihre brandneue Single Echo of You, der erste Vorgeschmack auf das bald erscheinende neue Album Indigo. Hier für euch Asia.

Der großartige Haupo aus Schweden war das mit seinem Titel Cuckoo Clock vom aktuellen Album Retro Store. Sein größter Hit war ja in den 70ern Movie Star und einige weitere tolle Titel, aber der gute alte Schwede ist immer noch musikalisch aktiv.

0: Und wo wir gerade musikalisch bei einem Künstler aus den 70ern waren, bleiben wir doch mal in der Ecke und feiern das Jubiläum eines Albums der Band Sailor. Regelmäßige Handmade-Hörer wissen ja, dass das unsere Haus- und Hofband hier ist in der Show, denn damit hat alles angefangen. Mein verstorbener Bruder Carsten und ich waren bzw. sind mit den Jungs sehr gut befreundet, haben die Webseite für sie betrieben, haben sie über 100 Mal live sehen können und treffen uns immer noch mit den Originalmitgliedern und auch noch mit den nachfolgenden Jungs. Ja, und da muss man natürlich das 50. Jubiläum vom dritten Album der Band The Third Step hier mal feiern. Vor 5 Jahren hatten wir schon mal das 45. Jubiläum groß gefeiert und damals, glaube ich, wenn ich mich recht erinnere, das ganze Album in einer Sendung gehabt. Das gibt's hier zwar heute jetzt nicht, aber die beiden Hitsingles von The Third Step, die hören wir uns jetzt nochmal an. Die waren damals auch öfter im Fernsehen zu sehen und zu hören. Die beiden Nachfolgesingles zu Girls, Girls, Girls und A Glass of Champagne natürlich. Zum 50. Jubiläum von Sailor, The Third Step, hört ihr sie jetzt erst mit Wandering Too Many und dann mit Stiletto Heels.
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Das waren für euch Sailor noch ein zweites Mal mit Stiletto Heels. Dieser Titel und auch der vorherige Wandering Too Many, beide Single-Auskopplungen von ihrem 1976er Album The Third Step. Ja, Mann, die Zeit rennt hier schon wieder weg. Das sage ich irgendwie fast am Ende jeder Sendung. Aber ist doch echt wahr, mit guter Musik geht so eine Stunde richtig schnell rum. Ja, und als letzten Titel bringe ich euch heute nochmal einen Klassiker von Gary Moore, einer der musikalischen Helden meines Bruders Carsten. Der Carsten hätte diesen Monat seinen 62. Geburtstag gefeiert. Deswegen hier jetzt im Gedenken an Original-Handmade-Moderator Carsten Wagner, Cap K, einer seiner Lieblingsmusiker, Gary Moore mit Wild Frontier.

Ja, einen wunderschönen guten Abend, liebe Freunde von Freies Radio Kassel und natürlich auch von der Sendung, die gerade begonnen hat, Magic Moments um 21 Uhr alle 14 Tage für eine Stunde hier zu hören und dann immer mit Thomas.

Was? Und die ganze Sendung wird dann wiederholt, an dem Zeitpunkt am nächsten Tag, nämlich von 13 bis 14 Uhr. Ja, ich hoffe, ihr bleibt bei mir, habt Spaß an den Titeln, die ich ausgesucht habe. Also an mir soll's Licht liegen, wenn die Nacht auch länger werden sollten. Aber Ingrid Peters hat ja gerade mal uns vorgestellt, wenn die Nacht vorbei ist, was passiert dann? Und davor haben wir gleich ein Intro gehabt von der Ute Freudenberg, Lebenslinien. So, und jetzt kommt, ach so, nein, das muss ich an erster Stelle sogar sagen, habe ich mir heute extra notiert. Heute ist der 23.09.2026 und morgen ist der 24.09. Und die meisten werden es auch heute schon gemerkt haben, mit dem Blick auf den Kalender. Nur noch 3 Monate und der erste Weihnachtstag ist da. Und es wird hier in Kassel so schön sein wie immer. Sehr toller Weihnachtsmarkt. Und dann fühlt man sich auch gerade hier im Studio auf dem Weg dahin gleich wie zu Hause. Das schon mal als, am Rand erwähnt. So, und jetzt kommt eine Sängerin, es sind zwei Sängerinnen, Cora. Einmal aus Ost-Berlin und dann natürlich noch aus Bulgarien. Amsterdam ist ihr großer Hit.

Cora war das mit Amsterdam und dieses Lied ist ein echter Gassenhauer. Ob Sie Silvester, die Neujahrsshow sehen, der Titel läuft immer, ist auch richtig klasse, finde ich, und passt einfach dazu. So, und jetzt kommt ein Künstler, der ist mit seinem Vater kurz vor der Wende von Ostberlin nach Westberlin geflohen. Die beiden haben das auch gut überstanden und der Bandzucker macht tolle Musik hier im Westen schon einige Jahre und Titel, den ich heute ausgesucht habe, Du warst immer dabei.

Ja, der Ben Zucker war das mit Du warst immer dabei. Und jetzt kommt eine Gruppe, die ist einfach nur klasse. So kann ich es ausdrücken. Ich habe sie selber live das erste Mal 1999 in Baunatal gesehen, als der Hessentag dort war. Und man hat das gemerkt, das Stadion in Baunatal war voll, mehr als voll, draußen, vor allen Häusern, auf der Straße, überall standen die Menschen und wollten pur live hören. Und ich gestehe, ich war es auch, ich war auch dabei, also du warst auch immer dabei. Ja, und das seit der Zeit finde ich sie besonders gut. Und sie kommen zum Glück immer wieder nach Nordhessen, waren in Kassel auch schon auf dem Hessentag und wer sie hört, sagt, Mann, die sind richtig gut, diese Band, nicht Gruppe, hört sich so doof an. Also diese Band ist richtig gut. Und vom Pur hören wir jetzt das Lied Fallschirm.

Ja, das war pur mit Fallschirm. So, und jetzt geht es gleich weiter. Und in dem Fall geht es jetzt weiter mit dem Klaus Hoffmann. Klaus Hoffmann kommt aus Berlin. Toller Liedermacher, ähnlich wie Reinhard May. Und die beiden sind auch ganz, ganz eng befreundet, machen auch sehr viele Auftritte. Und die hatten sogar dieses Jahr, das hat sicherlich jeder noch in Erinnerung, im Monat Januar, als in Berlin viele Heizungen ausgefallen waren, wurden sabotiert. Und einfach standen die Leute im Regen, was habe ich nicht, war natürlich nicht möglich, aber im Eis, im Schnee. Und da ist er, Klaus Hoffmann und auch der Reinhard May mit den ganzen Familien rausgezogen an eine Stelle, wo sie eigentlich auch oft im Sommer, Frühjahr, Herbst auch Musik spielen und haben da auch gespielt, um einfach zu sagen, die kriegen, um zu sagen, die kriegen uns nicht unter, wir machen weiter, auch wenn mal die Heizung kalt ist. Und es hat auch dann zum Glück nur einige Tage gedauert, bis das alles wieder ging. So, und jetzt kommt ein schönes Lied von der Mary Rose, Aufrecht gehen.

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Ja, das war die fantastische Mary Rose, Aufrecht gehen. Und die hat auch so viele Lieder gemacht, hat, glaube ich, vor 3 oder vielleicht sind es auch schon 4 Jahren her gesagt, jetzt reicht's, ich war so oft auf der Bühne und irgendwann sollte man auch mal so einsehen, eigentlich muss man mal aufhören, um auch Platz zu machen für neue Nachwuchskünstler. Ist sicherlich recht. Auf der anderen Seite, irgendwo habe ich so den Eindruck, ich verfolge das ganze Interesse, was sagen Künstler und wie kommen sie wieder? Das sind doch viele, doch wieder, die immer wieder mal, auch wenn es nicht ständig ist, aber trotzdem ihre Lieder zum Besten geben. So, und jetzt kommt eine Künstlerin, die ist bei Freies Radio Kassel auch sehr beliebt. Sie waren ziemlich früh schon bei uns hier im Studio zum ersten Interview und haben gefragt, können wir mal bei euch unsere Musik vorstellen? Und natürlich sagt da kein Sender nein. Und so kam Agatha dann auch dazu. Und Agatha war in 2024 mit dabei bei der Vorentscheidung zum Eurovision Song Contest bei dem deutschen Beitrag. Sie hat nicht gewonnen, aber das ist auch gar nicht so wichtig. Sie hat auf jeden Fall ganz viel Stimmung reingebracht und neuen Blick vielleicht auf, was man alles machen kann. Deswegen haben wir gedacht, wir wiederholen die heute einfach nochmal, spielen die nochmal. Agatha mit Find a Way.

Agatha war das mit Find the Way. Und sie singt übrigens auch in der Gruppe mit und das macht sie richtig toll auch da bei Different Side. Ihr Mann singt da mit und dann noch Andreas, ein hervorragender Drummer, der das ganze Studio unterhalten hat, als wir ein Studiofest mit den dreien gegeben haben. Und ich glaube, der Friedrichsplatz hat gebebt, so erhört man das. Ja, und jetzt kommt eine Sängerin, ich finde sie auch toll, eine Griechin, immer wieder schön zu hören, das ist die Vicky Leandros und sie hat einen Titel aufgenommen, der gefällt mir auch gut. Du lässt mir meine Welt.

0: Ah, das war die Vigilia Andrus. Du lässt mir meine Welt. So, und jetzt kommt der Kaiser. Der Kaiser ist natürlich ganz Deutschland ein Begriff. Es ist der Roland Kaiser. Und im Juli war er zum Glück auch mal wieder in Kassel, obwohl er da sehr oft schon war. Auf dem Friedrichsplatz hat ein Open-Air-Konzert gegeben. Es war wahnsinnig heiß. Die Armen haben mir wehgetan in ihren Anzügen, ganzen Geräte dabei. Aber Roland Kaiser ist, glaube ich, da hart im Nehmen. Der hat eine super Show hingelegt. Und ich hörte oft mal so am Rande, in Plätzen neben mir und auch hinter uns bei Freies Radio Kassel, Mann, dass der noch so gut ist, hätte ich nie gedacht, aber er ist so gut. Ja, deswegen sollte man Roland Kaiser auch immer wieder mal hören. Und sei es wie jetzt mit dem Lied Zuversicht.
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Roland Kaiser war das mit Zuversicht. Und die Zeit eilt nur so voraus, wie es vorhin die Katrin auch schon sagt. Das geht eigentlich immer wahnsinnig schnell bei nur einer Stunde Sendung. Ja, und jetzt kommt eine Künstlerin, die mag ich auch sehr. Sie war sehr oft schon in Nordhessen, insbesondere in Willingen. Sie mag Willingen im Winter, wenn Ski gefahren wird, hat Open-Air-Konzerte da schon gegeben. Im Sommer natürlich noch mehr, weil es einfach mehr Spaß macht. Und sie versteht es auch nach meiner Meinung ganz toll, ihre Fans in den Bann zu ziehen. Und die sind alle einfach weg. Wenn man Vanessa Mai hört, sagt man, das war ein toller Abend und wir haben 1000 Lieder gehört. Vanessa Mai.

Ja, das war Dionessa Mai mit 1000 Lieder. Jetzt kommt man zu der Schweizer Ecke. Aus der Schweiz kommen mittlerweile sehr viele erfolgreiche, nicht nur erfolgreiche, sehr erfolgreiche Künstlerinnen, die sich hier einen guten Namen gemacht haben. Eine, die ich besonders bevorzuge, ist die Francine Jordi. Sie hat viele tolle Lieder schon aufgenommen und zeichnet sich, das habe ich auch schon live sehen können, durch ein herzhaftes Lächeln ab. Und wenn die Open-Air-Konzerte macht, dann stehen auf dem Berg auch mal 5000 Leute stramm. Und das macht einfach Spaß, wenn man ihr zuhören kann. Francine Jordi, das mit dir geht immer wieder.

Ja, die Francine Jardin, das mit uns geht immer wieder. Und jetzt kommt der Graf, er ist einfach ein Graf. Und er macht so tolle Lieder, so tolle Texte, so tolle Musik. Und von Unheilig heute ausgesucht, Spiegel.

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unheilig war das mit, wenn, oh, Entschuldigung, einfach Spiegel. Ich wollte schon sagen, den nächsten Titel ansagen. Also unheilig war das auf jeden Fall mit Spiegel. So, und jetzt kommt eine Künstlerin, eine echte Berlinerin, ganz lange Jahre in Berlin. Wir konnten sie vor kurzem auch mal live bei 50 Jahre ZDF-Hitparade sehen. Und ich glaube, auch da hat sie es wieder verstanden, daran zu erinnern, wie lange sie eigentlich das schon macht und dass sie mit 5 oder 6 Jahren das erste Lied hatte. So, und jetzt kommt von Marianne Rosenberg, Wenn ich wirklich will.

Marianne Rosenberg, wenn ich wirklich will. Und die Marianne Rosenberg, sie hat ja gerade so schön gesungen, sie dreht auch gern mal die Musik laut. Und das kann man sich bei ihren Konzerten auch sehr, sehr gut vorstellen. Von Marianne Rosenberg kommen wir jetzt zu Kerstin Ott. Die hat auch mal in Westdeutschland gelebt. Ist aber, das heißt, jetzt lebt sie ja wieder, da war aber eine Zeit lang auch in Berlin und hat dort ihre Geschäfte gemacht und ist dann aber an die Nordsee gegangen, was ihr einfach so gut gefallen hat, wie sie erzählt hat. Und von der Kerstin Ott hören wir jetzt das Lied Berliner Luft.

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Dreamlands-Kultur Spezial, und zwar einer weiteren Ausgabe im Monat September 2026. Am Mikro ist wie üblich der Knut. In dieser Sendung wird es natürlich um das aktuelle Programm im Sannershaus in Bettenhausen bei Kassel gehen, einem alternativen Veranstaltungsort, der offen für alle ist und vom Mitmachen lebt. Also ja, sich einbringen ist da ganz wichtig. Falls ihr Zeit und Lust habt, wäre euer, sage ich mal, Mithilfe da auch willkommen. Und ein guter Einstieg, sage ich mal, in das Sannershaus, falls ihr es noch nicht kennt oder falls ihr seit längere Zeit nicht mehr dort wart, ist der Kneipenabend im Sannershaus. Jeden Donnerstag ab 18 Uhr in der Bar des Sannershaus. Bis 24 Uhr geht das. Kostenloser Eintritt. Es gibt günstige Getränke, es läuft chillige Musik im Hintergrund und da kann man sich gut mit Freunden verabreden. Aber man kann auch alleine hingehen und mit den netten Menschen, die dort vor Ort sind, quatschen. Also die Leute auch vom Sandershaus und so abchecken, wie die Lage ist und ob man sich einbringen kann oder wie und wo man sich einbringen kann. Ab 19 Uhr gibt es auch den Stammtisch Bettenhausen. Da wird über Dinge, über den sag ich mal, Stadtteil diskutiert, aber nicht nur. Also da kann man sich auch dazusetzen, zuhören oder sich auch einbringen. Und das so vielleicht als kleine Anmerkung. Und es gibt viel zu tun, sage ich mal, im Sandershaus. Und es gibt da auch einige Sachen. Also in dieser Woche gibt es 3 Konzerte, die, sage ich mal, größer sind, von denen wir auch Musik hören werden. Und den Anfang macht natürlich Klaus der Geiger zusammen mit dem Lembach-Trio, die am Freitag, den 25. September, in der Bar des Sandershaus auftreten werden. Einlass 19.30 Uhr und ab 20 Uhr soll das Konzert losgehen. Der Preis ist 20 Euro, ermäßigt 15 Euro. Vielleicht noch eine kleine Anmerkung, Klaus der Geiger, er zählt vielleicht zu den berühmtesten Straßenmusikern Deutschlands und ja, sein Name ist Programm und er wird hier mit Marius Peters auftreten und wir hören jetzt, also am Anfang schon als Intro, aber auch jetzt noch weitere Musikstücke von den beiden. Die haben nämlich auch zusammen eine CD rausgebracht mit Interpretationen von Stücken von Astor Piazzolla. Und da werden wir was hören. Vom Lembach-Trio habe ich leider keine Musik. Also da habe ich nichts zum Vorspielen. Das ist ein bisschen schade, aber ja, lasst euch da vielleicht überraschen. Ja, die spielen ganz unterschiedliche Interpretationen von Johnny Cash Song, Bob Dylan oder auch Jazz Standards. Also lasst euch da einfach überraschen, was die dann so spielen werden. Also das ist eigentlich alles, was ich sagen wollte. Jetzt hören wir erstmal Musik von Klaus der Geiger und Marius Peters. Und dann gibt es ja, weitere Infos zu den anderen Konzerten, die diese Woche im Sandershaus in Bettenhausen bei Kassel dann stattfinden werden. Also viel Spaß erstmal mit Klaus der Geiger und Marius Peters.

Ja, wir haben gerade Musik von Klaus der Geiger und Marius Peters gehört. Und die beiden werden am Freitag, den 25. September, im Sandershaus in Bettnausen bei Kassel auftreten. Genauer gesagt in der Bar des Sandershaus. Und sie werden unterstützt vom Lembach-Trio, das dann auch noch da auftreten wird. Einlass ab 19:30 Uhr, das Konzert soll um 20 Uhr beginnen. Eintritt 20 €, ermäßigt 15 €. Also lasst euch da einfach, also falls die Musik euch gefallen hat, geht dahin. Beim Lembach-Trio habe ich leider keine Musik gefunden, die ich euch vorspielen konnte. Also lasst euch da überraschen. Die spielen Interpretationen von Johnny Cash oder Bob Dylan Songs, aber auch so Jazz-Standards. Also da einfach vorbeischauen. Ansonsten weitere Infos zu den Veranstaltungen im Sandershaus findet ihr auf deren Internetseite unter sandershaus.de und dort klickt ihr dann einfach auf den Menüpunkt Programm und dann landet ihr auf der Veranstaltungsseite des Sandershaus und da könnt ihr nochmal auf die jeweilige Veranstaltung klicken. Hier jetzt zum Beispiel auf das Konzert von Klaus der Geiger und dem Lembach-Trio. Ja, jetzt kommen wir zu dem nächsten Konzert diese Woche. Und das ist ein Konzert, ja, Gloomy Tunes mit Catherine Moore und Sian Reap oder Siem Reap. Und ja, das sind zwei Musikacts, die, sage ich mal, ein bisschen unterschiedlich sind. Catherine Moore kommt von der Westküste der USA, aus der Bay Area und ist so eine DIY-Künstlerin und ist jetzt bei dem Label The Flenser. Und die wird also da ihre Musik entsprechend vortragen. Wir werden von ihr gleich auch Musikstücke hören. Und sie wird supported von Siem Reap. Das ist ein Solo-Projekt von Gilles de Mulder. Gilles de Mulder könnte man kennen von den, also er war Teil von Oathbreaker und Wiegedoth und ist jetzt solo entsprechend unterwegs. Und es gibt übrigens eine Verlosung von einer limitierten Club-Edition von Catherine Moores Debütalbum. Ja, da kann man daran teilnehmen. Also vielleicht ein, sag ich mal, besonderes Schmankerl, um da vielleicht hinzugehen für euch. Das Konzert ist am Montag, den 28. September. Und zwar im Subterrain des Sandershaus. Einlass ab 19:30 Uhr. Beginn des Konzerts 20:30 Uhr und der Eintritt ist zwischen 10 und 16 € nach Selbsteinschätzung. Bitte gebt so viel ihr könnt, um den Veranstaltungsort und die entsprechenden Musikacts zu unterstützen. Und ja, nochmal, also das ging gerade um das Konzert von Catherine Moore und Sian Reap. Und wir hören jetzt erstmal Catherine Moore, im Anschluss dann Sian Reap. Und falls euch die Mucke gefällt, dann überlegt euch eben zu deren Konzert am Montag, den 28. September, vorbeizuschauen. Jetzt erstmal viel Spaß mit der Musik.

Ja, wir sind schon am Ende dieser aktuellen Ausgabe der Sendung Dreamlands Kultur Spezial angelangt. Der letzten Ausgabe im Monat September 2026. Am Mikro ist noch immer der Knut. Wir haben gerade Musik gehört von Catherine Moore und im Anschluss dann von Siam Reap oder Reap. Und die werden im Konzert zu sehen und zu hören sein im Subterrain des Sandershaus am Montag, den 28. September. Einlass ab 19.30 Uhr, Beginn des Konzerts um 20.30 Uhr und Karten kosten oder der Eintritt kostet zwischen 10 und 16 Euro nach Selbsteinschätzung. Bitte gebt so viel ihr könnt, um den Veranstaltungsort und die Musikacts zu unterstützen. Ja, dann kommen wir, oder also bevor wir dann euch oder ich euch in die Nacht entlasse oder sage ich mal in das weitere Programm, kommen wir zu einem weiteren Konzert im Sandershaus und zwar am Mittwoch, den 30. September, gibt es ein Konzert im Subterrain, also ganz passend für diese Bands, zwei Punk-Bands. Die eine ist wirklich eine Legende, und zwar Brutal Verschimmelt. Die gibt es seit 1981 und die haben ganz lange eine Pause eingelegt, sich aufgelöst, schon 1984, ja, richtig. Und ja, diese Band, die ist wieder mal auf Deutschland-Tour. Und ich spiele im Anschluss gleich als Rauschmeister zwei Stücke von denen. Und ich glaube, wer irgendwie, sage ich mal, im Punk unterwegs ist, der sollte das nicht verpassen. Also das ist, glaube ich, schon eine Sache, da sollte man hingehen, aus meiner Sicht gesehen. Die werden supported übrigens von Die Üblichen, einer Oyster Punk-Rock-Band aus Hannover. Und ja, mehr ist dazu eigentlich nicht zu sagen. Einlass 19.30 Uhr, Beginn des Konzerts um 20 Uhr von Brutal Verschimmelt und Die Üblichen. Und Eintritt zwischen 10 und 15 Euro nach Selbsteinschätzung. Bitte gebt so viel ihr könnt, um den Veranstaltungsort und die Bands zu unterstützen. Das Konzert findet im Subterrain statt. Ja, und jetzt kommen wir vielleicht noch, bevor wir Musik hören, also als Rausschmeißer von Brutal Verschimmelt, noch auf, sage ich mal, kleine Tipps. Ich habe ja hingewiesen auf die Internetseite des Sandershaus, wo ihr deren Programm sehen könnt, also sandershaus.de, und dort klickt ihr dann im Hauptmenü auf den Menüpunkt Programm, dann landet ihr auf der Veranstaltungsseite. Ich habe den Eindruck, dass da nicht alle Veranstaltungen noch richtig eingepflegt sind. Die haben das ja, sage ich mal, erneuert, die Veranstaltungsseite. Also. Und da gibt es so einen Tipp, schaut auf die Webseite die-dezentrale.net vorbei. Das ist eine Webseite, in der gibt es Konzerte von allen möglichen, sage ich mal, alternativen Veranstaltungsorten in und rund um Kassel. Und da gibt es auch alle möglichen Veranstaltungen im Sandershaus zum Beispiel. Und da gibt es dann auch mal Details dazu. Das nur so als Anmerkung. Es gibt auch ein Verzeichnis über alle möglichen Veranstaltungsorte, die da entsprechend ihre Termine angeben und auch noch weitere Details zum Veranstaltungsort. Also falls ihr einen Veranstaltungsort in eurer Nähe sucht, dann ist das vielleicht ein guter Anlaufpunkt, also die-dezentrale.net. Und da gibt es vielleicht noch einen kleinen Hinweis auf weitere, sage ich mal, Veranstaltungen, die da so in Kassel stattfinden. Zum Beispiel aktuell vom 24. bis 27. September das Randfilmfest, die 13. Ausgabe. Und ja, da könnt ihr einfach mal nachschauen, was da so los ist, was für ein Programm es gibt. Die sind im Filmshop natürlich unterwegs, aber auch in den Bali-Kinos.
Also schaut da vorbei. Ist ein cooles, sehr schönes, kleines Independent-Filmfest. Also unterstützt die Leute. Und es gibt ganz viele andere Veranstaltungsorte, sage ich mal, im Independent-Underground-Bereich, die eben auf dieser Webseite die-dezentrale.net zu finden sind. Ja, damit möchte ich euch einfach entlassen. Der Knut sagt Tschüss, bis zur nächsten Sendung.

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Hallo Leute, hier ist eine neue Sendung von seinem Programm Latina Town Castle. Und heute wir hatten eine Spezialsendung mit unserem Zollthema, was ist im September passiert. Viele südamerikanische Nationen hatten die Nationalvolkfest, Brasilien, Mexiko und auch meine Heimland, es ist Chile. So, hoffentlich diese Sendung und die Geschichte, was ich habe gesagt, ziehen gut bei dir. Danke für Ihr Tun hier. Hier ist Latina Town Castle.

0: Ahí teníamos a Sergio Méndez y Brasil 66 con su canción Mais que nada. Hallo meine Freunde hier in Kassel. So, alles klar gesagt, vorne, wir heute hatten eine Spezialsendung mit der Geschichte von der viele Unabhängigkeit und Entschuldigung, Unabhängigkeit. Das passiert in südamerikanischen Nationen wie Brasil, Entschuldigung, Mexiko und auch Chile. So, wir müssen fangen mit der Brasilianer Geschichte an. So, die entscheidende Unterschied beginnt bereits in 1808, als Napoleon Portugal beherrschte. Floh die portugiesische Königsfamilie nicht nach Spanien oder England, sondern nach Brasilien. Der portugiesische Königshof zog nach Rio de Janeiro. Damit wurde Rio de Janeiro plötzlich zum politischen Zentrum des portugiesischen Weltreiches. Brasilien war also nicht mehr einfach nur eine Kolonie, die von Portugal aus regiert wurde. Der König und sein Hof behandeln sich jetzt selbst in Brasilien. Im Jahr 1815 wurde Brasilien sogar offiziell zum Königreich Brasilien erhoben und Teil des Vereinigten Königreiches von Portugal, Brasilien und den Araben. Das ist wichtig, weil Brasilien dadurch bereits vor seiner englischen Unabhängigkeit einen ganz anderen politischen Status hatte als beispielsweise in Chile. Dann kam das Jahr 1821. König João VI. Kehrte nach Portugal zurück und ließ seinen Sohn Pedro als Prinzregenten in Brasilien zurück. Das portugiesische Parlament verlangte anschließend, dass Pedro ebenfalls nach Portugal zurückkehren sollte. Doch viele Menschen in Brasilien wollten, dass er bleibt. Am 9. Januar 1822 erklärte Pedro, dass er Brasilien nicht verlassen werde. Dieser Tag ging als Dia da Fico in der Geschichte ein ungefähr der Tag, an dem ich bleibe. Damit begann die endgültige politische Trennung Brasiliens von Portugal und dann kommt der berühmteste Moment der brasilianischen Unabhängigkeit. Entschuldigung. Am 7. September 1822 befand sich Pedro in der Nähe von São Paulo am Fluss Ipiranga. Dort erhielt er Nachrichten und Anweisungen aus Portugal. Der Überlieferung nach zog er sein Schwert und rief: Independencia o morte, also Unabhängigkeit oder Tod. Dieser sogenannte Grito de Ipiranga, der Schrei von Ipiranga, wurde zum Symbol der brasilianischen Unabhängigkeit. So, vorne wir hatten den Mais que nada mit Sergio Mendes und jetzt wir hatten ein bisschen Samba. Samba, Entschuldigung. Samba ist eine typische brasilianische Musik und hier hat es eine meiner Lieblingslied, was ich habe gehört. In Carnaval Rio de Janeiro im Jahre 2018 war ich lebt da. So, jetzt Académicos do Grande, Sambas de Enredo, vai pra tono no vai, hier in Freies Radio Kassel.
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0: Ahí teníamos a nuestra querida Mon. Mon Laferte, la Monse. De Viña del Mar al mundo. Was Sie gehören, Sie eine chilenische Künstler, was Sie nennen Montserrat. Mon Laferte ist der Künstlername. Sie hat geboren in Viña del Mar in Chile. Jetzt sie gearbeitet in Mexiko. Salsa Mexiko ist eine große Mischung von der Musiker da in Lateinamerika. So, vorne, dann die Lied von der Mon Laferte. Ich habe angefangen mit diesem Teil von der Sendung, was wir als besprochen von der Unbegangenheit von Chile und aus Mexiko. Chile hat gerade seinen Nationalfeiertag gefeiert und Mexiko hat am 6. September den Beginn seines Unabhängigkeitsprozesses gefeiert. Deshalb reisen wir heute zurück in die Geschichte. Wir sprechen über Revolutionen, Krieger, Politiker, Bauern, Soldaten, Frauen, Schiffe und die Idee der Freiheit. Und wir erzählen eine ziemlich kuriose Geschichte. Wusstet ihr, dass Chile eine Flotte geschickt hat, um Mexiko bei seiner Unabhängigkeit zu unterstützen? Und dass die Chilenen ankamen, als Mexiko bereits unabhängig war? Gib es mir ein Bett, aber es ist tatsächlich passiert. Und hinter dieser Geschichte steckt viel mehr als nur die Tatsache, dass man zu spät gekommen ist. Also Chile, Mexiko, Unabhängigkeit und Musik. Das ist ein kleiner Teil, was passiert da. Und ich glaube, was ist der erste Schritt, zu machen eine starke Freundschaft zwischen Chile und Mexiko. Das, danach, ich würde sagen, ein paar mehr Informationen auf diese Prozesse. Tal como decía, el que Chile haya llegado tarde un poquito a la independencia mexicana es parte de lo que sería después un largo devenir de una gran relación de amistad que entre los pueblos de Chile y México se tienen. O sea, la historia de cooperación entre ambos países es muy larga y curiosa a la vez. Más adelante le explicaré, dependiendo si nos queda un poquito de tiempo. Recuerden que este programa va en vivo y en directo. Hoy, jueves 24 de septiembre de 2026, son las 20:35 horas y aún tenemos 12 fríos grados. Seguimos con la historia. ¿Por qué empezaron las independencias? Este es un punto importante porque no conviene contar la independencia como un día en que Chile decidió independizarse. Nos vamos a quedar un poquito dentro de mi país, Chile. Primero tenemos que viajar a Europa. En el año 1808, Napoleón Bonaparte invade España. El rey Fernando VII termina cautivo y Napoleón coloca a su hermano José Bonaparte en el trono español. Y aquí aparece un problema enorme. ¿Quién tiene legítimamente el poder en América si el rey legítimo está preso? En distintos territorios americanos comienzan a aparecer juntas de gobierno. Al principio, muchas de ellas no dicen queremos separarnos de España. La idea inicial era mucho más complicada. Gobernar en nombre del rey mientras el rey estuviera cautivo. Pero una vez que la gente empieza a experimentar con el autogobierno, la pregunta cambia y lentamente aparece otra. ¿Y por qué necesitamos al rey? Esa transformación fue diferente en cada territorio. La Biblioteca Nacional de Chile explica justamente este contexto. La captura de Fernando VII en 1808 y el vacío poder fueron elementos fundamentales para la formación de juntas americanas. Además, influyeron la Ilustración, la independencia estadounidense, la Revolución Francesa, Haití y el liberalismo español. So, ihr sagt, ich habe die kleine Erklärung, warum wir fangen mit unseren Unabhängigkeitsprozessen in Chile, mein Heimland. Im Jahre 1808 marschiert Napoleon in Spanien und ein König Ferdinand VII. Wird gefangen genommen und Napoleon setzt seinen Bruder Joseph Bonaparte auf den spanischen Thron. Damit ist er ein großes politisches Problem. Wer besitzt eigentlich die legitime Macht in Amerika? Amerika als Kontinent, bitte. Wenn der rechtmäßige König gefangen ist. In verschiedenen amerikanischen Gebieten stehen die Raffinen Regierungsjuntas. Am Anfang bedeutet das nicht unbedingt, wir wollen unabhängig von Spanien sein. Vielmehr lautet die Idee zunach. Wir regieren im Namen des Königs. Solange der König gefangen ist. Aber sobald die Menschen anfangen, sich selbst zu regieren, ist eine neue Frage. Was passiert in diesem Moment? Warum brauchen wir eigentlich noch den König? Und genau diese Verbindung entwickelt sich in jedem amerikanischen Gebiet auf unterschiedliche Weise. Jetzt, wir folgen mit unserer Musik. Hier, wir hatten Grupo Altamar mit dem Lied Señora. Es ist eine typische chilenische Cueca hier in Latina Town, Castle.
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Eso era el grupo Altamar con la canción Señora. Es una cueca muy linda. Seguimos con parte de la historia. Chile en la patria vieja. Bueno, llegamos a Chile, el famoso 18 de septiembre de 1810. No es todavía oficialmente la declaración de la independencia, eso para aclararlo, pero es cuando se forma la primera Junta Nacional de Gobierno, ¿ya? Que la que tenía, la que empieza con un poco de aire independentista. Chile todavía no está diciendo oficialmente somos un país independiente, pero se ha abierto la puerta que después ya no será fácil de cerrar. Entre 1810 y 1814 se desarrolla la que históricamente conocemos como la Patria Vieja. Aparecen nuevas instituciones, se crea el primer Congreso Nacional. Se comienza a desarrollar una prensa política. Aparecen nuevos símbolos y también aparece un personaje que va a ser fundamental, José Miguel Carrera. Carrera y sus hermanos tendrán un papel enorme durante estos primeros años. Y otro personaje que todavía estaba comenzando su camino político era Bernardo O'Higgins. El periodo de 1810 a 1814, la llamada Patria Vieja, durante esos años se instalaron instituciones como el Congreso en 1811 y se dictó el Reglamento Constitucional Provisorio de 1812. Und jetzt kommen wir nach Chile. Die berühmte 18. September 1810 ist noch nicht der Unabhängigkeitserklärung. Das ist sehr wichtig. Am 18. September wird die erste Regierung Junta gebildet. Chile erklärt, also noch nicht offiziell, wir sind ein Unabhängigkeitsland. Aber eine Tür würde geöffnet, die später nicht mehr so leise geschlossen werden könnte. Zwischen 1810 und 1814 entwickelt sie die sogenannte Patria Vieja oder altes Land. Altesheim, das ist die richtige Übersetzung. Neue Institutionen entstanden. Der erste Nationalkongress wurde eingerichtet im Jahre 1811. Eine politische Presse entwickelte sich. Neue nationale Symbole standen, unsere erste Flagge zum Beispiel. Und eine Person wurde besonders wichtig, José Miguel Carrera. Carrera und seine Brüder spielten in diesen ersten Jahren eine bedeutende Rolle. Und ein weiterer Mann begann gleichzeitig seinen politischen Weg, Bernardo O'Higgins. Jetzt wir weiter folgen mit mehr chilenischer Musik. Hier André Cueca bei Los Truqueros. Es ist El Chalaila Zapatos Rotos hier in Latina Town Castle.

0: Sie haben gehört, el Baucha. Yo me enamoré de noche. So, eine kleine Erklärung vor der die Sache, was ich hat gesagt vorne, dann die letzte Lied. Wir hören chilenische Musik bei Latina Town Kassel, um Baran zu hören, denke wir etwas. Unabhängigkeit war nicht nur eine Schlacht, sie war auch eine Verwendung der Identität. Aber die Geschichte sollte nicht einfach werden. Spanien würde nicht einfach akzeptieren, dass seine amerikanischen Gebiete begannen, sich selbst zu regieren. Der militärische Konflikt verschärfte sich. Im Jahre 1814 kam einer der schwierigsten Momente für die chilenischen Patrioten, der Rancagua-Krieg. Das patriotische Heer wurde besiegt. Es begann die sogenannte Reconquista, die Rückeroberung durch die spanische Krone. Viele Patrioten mussten Chile verlassen. Einige überquerten die Anden in Richtung Mendoza. Aber hier gesah etwas Außerordentliches. Die Niederlage bedeutete nicht das Ende der Unabhängigkeit des Bewegung. Im Gegenteil. In Mendoza begann die Austeilung einer Armee. Die Geschichte Südamerikas verändern sollte die Arme die Anden. José de San Martín bereitete gemeinsam mit O'Higgins und anderen Führern einen Feldzug, vor der fast unmöglich erschien. Die Überquerung der Anden mit tausenden Soldaten, Waffen, Werden und Besatzungsstürmen. Entschuldigung. Ja, jetzt. Und jetzt kommt eine chilenische Besonderheit. Chile hat zwei Daten, die hauptsächlich verwechselt werden. Am 18. September erinnern wir an die Bildung der ersten Regierung Junta. Die formelle Unabhängigkeitserklärung erfolgte jedoch, am 2. Februar 1818. Und 2 Monate später kam die entscheidende Schlacht Maipú am 5. April 1818. So, das ist Latina Town Kassel und jetzt wir spielen Historia del Roto Chileno live bei Los Santiaguinos in Latina Town Kassel.
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Eso era Cielito Lindo. Un abrazo a todos mis hermanos mexicanos que nos conocen por acá, por estas tierras, y también amigos mexicanos que dejé por allá, por Chile. Eine kleine Erklärung von meinen deutschen Freunden hier zum. Immer noch, wir sagen, wir sind Amerikaner. Wir sind Amerikaner, als die Amerikas ist ein Kontinent. Den USA ist ein Land. In USA ist nicht Amerika. So, in Jahren 1970, man sich hatte eine große Reform da von den Mappen, die Karten, Entschuldigung. Sie machen eine falsch neues Name von seinem Land und sie nennen Amerikas. Was Amerika ist nicht ein Land. Amerika ist ein Kontinent. Denn USA ist ein Land. Die chilenischen Leute sind Amerikaner. Kanadische Leute sind Amerikaner. Die mexikanischen Leute sind Amerikaner. Alle sind Amerikaner. Denn USA-Leute auch sind Amerikaner. Danach diese kleine Erklärung. Jetzt überqueren wir praktisch den ganzen amerikanischen Kontinent. Von Chile nach Mexiko. Der Barren, wir in Chile den 18.09. feiern, ist es in Mexiko der große Gedenktag, der 6. September. Aber auch hier gibt es einen wichtigen Unterschied. Der 6. September ist nicht das Ende Unabhängigkeitskriegs, er ist sein Beginn. In den frühen Morgenstunden den 6. September 1810 rief Miguel Hidalgo und Costilla zum Aufstand auf der berühmte Grito de Dolores. Damit begann ein Krieg, der ungefähr 11 Jahre dauerte. 11 Jahre, Mann. Mexiko begann seinen Unabhängigkeitsprozess, also 1810, und vollendete in 1821. Weiter folgen. Ja, jetzt. Und jetzt kommt eine Geschichte, die wahrscheinlich viele Mexikaner nicht kennen. Chile wollte die mexikanische Unabhängigkeitsbewegung unterstützen. Bernardo Higgins verfolgte eine Politik der Unterstützung der Unabhängigkeitsbewegung in Amerika. Und Chile verfügte über etwas, das damals nur wenige amerikanische Staaten besaßen. Eine starke Kriegsmarine. Die chilenische Flotte stand unter dem Kommando des Admirals Thomas Cochrane. Die chilenischen Schiffe segelten nach Norden. Über Guayaquil ging es weiter Richtung Mexiko und schließlich erreichten sie Acapulco. Wann? Januar 1822. Das Problem: Mexiko hatte Unabhängigkeit bereits im 27. September 1821 vollendet. Mit anderen Worten: Die Chilenen kamen zu spät. Aber die Geschichte, es ist interessanter als nur ein Bett. Es wurde nutzte der Abwesenheit der chilenischen Flotte und bat sie, die Nachricht von den mexikanischen Unabhängigkeiten nach Baja California zu bringen. Also, Chile wollte helfen. Dentro de la relación chileno-mexicana que tenemos, tenemos también muchos artistas que han compartido escenario y han hecho grandes creaciones. Voy a dejar dos canciones antes de contar la misma historia que acabo de contar en español para las personas que me estén escuchando. 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

extra über die Bitchin Bajas. Wir kommen zu Wendy and Carl aus Michigan. Die haben auch mal wieder was gemacht. Jetzt aber nicht allein, sondern mit einem anderen Duo aus Michigan, Optiken Conservatory. Und bei Cranky haben sie natürlich veröffentlicht und wir hören ein Stück aus dem Gemeinschaftswerk Elvin Loving. Und dann geht's nach England zu Bellbury Polly. Ja, Jim Chubb betreibt ja sein eigenes Bellbury Music Label, beziehungsweise auch mit Ghostbox. Bei Bellbury Music ist sein neuestes Album Sorcery herausgekommen. Ja, Musik, ja, praktisch Musik für fantastische Literatur. So finden wir dann auch auf dem LP-Cover Zitate von Ursula Le Guin und von Philip K. Dick. Wir hören zwei Stücke aus dem Album Desert Moons und Skeleton Key. Aber zunächst Windy and Carl zusammen mit Optiken Conservatory.

Nach Bellbury Polly hörten wir jetzt mal ein Stück von den Squanderers. Ja, das sind David Grubbs, Kramer und Wendy Eisenberg. Ihr Album Bright Madness ist auf David Grubbs eigenem Blue Chopsticks Label erschienen. Theme from the World's Chrysalia hörten wir aus dem Album. So, womit geht's weiter? Mit Jules Reidy aus Australien, jetzt in Berlin ansässig beim Chicago's Wiltshockey Label, ist Clear Story veröffentlicht worden. Und wir hören Clear Story Window 1 und Clear Story Window 5 aus dem Album. Und dann geht's wieder nach England. Aus Wolverhampton stammt Actress alias Darren J. Cunningham. Von Actress wird sie auch bald Borderline Extra geben oder über Extra. Actress wird es ein Borderline Extra hier im Freien Radio Kassel geben. Sein aktuelles Album Radical Frame ist bei Ninja Tune erschienen und da gibt es dann zwei Stücke raus: Overcord und Cosmo. Zweimal Jules Reidy und zweimal Actress.

Wir hörten zuletzt die deutschen Leichen. Punk ist scheiße, Punk ist geil, heißt das zweite Album der aus Göttingen stammenden Band, die bei Pretty on the Inside veröffentlicht. Beton hieß das Stück, das wir gehört haben. Und damit sind wir fast am Ende der heutigen Borderline. Extra, nicht Borderline Extra, Borderline Musik für Grenzgänger-Sendung angekommen. Borderline Extra gibt es natürlich am morgigen Freitag um 20 Uhr hier im Freien Radio Kassel. Da wird es um The Style Council gehen. Ja, und diese Sendung, die ihr jetzt gerade gehört habt, wird am morgigen Freitag um 14 Uhr hier im Freien Radio Kassel wiederholt werden. Die Playlist zur Sendung findet ihr bereits auf www.borderline-extra.de. Ein bisschen Zeit ist aber noch, und so kommen wir zu einem Trio, die auf Oren Ambarchis Black Trüffel Label veröffentlicht haben. Ja, und Oren Ambarchi ist selber mit dabei und er spielt hier zusammen mit Charlemagne Palestine, ja, einem Urgestein der Minimal Music in New York ansässig, und mit dem aus Manchester stammenden Daniel O'Sullivan, der zum Beispiel unter anderem mit Sun O zusammengearbeitet hat. Karenina heißt ihr Album, und da wird jeder Buchstabe aber gleich dreimal geschrieben. Also man müsste das Wort wahrscheinlich ein bisschen mehr in die Länge ziehen, den Titel, wie auch immer. Das Album hat nur ein einziges sehr, sehr langes Stück, das sich im Laufe der Zeit entwickelt. Wir haben leider da jetzt nicht mehr ganz so viel Zeit. Wir hören nur einen Auszug aus dem Werk. Ich darf mich an der Stelle dann aber bereits verabschieden. Ich wünsche euch noch einen schönen Abend. Macht's gut, bis bald. Am Mikrofon war Dirk Liese.

Herzlich willkommen zur Stunde 2 von Anorak City im Mai an Pfingsten. Pfingstmontag ist heute, wo ich diese Sendung aufnehme. 25.05.26, 12.24 Uhr Ortszeit. Kassel, Nordhessen. Immer noch. Vain Pursuit waren das mit Good in Me von ihrem Album Meaningless Miles. Eine Veröffentlichung auf dem hervorragenden südafrikanischen Label Subjungle. Veröffentlichung vom 1.6. Das heißt, wir sind ein bisschen voraus und das freut mich ja immer, wenn ich euch was spielen kann, was es noch gar nicht gibt und möglicherweise exklusiv hier bei Anorak City läuft. Ja, ein bisschen postpunkiger Indie Pop. Band oder das Projekt hat sich kennengelernt während der Zeit des Covid-Virus, als der uns alle genervt hat. Und da sind die Künstler über Spotify. Ja, über Spotify haben sie zueinander gefunden. Der eine hat Musik gemacht und der andere wurde ihm empfohlen und so kam man denn zusammen. Jetzt hätte ich euch gerne Namen genannt, aber ich habe mir so viel aufgeschrieben, aber keine Namen. Ja, ist manchmal so. Deswegen empfehle ich euch noch umso mehr diese Platte von Vain Pursuit und lege sie euch ans Herz. Die gibt's bei Bandcamp und eben nicht bei Spotify. Hört sie euch an, wenn ihr so etwas mögt. Es geht alles so in diese Richtung. Ja, Stunde 2, was habe ich noch vor? Ach, einfach Songs spielen. Da ist so viel. Wir werden jetzt ein bisschen vom Indie-Pop in die Shoegaze-Dream-Pop-Ecke driften. Das dauert aber noch ein bisschen. Also das geht so ineinander. Aber es wird jetzt ein bisschen dunkler. Wir gehen weg vom Die-Hard-Indie-Pop mehr in die Dream-Pop-Geschichte. Vorher wird es laut der Künstler elektronisch chill-wavig. Denn jetzt kommen Keep Shelley in Athens mit ihrer neuen Single All I Confess. Und da heißt es offiziell, dass Keep Shelley in Athens ein griechisches Elektronika- und Chillwave-Projekt aus Athen sind, welches um 2010 gegründet wurde. Ja, ich habe die ja auch schon des Öfteren gespielt. Es gibt hier immer wechselnde Sängerinnen. Ich weiß im Moment nicht, wer da aktuell dabei ist. Auf jeden Fall ist es ein toller Song. Habt Spaß damit. Ist was für ein Sommer. Keep Shelley in Athens. All I Confess.

Freak Out war das von Slow Coaching, von deren Debütplatte I'm in My Brain Again. Bin ich irgendwie auch immer während der Radiosendung, während Anorak City. Ich hatte das Gefühl, Bedürfnis, dass ich dieser Platte, der Debütplatte von Slow Coaching, nicht ganz gerecht geworden bin. Deswegen spiele ich das nochmal. Oder nochmal was von der Platte Freak Out. Schöner Song, vor allem der Refrain bleibt im Kopf. Jetzt war ich mir, das ist jetzt so lange schon in meiner Playlist, gar nicht mehr sicher, ob ich das nicht schon mal in irgendeiner Folge Anorak City gespielt habe. Der letzten auf jeden Fall nicht, das habe ich gerade nachgeschaut. Naja. Ist auf jeden Fall ein schöner Song. Und die Platte ist auch gut. Kümmert euch drum. Die letzte Platte von dem Miki Bereni Trio war auch klasse und die ist auch noch gar nicht so lange her. Gefühlt auch erst vor 2-3 Monaten, ist aber schon ein bisschen länger, war nämlich schon letztes Jahr das Album des Miki Bereni Trios. Jetzt gibt es schon wieder eine neue Single, Island of One heißt die. Und die gibt es auch schon seit dem 16. März. Und ja, sie schreiben ja auch, also gehört zu ihrer Phase nach dem Debütalbum Tripla. Ja, genau. Also ist eben so. Vielleicht hatten sie es noch übrig rund um die Aufnahmen zum Album. Und haben dann festgestellt, Mensch, eigentlich muss das auch noch raus. Mal gucken, was da noch so passiert. Band ist auf einer UK- und Irland-Tour im Moment. Und ja, schade, dass sie nicht hierher kommen. Miki Bereni Trio mit Island of One.

Ich hoffe, ihr habt dem eben gehörten Song genauso viel Zeit gegeben wie ich, weil er braucht ein bisschen, bis er kommt. Und dann ist er umso schöner, wie ich finde. Thalia, nein, Thalia, so heißt es richtig, ist eine fünfköpfige Band aus Glasgow und deren Single Overlord war das, was ihr eben gerade hören durftet. Band gibt es erst seit 2025 und sie sagen, sie sind inspiriert von Wolf Alice, Radiohead und Slowdive. Wobei ich sagen muss, das klang eben, also der Song und die Struktur, doch sehr, sehr nach Cocteau Twins. Aber gut, das wird da einfach alles mit drin sein. Ihr merkt, wir sind jetzt mittendrin in der Shoegaze-Phase, in der Dream-Pop-Phase. Ja, belebe das, wie ihr wollt, wenn ihr müsst, wenn ihr könnt. Oder hört euch einfach die folgenden Songs an. Ich finde, die sind alle gut und die sind es alle wert, hier gespielt zu werden, denn sonst würden sie ja auch nicht laufen. Es gibt eine neue Platte von Boy with Apple, die heißt Navigation. Nein, die Singer, nein, ach, ganz langsam. Das Lied heißt Simplicity. Keep it simple, Markus, dann wird es auch einfacher. Also, das Lied heißt Simplicity und das neue Album heißt Navigation und das gibt es seit dem 24. April. Und ja, Boy with Apple kommen aus Schweden und machen emotionalen Indie-Pop. Ja, sie machen auch sehr, sehr gute Musik. Das ist dann seit 24, da gab es die letzte Veröffentlichung mit Attachment, schon wieder eine neue Platte. Gefühlt ist das auch wieder so eine Band, die ist gerade eben erst entstanden und hat fast noch nichts rausgebracht. Aber wenn ich hier gucke, da ist einiges. Schaut bei Bandcamp, schaut bei Spotify, wo immer ihr wollt. Da findet ihr mehr von Boy with Apple und da findet ihr auch das sehr gute Album Navigation. Viel Spaß damit!

Softkill mit Creeper waren das von ihrer neuen EP January 7. Die ist komischerweise aber erst am 23. März 26 erschienen, also hat mit Januar eigentlich gar nichts zu tun. Wenn ihr euch die EP anhört, vielleicht findet ihr dann raus, warum sie denn so heißt, wie sie heißt. Creeper ist der zweite Song dieser EP und die Band kommt aus den USA und sagt über sich selbst, sie sind ein Post-Punk-Dark-Wave-Project und gegründet wurde das Ganze in 2010, also schon ein bisschen länger am Start. Dieses Projekt etwas länger am Start ist auch die folgende Band. Und zwar kommen jetzt die City Gates und ich spiele euch den Song Capitol Hill. Das war so ein bisschen hin und her. Also Capitol Hill war auch die erste Vorabveröffentlichung vorm Album, bevor das Album erschienen ist. Das fand ich gut, dann kam das Album raus, habe ich mir durchgehört, dann fand ich Radium Love ganz gut und wollte das spielen und heute Morgen noch ganz knapp habe ich mich dann wieder entschieden, doch Capitol Hill zu spielen. Der Unterschied ist einfach der, dass Capitol Hill wesentlich slowdiveiger ist, slowdiveartiger ist, während Radium Love dann auch mehr so in die Postpunk fast schon Synth-Ecke geht. Und so ist es auch mit dem Album. Insgesamt finde ich, ist es mir fast ein bisschen zu wenig Shoegaze. Aber das überlasse ich euch. Hört es euch einfach an. Album heißt Chimera und das gibt es seit dem 15. Mai. Vielleicht muss ich es auch einfach öfter hören. Hier steht auch, also der Song verbindet Shoegaze und Dark Wave und naja. Hört auch jeder anders. Ben kommt aus Mont-Royal, also aus Montreal. Und ja. Macht eigentlich immer ganz schöne Musik, aber hier ein Hauch von Enttäuschung. Die City Gates mit Capitol Hill.

Ja, wenn es jetzt ein bisschen anders klingt. Ich habe mich gerade verschluckt beim Trinken. Ich hoffe, das gibt sich jetzt im Laufe der Sendung. Ihr durftet eben Flindal und Rocket Rules hören mit Boogeyman. Ja, ein gemeinsames Projekt. Flindal ist ein australischer Indie-Dream-Pop-Künstler aus Queensland. Und Rocket Rules, sie liefen ja schon des Öfteren hier bei Anorak City, ein Indie-Projekt. Auch aus der australischen oder in der australischen Szene beheimatet. Mal gucken, ob da noch mehr von den beiden zusammenkommt. Also ich fand das jetzt einen sehr, sehr schönen Song, der auch, glaubt es mir, im Ohr bleibt, wenn ihr ihn öfters hört. Ja, ich muss mich ein bisschen entschuldigen. Bei einigen Songs, das habe ich jetzt festgestellt, da ist immer so ein Plopp was anderes dazwischen irgendwie. Ich weiß gar nicht, woran das liegt. Das ist hier irgendwie an meinen MP3s. Ja, früher war alles anders. Da hat man Platten oder CDs oder Kassetten aufgelegt. Hier herrscht die moderne Technik und die ist leider nicht so modern und deswegen ploppt es am Anfang immer mit irgendwas Falschem. Immer mal wieder. Ich kriege das leider nicht in den Griff. Ich hoffe, es stört nicht zu sehr. Aber auf der anderen Seite, vielleicht animiert euch das dann dazu, euch die Musik zu kaufen und sie nicht nur, ach, macht was ihr wollt, hört nur Anorak City, das ist wichtig. So, jetzt kommt She Scream mit Metal. Das ist eine neue Single von dieser Band und die gibt es seit 2022. Nicht die Single, sondern die Band. Und die haben sich tatsächlich in Leipzig gegründet. Unglaublich, da ist ja gerade, wenn ich das richtig mitbekommen habe, ein riesiges Darkwave-Schwarze Musikfestival. Also die schwarze Musik, die man noch schwarze Musik nennen darf, ne? Und ja, ich weiß nicht, ob She Scream da mit bei sind. Passt musikalisch vielleicht nicht so sehr, aber man könnte es ja so ein bisschen unterjubeln. Jedenfalls, tolle Band, hört es euch an. She Scream mit Metal. Also Metal, Mettle geschrieben.

Pieces waren das mit Low Voice Version 2026, ein Song von einer Two-Track-Single und der ist klasse und der ist großartig. Band kommt aus Koblenz, hat sich in 26 ein bisschen umformiert, es gibt eine neue Sängerin und somit auch, so schreiben sie selbst, eine musikalische Weiterentwicklung, beziehungsweise hier steht eine bewusste stilistische Weiterentwicklung. Ich muss gestehen, ich hatte mich vorher noch so nicht so sehr um die Band gekümmert, muss ich tun und muss mal schauen und nachhorchen, wie es da um die Band bestellt ist. Auf jeden Fall das Lied eben großartig, toll, Die Hard, Shoegaze at its best aus Koblenz und ja, das war der deutsche Block. Jetzt wo gehen wir denn jetzt hin? Was habe ich mir denn hier aufgeschrieben? Auf jeden Fall gehen wir in die USA und zwar kommen Mahel Keita und das Lied heißt Hammer. Ja, jetzt müsst ihr aber nicht den Raum verlassen und denken, meine Güte, jetzt rocken wir nur noch durch die Gegend. Ihr wisst, an Rock City, da wird nicht gerockt, da wird im schlimmsten Fall geshoegazed. Und das ist eine Split-5-Track-EP, von der dieses Lied stammt, von Mahel Keita und von Horse Hell. Ja, ich spiele euch einfach mal den Song von Mahel Keita und hoffe, dass er euch gefällt.

Ja, was für ein Hammer-Gitarre, die da plötzlich reinballert nach diesem ja, sehr ruhigen Intro. Toller Song. Wenn ihr noch mehr tolle Songs hören wollt, dann bleibt dabei bei Anorak City. Die reguläre Sendung ist vorbei, die ersten 2 Stunden, aber wie vorhin schon mal erwähnt, hier dis.at, Anorak City, im Internet suchen und da bekommt ihr die Overtime mit ganz, ganz vielen tollen Songs. Der letzte Song wird unter anderem eine Coverversion eines großartigen Messi-Star-Songs sein. Schon alleine dafür lohnt es sich, das Ganze hier sich weiter anzuhören. Aber ja, das macht ihr ja sowieso. Jetzt kommen Midsommar mit Alice. Das ist eine Shoegaze-Band aus Warschau. Atmosphärischer Shoegaze-Dream-Pop um eine Alice, die früher mal da war und jetzt ist sie eben nicht mehr da. So sagt mir das meine künstliche Intelligenz zu dem Lied. Ja, mehr Intelligenz ist in der Sendung nicht. Wir hören uns.

So, da klappern Sie noch ein Weilchen dahin. Hier ist das Freie Radio Kassel, liebe Freundinnen und Freunde, mit dem Nachtprogramm. Und ich begrüße euch zu einer weiteren Folge in unserer kleinen Reihe hier im Freien Radio Kassel mit Nachtsendungen zum 100. Geburtstag von Miles Davis. Genau, der war das eben mit einer Aufnahme von 1973. Big Fun hieß das Stück, ist gerade mal 2,5 Minuten lang. Das ist mit Sicherheit das kürzeste Stück, das wir heute Nacht hören werden. Und das ist damals sogar als Single erschienen. War natürlich kein Hit, aber immerhin, man hat versucht, das damals eben auch als Single zu vermarkten in den 70er Jahren. Die Aufnahme stammt aus dem Jahr 73. Und mit dieser Ära in der Geschichte und in der Karriere von Miles Davis werden wir uns heute Nacht hier ganz ausführlich beschäftigen in den nächsten 6 Stunden. Also für alle, die es noch nicht mitbekommen haben. Miles Davis würde am 26. oder wäre am 26. Mai 2026 100 Jahre alt geworden. Also er ist 1926 geboren und er zählt mit Sicherheit zu den wichtigsten, bedeutendsten Musikern des 20. Jahrhunderts und auch bis heute ist er wirkmächtig wie kaum ein anderer. Und er hat in seiner Karriere sehr viele hochinteressante Phasen und Abschnitte sozusagen hingelegt und zurückgelegt. Und das sind Themen, mit denen wir uns heute Nacht, nicht nur heute Nacht, sondern in den anderen Nächten auch hier im Freien Radio Kassel beschäftigen. Die ganze Woche über gibt es, oder zumindest an 5 Tagen, gibt es hier Miles Davis jeweils ab 0 Uhr bis morgens um 6 Uhr. An 5 Tagen, an den beiden anderen Tagen gibt es ein anderes Programm hier, aber 5 Tage lang diese Woche und auch in den nächsten Wochen werden diese Sendungen dann noch wiederholt, hier zum Geburtstag von Miles Davis ausführlich gefeiert und insgesamt haben wir dann 30 Stunden Miles Davis, aber trotzdem noch lange nicht alles, was er in seiner Karriere gemacht hat. Und wir wollen uns auf bestimmte Phasen konzentrieren. Und heute Nacht, wie gesagt, geht es um die Zeit der frühen 70er Jahre. Das ist die sogenannte Jazz-Rock-Ära. Und ich habe das ja in den anderen Sendungen hier auch schon reichlich zum Besten gegeben, dass das für mich persönlich die interessanteste Ära und interessanteste Phase von Miles Davis ist. Ich weiß, da werden die alten Jazz-Fans und die Jazz-Experten wahrscheinlich widersprechen. Aber ich finde das einfach großartig, was er in der Zeit gemacht hat. Und es liegt vielleicht daran, ich komme natürlich auch so ein bisschen eher von der Rockmusik und nicht so sehr vom Jazz. Und für Leute, die eher so aus dem Rockbereich kommen, ist das natürlich ganz großartig, was der gute Miles da mit seiner Band fabriziert hat in den frühen 70er Jahren. Und mit der Ära werden wir uns beschäftigen heute. Wir werden also eine Reihe von Live-Aufnahmen hören, Mitschnitte aus verschiedenen Konzerten aus den Jahren 70 bis 75 oder 74, aber eben auch Studioaufnahmen. Und da fangen wir gleich mal an mit einer Aufnahme aus dem Jahr 73, Im Jahr 72 ist die LP On the Corner erschienen. Das ist so mit die ja am stärksten rockorientierte in der Geschichte von Miles Davis. Die ist damals auch von den echten Fans mit sehr großer Distanz betrachtet worden. Aber ich finde die eben ziemlich großartig und es ist wirklich ein absolutes Groove-Meisterwerk. Also da kommt man eigentlich gar nicht mehr richtig raus aus dem Rhythmus. Das zieht sich durch über die ganze Platte mehr oder weniger, dass da geklöppelt und getrommelt wird. Und natürlich überall immer die Trompete von Miles Davis dabei, aber auch Gitarren sind mit dabei, alle möglichen Instrumente. Also es ist wirklich ein kochender Brei sozusagen, eine kochende Suppe, die da über die komplette Platte sich erstreckt. Und es gibt natürlich auch Outtakes von diesen Aufnahmen und da wollen wir mal reinhören. Das Originalalbum On the Corner haben wir schon in einer anderen Nacht hier gehört im Rahmen unserer Miles Davis Feierlichkeiten zum 100. Deswegen hier ein Outtake und zwar ein längerer Outtake, also ein schön ausgespieltes langes Stück. Das ist auf dem Originalalbum irgendwann dann ausgeblendet, aber hier die

Beste Freundinnen, beste Freunde, hier ist das Freie Radio Kassel mit dem Nachtprogramm. Und heute Nacht gibt es Musik von Miles Davis, wie die ganze Woche jetzt, fast jeden Tag, an 5 Tagen der Woche, von 0 Uhr bis 6 Uhr morgens Musik von Miles Davis zum 100. Geburtstag des Meisters. Er ist am 26. Mai 1926 geboren, würde also in diesem Jahr 2026 100 Jahre alt, wenn er nicht schon im Jahr 91 gestorben wäre, aber da kommen wir nachher noch zu. Heute Nacht gibt es Musik aus den frühen 70er Jahren von Miles Davis, aus seiner sogenannten Jazz-Rock-Ära, als er damals die Elemente von Rockmusik in seinen Jazz eingebaut hat, oder besser gesagt eher umgekehrt. Denn das, was er dann in dieser Zeit fabriziert hat, das ist doch eigentlich eher dem Rockbereich und dem Funk- und Soul-Bereich zuzuordnen als dem Jazz-Bereich. Er hat ja immer schon im Laufe seiner langen Karriere, das haben wir in den verschiedenen anderen Nächten, die wir hier im Freien Radio jeweils in dieser Woche haben, ja auch schon herausgearbeitet, hat er sich immer wieder auch den aktuellen Entwicklungen angepasst, aber er war natürlich auch immer die Speerspitze der aktuellen Entwicklungen im Jazz. Das war in den 50er Jahren schon so mit Bebop und mit Cool Jazz und dann später mit dem großen Quintett und dem zweiten großen Quintett und mit Hardbop und solchen Geschichten. Da war er immer vorne dran. Und auch in dieser Ära, in den späten 60er, frühen 70er Jahren, hat er sich an die Spitze einer Bewegung gesetzt, die dann so ein bisschen verwässert und verweichlicht wurde unter dem Namen Fusion. In den Jahren danach, in den 70er, 80er Jahren, war ja Fusion Jazz eine sehr populäre und kommerziell auch höchst ertragreiche Spielart des Jazz und Variante des Jazz. Und viele von diesen großen Fusion-Leuten wie Herbie Hancock und viele andere, die haben auch vorher bei Miles Davis gespielt. Also die haben bei ihm sozusagen gelernt. Aber er war natürlich immerhin noch der große und unumstrittene Meister. Und er hat sich um solche Begriffe wie Fusion und Ähnliches auch nie gekümmert, sondern er hat ziemlich gnadenlos sein Ding durchgezogen. Das ging los Ende der 60er Jahre, ab ungefähr 68, da hat er angefangen mit elektrischen Instrumenten zu experimentieren, also hat den Bass elektrifiziert, keinen Kontrabass mehr benutzt, sondern einen elektrischen Bass in seine Band aufgenommen, und das Klavier wurde dann auch elektrifiziert. Herbie Hancock, der damals Pianist in der Band von Miles Davis war, war überhaupt nicht begeistert, dass er nun statt eines normalen Klaviers ein E-Piano, ein Fender Rhodes Piano spielen sollte. Später kamen dann noch Orgel und Elektrogitarren und verschiedene andere elektrische Instrumente dazu. Es waren also letzten Endes dann eigentlich eher Rockinstrumente als Jazzinstrumente. Und spätestens 1969 mit dem berühmten Album Bitches Brew, das damals entstanden ist im Sommer 69, ist er dann wirklich in ganz neue Dimensionen vorgestoßen. Die LP Bitches Brew gibt es hier auch zu hören in unserer langen Nacht, aber in einer anderen Nacht, nicht heute Nacht, sondern in einer anderen von unseren 5 Nächten hier in der Nacht, wo wir die kompletten klassischen Alben von Miles Davis oder ja die meisten von diesen großen, berühmten Miles Davis Alben aus der Jazz-Rock-Ära spielen, unter anderem auch Jack Johnson und On the Corner und In a Silent Way. Das gibt's alles in dieser Nacht zu hören dann. Ja, wie gesagt, also es ging dann los in den frühen 70ern, dass er dann eben auch live als Rockband aufgetreten ist. Und er hat eine ganze Reihe von großartigen Konzerten gespielt und hat damit natürlich seine alten Fans, die eben auf klassischen Jazz standen, hat er völlig verschreckt, und die sind auch von der Fahne gegangen. Aber er hat dadurch ein junges, neues Publikum erobert, indem er beispielsweise auch in den großen Rocktempeln der damaligen Zeit, in den großen, bei den großen Festivals aufgetreten ist oder auch in den großen Konzerthallen wie dem Fillmore oder dem Winterland und anderen, wo normalerweise die großen Popbands aufgetreten sind. Da ist er auch dann mit seiner Band zugange gewesen. Wir werden nachher auch einige Aufnahmen davon hören. Jetzt geht's erstmal weiter mit einer der Aufnahmen aus dieser relativ frühen Zeit, als er gerade angefangen hatte, sich in diese Richtung zu entwickeln. Und zwar gehen wir in den Januar 1970. Da war das Album Bitches Brew schon im Kasten, das wurde noch bearbeitet und geschnitten und ist dann einige Monate später auch erschienen, diese berühmte Doppel-LP. Aber er hat in der Zeit natürlich auch fleißig weiter produziert, und er ist oft im Studio gewesen und hat Aufnahmen gemacht mit seiner damaligen Band. Und das ist die Band, die größtenteils eben die Leute enthält, die bei Bitches Brew dabei gewesen sind. Das sind Leute wie beispielsweise John McLaughlin oder Joe Zawinul. Wen haben wir noch mit dabei? Billy Cobham am Schlagzeug. Und wir haben Wayne Shorter, den Saxophonisten, der war immer noch dabei.
schon seit längerer Zeit bei ihm. Benny Maupin, der hat diese Bassklarinette gespielt. Und noch einige andere, Chico Rea ist dabei gewesen und Dave Holland hat den elektrischen Bass bedient und Jack DeJohnette ist auch noch mit dabei gewesen und noch einige andere Leute, die verschiedene Instrumente gespielt haben. Unter anderem ist auch eine Sitar mit dabei, also natürlich sehr stark dann dem damaligen Zeitgeist entsprechend. Das Stück, das wir hören jetzt, heißt Guinevere und da steht als Komponist David Crosby drunter. Ja, genau, der David Crosby von Crosby, Stills und Nash. Das Stück Guinevere ist im Original vom ersten Crosby, Stills, Nash-Album von 1969. Natürlich eine wunderbare, mehrstimmig gesungene Ballade von Crosby, Stills, Nash, so wie das bei denen üblich war. Aber was Miles Davis daraus gemacht hat, ist natürlich was völlig anderes, hat damit gar nichts mehr zu tun. Alleine das Grundmotiv, das Anfangsmotiv, diese ersten paar Töne, zwei, drei Takte ungefähr, das hat er übernommen von dem Song Guinevere und hat daraus dann eben was völlig Neues gemacht. Er hat wirklich großartig mit seiner Band improvisiert über dieses Motiv. Und was er daraus gemacht hat, das hören wir uns jetzt an in den nächsten 21 Minuten. Miles Davis mit seiner Band im Januar 1970 und Guinevere.

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1: Hier ist das Freie Radio Kassel mit dem Nachtprogramm. Heute Nachtmusik von Miles Davis aus den frühen 70er Jahren, aus der sogenannten Jazz-Rock-Ära. Und das war eben ein Stück mit dem Titel Guinevere. Das Original oder die Vorlage für dieses Stück ist von David Crosby, aber ich glaube, von dem Song von David Crosby ist nicht mehr allzu viel übrig gewesen, abgesehen von dieser kurzen Melodie am Anfang, dieser Songmelodie von Guinevere. Ansonsten ist frei improvisiert worden und Miles Davis hat diese Aufnahme aus dem Januar 1970 mit seiner damaligen schon sehr stark erweiterten, vor allem auch um elektronische Instrumente erweiterten Band gespielt. Diese Aufnahmen übrigens, die wir heute Nacht hier hören, die Studioaufnahmen, die sind damals entstanden, aber nicht regulär auf Alben veröffentlicht worden. Es gab ohnehin in der Zeit zwischen 1972 oder ab 1972 gar keine offiziellen regulären Studioalben mehr von Miles Davis. Es sind einige LPs, Doppel-LPs erschienen, Get Up With It beispielsweise oder Big Fun. Das waren aber quasi Sampler, das waren Alben, die enthielten Stücke aus verschiedenen Phasen seiner Karriere oder aus dieser Ära zwar, aber aus verschiedenen Jahren. Die waren also nicht jetzt speziell für ein Album zusammengestellt worden oder aufgenommen worden, sondern die wurden dann später vom Produzenten bearbeitet und zusammengestellt. Und das war eben auch ein Bestandteil seiner Musik damals von Miles Davis. Er hat die Aufnahmen im Studio mit den damaligen studiotechnischen Möglichkeiten zusammen mit seinem Produzenten Theo Marchero bearbeitet. Ganz besonders natürlich bei Bitches Brew, bei diesem berühmten Doppelalbum. Da haben die ja eigentlich einiges geschnitten noch und verändert und Passagen zusammengeschnitten und auseinandergeschnitten und neu zusammengefügt und so weiter. Also die waren da schon ziemlich aktiv und haben die damaligen technischen Möglichkeiten ausgenutzt. Wir kommen nun hier in unsere langen Miles Davis Nacht mit Musik aus den frühen 70er Jahren zum ersten Live-Mitschnitt, und zwar haben wir hier ein komplettes Konzert aus dem Jahre 1974. Das war ungefähr so ein Jahr, bevor Miles Davis dann eine längere Pause, eine mehrjährige Pause eingelegt hat, aus Gesundheitsrücksichten vor allem. Und er war in dieser Zeit, 1974, schon nicht mehr so ganz auf dem Damm. Er hatte immer wieder gesundheitliche Probleme und er hatte auch Probleme beispielsweise mit Drogen in dieser Zeit. Das hat ihm auch hin und wieder mal Ärger mit der Polizei und der Staatsgewalt eingebracht. Aber er war eigentlich immer noch in der Lage, was ja eigentlich seine Kernkompetenz war, neben seinem Trompetenspielen seine Band im Griff zu haben und die richtigen Musiker zu finden, um eben das machen zu können, was er eigentlich vorhatte, was er machen wollte. Und in dieser Zeit, 1974, war die Band schon wieder vollkommen umgestellt. Ich glaube, da ist keiner mehr von den Musikern dabei, die wir eben gehört haben aus dem Jahr 70, sondern die Band hat sich geändert und gewandelt. Beispielsweise hat Miles Davis in dieser Zeit schon keinen Pianisten mehr in der Band gehabt, dafür aber zwei oder in diesem Fall sogar drei E-Gitarristen, also das klassische Rockinstrument, die E-Gitarre, die kommt hier sehr, sehr präsent zum Vorschein und steht richtig im Mittelpunkt. Und Miles Davis selber hat Trompete gespielt, natürlich wie immer, aber er hat sich dann in dieser Zeit auch immer wieder eine kleine einmanualige Orgel auf die Bühne stellen lassen. Er selber konnte zwar natürlich gar nicht Orgel spielen, aber zumindest ein paar Töne konnte er rausholen und das hat er ganz gerne mal getan bei den Konzerten. Und hat sozusagen den Sound etwas verändert. Es wird jetzt richtig heftig, kann ich schon mal sagen. Und die alten Miles Davis-Fans, wenn man sich dann die Aufnahmen anhört aus den mittleren 60er Jahren, diese ganz edlen und hoch artifiziellen, komplexen Geschichten mit dem zweiten großen Quintett, wenn man sich das anhört und wenn man dann vergleicht, was Miles Davis jetzt einige Jahre später gemacht hat, da liegen schon Welten dazwischen. Jetzt hören wir wieder noch stärker als eben einen wirklichen Sog, einen richtigen Tsunami, einen Sturm sozusagen mit pulsierenden Rhythmen, mit allen möglichen Instrumenten, die immer wieder auftauchen und verschwinden, mit Geräuschen, mit elektronischen Sounds. Und das Ganze eben zieht sich über die komplette Dauer des Konzerts hin. Das Konzert dauert ungefähr 100 Minuten. Und die Stücke, die hier auf der CD benannt sind, die sind eigentlich auch gar keine Stücke mehr in dem Sinne, sondern es geht alles fließend ineinander über. Es war also nicht mehr so wie noch in den Jahren so 70, 71, dass Miles Davis dann quasi Stücke gespielt hat, die er schon vorher veröffentlicht hatte und die nur dann im Live-Setting verändert hat, sondern hier haben wir wirklich eine reine Improvisation, die natürlich von Miles Davis dirigiert wird. Er gibt immer so Handzeichen und dann verändert sich das Ganze so ein bisschen und die spielen dann ein bisschen was anderes. Aber ansonsten wird wirklich frei improvisiert. Und besonders die Gitarristen, die kommen hier besonders stark zum Vorschein. Diese beiden Gitarristen, die dabei waren, das waren Pete Cozy und Reggie Lucas. Und bei diesem speziellen Konzert, wie gesagt, wir sind im März 74, hat sich Miles Davis einen ganz besonderen Gag einfallen lassen. Das Konzert war in der Carnegie Hall, also in dieser extrem prestigeträchtigen Halle in New York. Wenn man da auftreten darf, dann hat man es geschafft sozusagen. Und er wusste auch, dass es für eine Plattenproduktion aufgenommen wird. Und trotzdem oder vielleicht gerade deswegen hat er sich den Spaß gemacht, kurz vor dem Konzert zwei weitere Musiker, mit denen die Gruppe vorher noch nie zusammengespielt hatte, einzuladen und die mitspielen zu lassen. Und zwar war das ein Gitarrist mit dem Namen Dominic Gaumont, der war damals gerade 18 Jahre alt und war ein großer Jimi Hendrix-Fan, also hat ordentlichen Krach gemacht auf der Bühne mit seiner Gitarre. Und ein Saxophonist, Azar Lawrence, der hatte vorher mit der Band auch noch so gut wie gar nicht zusammengespielt, der kam eher aus dem Jazz, war auch noch ziemlich jung. Und die beiden standen nun plötzlich mit den anderen Bandmitgliedern auf der Bühne und haben sich dann ebenfalls auch austoben dürfen. Und Miles Davis, ja, hat das dann später als Platte veröffentlicht. Die LP ist dann unter dem Titel Dark Magus als Doppel-LP erschienen. Und die hören wir uns an. Hier ist also Miles Davis mit seiner Band aus dem Jahr 1974 aus der Carnegie Hall in New York. Und ich kann versprechen, es geht ordentlich zur Sache. Viel Spaß.